0: Einen wunderschönen guten Abend bei der Sendung Ultimas Lagrimas auf der Wüstenwelle 96,6 Megahertz. Hier gibt es wieder 2 Stunden lang rund um den Globus schwarz-bunte Mucke.
1: Jawohl, und wir sind wieder zu zweit am Mikrofon hier beim Vorproduzieren. Links neben mir der grandiose DJ Grüßer.
0: Und rechts neben mir der famose Wolf.
1: Euer Kurator, genau. Wir haben heute, wie angekündigt, ein Thema, das ihr bei uns vermutlich nicht erwartet habt, nämlich Neue Deutsche Welle.
0: Ja, aber da meinen wir jetzt auch nicht unbedingt so diesen ganzen seichten Schlagerpop-Kram, der dann irgendwann ab 83 so langsam reinflutete.
1: Und auch diese Bewegung dann zum Ende gebracht hat nach 2 Jahren, als der Markt übersättigt war, sondern?
0: Sondern wir haben wirklich richtig gegraben bis in die 70er Jahre rein, so die Ursprünge ein bisschen herausgeholt.
1: Und sehr
0: das
1: punkig.
0: Das war ja eigentlich so eine Mischung aus Punk, New Wave, experimentellen Sounds und sowas. Also da war ja wirklich alles möglich dabei. Ich meine, es gibt auch
1: Musik, ja.
0: die Neue Deutsche Welle als solches war ja auch jetzt nicht fixiert auf eine spezielle Musikrichtung. Von daher war ja natürlich die Range da sehr weit von

Schwelle im Untergrund anfangen, gibt es noch ein paar Kleinigkeiten zuerst mal. Unser erstes Stücklein heute, das war von Joanna Reinkainen oder wie auch immer man das ausspricht, Kuss Rain. Power and Passion ist jetzt schon ein paar Jahre altes Stücklein. Ich hoffe, dass es von der mal bald was Neues zu hören gibt. Das war The Hacker Remix. Und dann habe ich heute, am Tag, an dem wir das aufnehmen, nämlich am 11. Juli, Samstag, eine Mail bekommen von Gary Watts aus Großbritannien. Der hat sich mit seinem alten Kumpel Andrew Sterling wieder zusammengetan. Das war nämlich die Originalbesetzung von Nature of Wires, die wir schon oft im Programm hatten. Und der Gary hat uns ein neues Stücklein geschickt mit einer Sängerin namens Mathilde Hardis. Pray for Summer Now heißt das neueste Stück anlässlich des 40-jährigen Bestehens der Band Nature of Wires. Brandaktuell, habt ihr garantiert noch nirgendwo gehört. Ist vollkommen unmöglich. Wenn wir schon bei Neuvorstellungen sind, gibt es noch auch was sehr Neues, was auch diese Woche jetzt gekommen ist, von Kontrast. Die haben nämlich zumindest als Download-Version für ihre Unterstützer schon den zweiten Teil ihres aktuellen Albums Imperium Proteus, und davon gibt es als Neuvorstellung des Monats dann Sekundenlicht zu hören. Hat mich ziemlich überrascht. Guter Song. Ja, und wenn wir dann die drei voll machen wollen, gibt es noch von She One, Him Two, Everybody Knows. Ist schon ein bisschen älter, aber wir wollten es immer mal spielen und jetzt kommen wir endlich mal dazu. Ja, und dann wird es nach Deutschland gehen und ziemlich neu und deutsch und wellig werden. Also bis dahin. Grüßet.

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0: wir das jetzt festgestellt haben bei Nature of Wires beim Anfang, die Hauptstimme wurde tatsächlich von einem Mann gesungen, nicht von Miley Harris. Ich weiß jetzt nicht, wer der Sänger ist, ob das der Andrew Sterling ist oder sehr seltsam. Na gut, vielleicht schreibe ich dem Gabriel und frage ihn mal, wer eigentlich welchen Part gesungen hat. Na gut, ihr hört immer noch Ultimas Lagrimas hier auf der Wüstenwelle am 14. Juli und das waren jetzt unsere Neuvorstellungen, drei Stücklein. Jetzt gibt es noch einen Geburtstagsglückwunsch, nämlich an eine Person, die uns sehr am Herzen liegt, schon seit Zeiten im Prinzip schon vor Ultimas Lagrimas, zumindest bei mir. Ja, der gute Vince Clarke ist jetzt 66 Jahre alt geworden am 3. Juli 2026 und es ist lustig, ich erinnere mich noch genau, vor 26 Jahren habe ich damals anlässlich seines 40. Geburtstags hier auf der Wüstenwelle mit der damaligen Sendung Zone 80, gibt es schon lange nicht mehr, eine Sondersendung ausschließlich mit Songs von Vince Clarke produziert. Das war eine Stunde und leider gibt es den Mitschnitt wahrscheinlich nicht mehr oder es wäre sehr aufwendig, den aus unserem Tonarchiv hier in der Wüstenwelle auszugraben.
1: Also jetzt existieren wir da mit Sicherheit noch irgendwo hier. In einer der vielen Kisten hier mit den alten Tape-Aufnahmen wahrscheinlich noch.
0: Ich weiß gar nicht mehr, wann das war. Das ist das Problem. Es wird nicht herauszufinden sein. Egal, vergangen ist vergangen. Alles Gute zum Geburtstag. Vince Clarke, Mitgründer von Depeche Mode. Und deswegen gibt es jetzt zwei Stücklein von Depeche Mode. Einmal Puppets, eine sehr gelungene Remix-Version und dann noch so eine obskure Sache, die du mal ausgegraben hast. Das Stücklein nennt sich Radio News. Ist
1: was von diesem komischen Tape da, diesem angeblich ersten Demo-Tape oder was das da war, da hießen sie dort Composition of Sound oder sowas hießen sie da, glaube ich, auch noch.
0: Also ist schwer zu sagen, ob das wirklich Depeche Mode ist oder ob da irgendwas mit KI zusammengefrickelt wurde. Egal, es ist ein gutes Stück, es hört sich nach Depeche Mode an und es scheint auch die Stimme von Dave Gahan zu sein, auch wenn sie vielleicht nur simuliert wird, aber egal, zweimal Depeche Mode und danach geht es dann nach Deutschland, NDW, Untergrund.
1: Genau, und da werden wir dann einfach nach den ersten Tracks ein bisschen was dazu erzählen, was dann gelaufen ist.
0: So machen wir es.

0: So, Freunde der Nacht, ihr hört immer noch Ultimas Lagrimas auf der Wüstenwelle und jetzt sind wir schon direkt nach mehr als einer halben Stunde in unser NDW-Special eingestiegen. Ihr habt jetzt zuerst gehört die Krupps mit einem ziemlich unbekannten Stücklein Road Rage Warrior aus dem Jahr 1982. Da war der gute Herr Ralf Dörper schon nicht mehr dabei oder vorerst nicht mehr dabei. Der war nämlich da schon mit Propaganda auf dem Weg nach Großbritannien. Ja, aber wer noch dabei war, war derjenige, den ihr gerade eben dann noch gehört habt, nämlich von Mail, der Herr Jürgen Engler, der Sänger von den Krupps. Und von Mail gab es jetzt Polizei, Polizei zu hören. Das war ja eine von den großen Düsseldorfer Punkbands, wenn ich das richtig weiß.
1: Ja, es ging praktisch immer so in Richtung Punk, New Wave. Also das war ja damals ein bisschen immer so ein fließender Übergang. Und die galten auch damals tatsächlich als eine der ersten, wenn nicht sogar ersten, die erste deutsche Punkband. Ne? Da gab es ja so den großen Streit mit den Big Balls and the Great White Idiot aus Hamburg so und PVC aus Berlin und Mail. So, wer ist denn da der Erste jetzt eigentlich, der Platzhirsch gewesen, wo der das Ganze von England rübergebracht hat? Mail waren auf jeden Fall ganz am Anfang mit dabei. Polizei, Polizei ist eigentlich so einer ihrer großen Hits, auch auf unzähligen Punk-Samplern der 80er Jahre irgendwie. Irgendwie mit drauf gewesen.
0: Mhm. Und aus dem Raum Düsseldorf kam auch Sif, die es jetzt als nächstes zu hören gibt. Und da war tatsächlich der Herr Dörper mit seinem Keyboard dabei und verschiedenen anderen geliehenen Instrumenten, wie er es mir letzten September erzählt hat. Und das Interview, das wird es irgendwann mal noch geben. Das ist unser Running Gag jetzt einfach. Also hoffentlich im Jahre 2026 finde ich noch Zeit, um ein dreistündiges Interview mit viel Musik zusammenzuschneiden. Aber jedenfalls, er war bei Sif dabei und von denen gibt es dann jetzt gleich Lachleute und Nettmenschen zu hören.
1: Ja, die neue deutsche Welle, als die damals so losgetreten wurde, dann da waren ja dann nicht bloß die großen Hochburgen, Düsseldorf, Hamburg und Berlin, die üblichen Verdächtigen mit am Start. Ja, das ging dann auch immer mehr in die Peripherie oder in die anderen Großstädte und da gab es durchaus auch Szenen, wie zum Beispiel im Großraum München. Da kommen wir zu einer Gruppe, die nannte sich A und P.
0: Aktuell und preiswert.
1: Aktuell und preiswert, genau. Und von denen gibt es den Song Kontrolle zu hören. Die waren damals sehr, sehr jung, als die Aufnahmen gemacht haben, so 13, 14, 15 rum, haben dann plötzlich einen Major-Vertrag bekommen, wie sie eigentlich gar nicht so recht wussten, wie sie an den Rand gekommen sind. Und damit hatten sie dann eigentlich plötzlich doch eine relativ gute Verbreitung. Ja, den Schlagzeuger dürfte der eine oder andere tatsächlich von euch noch kennen, den Jürgen Tonkel, wenn der euch noch was sagt, Schauspieler, auch in vielen Werbespots auch immer dabei. Und der, wer sich vielleicht mal mit Hausmeister Krause, dieser Hausmeister-Serie beschäftigt hat, der gute Chef vom Herrn Krause, der Herr Makielski, das ist eben der Drummer der Band A und P. Genau. Dann geht es nochmal nach Düsseldorf zum KFC. Genau, da gibt es dann Letzte Hoffnung vom gleichnamigen Album zu hören. Und sollen wir gleich noch weitermachen?
0: Ja,
1: die Crackers aus dem Großraum Frankfurt. Ja, die gibt es ja heute noch witzigerweise. Ja, machen immer noch eher so deutschsprachige Rockmusik. Damals ging es doch dann eher noch ein bisschen so in die NDW-Richtung. Und da gibt es von ihrem ersten Album Beerdigung gibt es den Song Phonehaus zu hören. Mhm. Dann haben wir auch noch so ein bisschen so ein All-Star-Projekt, auch nochmal aus NRW, nämlich Nichts. Und von denen gibt es den Song Radio zu hören. Und in NRW bleiben wir dann auch noch gleich. Ich glaube, die kamen aus dem Raum Dortmund. Ich kann es jetzt nicht mehr genau sagen. Konnetsch auf Deutsch Ende. Also das war immer so das Letzte, was man bei irgendwelchen tschechischen Filmen, Märchen und sonst was in den 70er, 80er Jahren gesehen hat.
0: Sehr schön.
1: Von ihrem wirklich coolen Album Schrille Blitze, das ich in einem Anflug geistiger Umnachtung irgendwann vor 30 Jahren verkauft habe und dem Ganzen immer noch hinterher traue. Also wenn es jemand hat von euch und loswerden will, hier gibt es einen Abnehmer, da gibt es den wirklich gigantisch guten Song Geheime Schächte noch zu hören.
0: Ja, viel Musik und es ist trotzdem nicht viel Zeit. Ihr werdet uns nachher wieder hören hier bei Ultimas Lagrimas.

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0: Konnitz waren das gerade hier noch. Und es geht weiter mit Leuten, die hätte man vielleicht gar nicht so direkt mit der NDW in Verbindung gebracht, nämlich mit einer Prog- und Krautrock-Band, mit Eloy, die ja dem einen oder anderen durchaus auch geläufig sein durften. Die haben sich dann mal ein bisschen anderweitig ausprobiert,
1: Zumindest teilweise.
0: haben sich einen mega schwachsinnigen Namen zugelegt mit Piefke und Paffke und die Jungs aus der Dunkelkammer. Ja. Gehört auch so in die Kategorie idiotische Namen, aber
1: Und es geht ab.
0: und es ging dann tatsächlich ab. Die sind dann damals auch relativ eingeschlagen. Das war zwar auch eher so ein bisschen so ein One- oder Two-Hit-Wonder, wenn man so will. Das waren zwei Singles, haben sie rausgebracht. Dann war das Projekt auch dann wieder ziemlich schnell auf Eis
1: Ja, aber wahrscheinlich haben sie damit
0: gelegt.
1: gut Geld verdient, weil den Song hört man ja doch gelegentlich noch auf irgendwelchen NDW-Samplern, die man ansonsten nicht unbedingt anhören muss, meiner Meinung nach. Aber gut.
0: Ja. Dann geht es weiter mit einer Formation aus Österreich, einer sehr minimalistischen Formation. Also wir haben hier auch Sachen, also jetzt nicht nur aus Westdeutschland dabei, wir haben auch NDW, den es auch durchaus in der DDR gab. Wir haben NDW aus Österreich und
1: Das
0: der
1: ist schön.
0: Schweiz auch mitgebracht. Und ein Projekt ist eben Kongenial, also Kon-G-Nial, mit dem Track Kommt meine Kinder von der gleichnamigen Single von 82. Das war ein Duo aus Österreich. Meines Wissens nach waren die auch aus Wien. Und ja, wirklich cooler
1: Interessant,
0: Stuff.
1: interessant, ja.
0: Mir ja leider hier halt ein bisschen untergegangen. Die meisten österreichischen Sachen oder Schweizer Sachen, eher noch österreichische Sachen, sind hier eigentlich kaum rübergekommen.
1: Außer
0: DDR-Sachen noch viel
1: als
0: weniger.
1: Austropop halt, aber das war ja
0: Ja,
1: dann später.
0: das war dann ein bisschen später und
1: Auch nicht unbedingt so gut, alles.
0: nee, nicht wirklich.
1: Na gut, danach geht es weiter mit Foyer des Arts. Die kennt man ja vielleicht vom Namen her zumindest, mit dem Hubschraubereinsatz.
0: Genau, den haben wir auch. Dann eine der Protagonistenbands schlechthin, der Plan, auch
1: Aus
0: ein bisschen
1: Düsseldorf.
0: so eine All-Star-Gruppe.
1: Bevor sie zu anderen Stars wurden, waren da Leute von DAF und von Liaison Dangereuse dabei. Aber ich glaube, der maßgebliche war Kurt Dallier, alias der Pyrolator. Ja, und von denen gibt es, wie heißt es, Commerce
0: Commerce
1: Exterieur
0: extérieur mondial
1: mondial
0: sentimental,
1: sentimental.
0: genau.
1: Genau.
0: Dann haben wir was, wo wir wirklich fast gar keine Informationen
1: Nee,
0: drüber haben.
1: keine.
0: Das ist ein Track
1: Das
0: von
1: gibt nie.
0: 1981. Das war irgendwie so, also Proto-Industrial meets NDW, meets ganz viel Krach und überhaupt.
1: Aber interessant.
0: BPG mit dem Song Kruppstahl. Wie gesagt, über diese Gruppe, wir haben versucht zu recherchieren. Außer diesem Track gibt es von denen wirklich nichts, wahrscheinlich von irgendeinem Demo runter. Was auch immer, sehr crashig, sehr brachial, aber irgendwie trotzdem gut.
1: Ja, und die geschliffene Variante hört er danach. DAF, deutsch-amerikanische Freundschaft, verschwende deine Jugend, geht eigentlich auch immer. Passt auch zu Ultima Lacrimas.
0: Dann zum nächsten, André Szigeti. Oder Sziget wahrscheinlich ausgesprochen, ungarischer Nachname. Liebe banal,
1: Auch da haben wir nichts
0: da
1: gefunden.
0: haben wir nicht, auch nicht wirklich viel gefunden,
1: Nee.
0: eigentlich bis gar nichts. Neue Jugend, da schon wieder eher was, ne?
1: Nur Mut von denen und da waren Leute von, das habe ich schon wieder vergessen.
0: Eternal Affliction.
1: Genau, einer von den beiden, die
0: Der
1: neue
0: Drummer, ne?
1: Jugend gemacht haben, der hat dann später Eternal Afflict gegründet und verschiedene Projekte wohl produziert aus dem düsteren Elektrobereich. Müsste man mal noch recherchieren, aber das ist doch schön, dass sich da sowas von der NDW weitergezogen hat. Ja, und
0: Genau.
1: dann gibt es doch tatsächlich noch was aus der DDR, nämlich Thomas
0: Von
1: Lück, ein Schlagersänger. Aber das ist ja schon wirklich schon ein NDW-Song, kann man sagen.
0: Ja, also das waren ja einige illustre Leute, die in der DDR dann plötzlich irgendwie eine oder andere Sache dann mit NDW rausgehauen haben.
1: Unter
0: Also auch
1: anderem.
0: dort gab es das und da Thomas Lück war da dabei und
1: Wer noch dabei war, war die Familie Bause, kennt man ja vielleicht noch als
0: Genau.
1: Fernsehmoderatorin Inka Bause, von der gibt es auch noch ein Stück, vielleicht spielen wir das nachher noch. Und
0: Genau.
1: dein Papa hat ja auch für Thomas Lück Songs komponiert. Jetzt wahrscheinlich nicht ganz unsere Musik hier, aber ja gut, der Vollständigkeit halber wollten wir es erwähnen. Ja, großer Block mit Musik, Ultimas Lacrimas auf der Wüstenwelle. Jetzt halten wir mal die Klappe, lassen euch
0: Machen
1: den
0: wir Musik.
1: NDW-Untergrund genießen und machen Musik, genau.

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0: Tja, das war jetzt gerade Thomas Lück aus der DDR, damals noch mit dem Hobby Kosmonaut von 1984 war das, wenn ich
1: Ja.
0: das noch so richtig in Erinnerung hatte. Und wir kommen jetzt zu dem ersten Local Hero hier und da gehen wir schon nach Reutlingen.
1: Kemmler Baustoffe.
0: Kemmler Baustoffe, genau,
1: Jawohl.
0: Hubert K.
1: Genau, du bist zu schön und nicht mit Rosemarie oder was hat er noch gehabt? Sternenhimmel war da, glaube ich, der
0: Ja,
1: größte Hit.
0: also wir haben uns das jetzt gespart, so diese ganzen großen Schenkelklopfer hier zu bringen,
1: Muss nicht
0: und
1: sein.
0: haben jetzt mal so ein bisschen einen der zweite Reihe Songs von ihm gespielt. Der hatte ja schon auch ein paar ganz, ganz brauchbare Sachen mit am
1: Hatte ja auch
0: Start
1: gute
0: und
1: Musiker.
0: eben.
1: Und das Geld dafür. Naja. Ja, und Local Heroes, angeblich aus Hechingen, FGBB.
0: Fucking gute Bürgerband. Ja, das war eher so ein bisschen, soll man sagen, ja. Also so richtig NTW war es ja fast gar nicht, ein bisschen experimental, irgendwie so ein Anarcho-Kollektiv oder whatever. Von denen gibt es den Song Heiße Scheiße zu hören hier, aber trotzdem hier Local Heroes und
1: Ja.
0: so im Zuge der NDW wurden die dann auch ein bisschen so mit an Land gespült hier. Ja.
1: Habe ich vorher noch nie gehört, aber gut, dafür sind wir ja da mit unserem Bildungsauftrag. Dann wechseln wir in die Schweiz zur Grauzone, nämlich da gab es auch ein paar NDW-ähnliche Dinge, auch wenn es da vielleicht Neue Schweizer Welle hieß, ich habe keine Ahnung. Schlachtet heißt dieser schöne Song und nicht der Eisbär.
0: Eben den haben wir euch jetzt einfach mal
1: Der ist
0: erspart.
1: schon
0: Dann,
1: abgesoffen.
0: ja, der ist abgesoffen, genau. Und dann kommen wir doch zu den Humpe Sisters hier und
1: Ja.
0: legen gleich mal los mit den Neonbabys. So, bevor es Ideal gab, gab es die Neonbabys und da gibt es den Song Depressiv zu hören. Aber
1: Dann
0: wir
1: gibt es
0: wären
1: auch
0: nicht wir, wenn wir dann
1: Ideal.
0: auch gleich noch Ideal hinterher
1: Muss
0: schieben. Dann haben wir
1: sein.
0: es alles an en bloc hier.
1: Ja, um auch den musikalisch bis heute noch aktiven Damen gerecht zu werden. Eine von den beiden Humpes kommt ja jetzt demnächst irgendwo, ich glaube, ins Franz-K sogar, irgendwo mit Zweiraumwohnung. Ist doch sie, ja. Also
0: Ja,
1: muss man nicht hören,
0: genau.
1: aber gibt es noch
0: Kann
1: mit
0: man, muss man
1: knapp
0: nicht, ne?
1: 70 oder
0: Ja.
1: so. Respekt. Ja, und dann gibt es noch eine andere Band mit Frauenstimme, DIN A4, über die ich jetzt gar nichts weiß. Vielleicht können wir da noch was nachtragen.
0: Genau, Großstadtstraßen.
1: Ja, das sind so die nächsten 6 Titel und dann schauen wir, ob wir noch ein bisschen mehr unterbringen. Aber ich bin jetzt mal fast gewillt zu sagen, wir werden wahrscheinlich auch in der kommenden Sendung und auch im September dann nochmal ein, zwei, drei Titel aus der deutschen, neuen deutschen Welle im Untergrund in der Sendung haben. Möchte ich wetten.
0: Mit Sicherheit.

0: So, Freunde der Nacht, wir haben die Reihenfolge der Stücklein noch ein wenig umgestellt, irrtümlich, aber es passt auch inhaltlich ganz gut. Jetzt zum Schluss kam Grauzone mit Schlachtet. Und wenn wir schon an den Alpen sind, können wir auch nämlich den letzten Song für die heutige Ausgabe von Ultimas aus dem Alpenlande spielen. Ja, Tradi Waber war eine große Band aus Österreich, aus dem Wiener Raum. Ja, und wie soll man sagen, die gab es seit den späten 60er Jahren bis Ende der 2010er Jahre. Also 2019 war das Abschlusskonzert, nachdem der ursprüngliche Bandleader da gestorben war. Und einen Namen, den ihr damit verbindet, den kennt ihr sicherlich. Und der war im weitesten Sinne auch Mitglied der Neuen Deutschen Welle, nämlich der gute Falco. Und Falco und Tradi Waberl haben die ursprüngliche Version von Ganz Wien zusammen aufgenommen. Magst du da noch was ergänzen zu der
1: Eigentlich
0: Gruppe?
1: tatsächlich gar nicht so arg viel. Ich meine, Falco eh irgendwie seiner Zeit immer ein bisschen voraus.
0: Und
1: Ne?
0: da hat Bass gespielt bei denen und gesungen.
1: Genau, später eigentlich auch immer sehr, sehr nett, wurde immer so ein bisschen in die NDW reingestopft, wobei er ja eigentlich im Endeffekt, wenn man will, so der erste richtige deutschsprachige Rapper war. Ja, eigentlich auch beeinflusst von seinen Trips nach New York und der Musik einfach auch von Grandmaster Flash und Sugar Hill Gang und sowas. Nur klar, hier war das zu der Zeit, kannte das eigentlich so gut wie niemand. Falco hat das in seine Musik mit eingebaut. Wenn man es jetzt mit den heutigen Augen betrachtet, war es dann eigentlich schon eher auch sehr, sehr ja, Rap-lastig, was er da gemacht hat.
0: Ja, und
1: Genau.
0: von denen gibt es ebenfalls jetzt noch Ganz Wien zu hören. Danach noch ein kurzes musikalisches Outro. Industriestadt Nummer 10 mit Irrtum. Ist natürlich von unseren Freunden von Kontrast ein Nebenprojekt, haben sie ja damals im Interview erzählt. Und das war es dann für heute mit Ultimas Lagrimas, wenn wir es überhaupt noch unterbringen. Ansonsten hört ihr uns wieder in 4 Wochen. Allerdings
1: Genau.
0: nur mich und unseren dritten Mann sozusagen, den lieben Patrick, der uns doch oft unterstützt, aber nur selten hinterm Mikrofon ist. Nach 4 Jahren Pause darf er mal wieder was sagen. Nein, vielen Dank, dass er für uns einspringt. Der Meister Grüßer ist nämlich im Urlaub und schaut sich die russische Flotte an sozusagen.
1: Mehr oder weniger.
0: Wer
1: Wahrscheinlich
0: weiß.
1: die in der Ferne an Polens Küste vorbeizieht.
0: Genau.
1: Vielleicht
0: Hoffen wir
1: gibt es
0: beides
1: ja Besuch
0: Beste.
1: von dem T34 beim Baden oder sowas. Mal gucken. Das schauen wir mal.
0: Jedenfalls, wir werden mal live senden, voraussichtlich am 11. August, und dann hört ihr uns in der alten Besetzung in der gewohnten wieder. Im September, genaues Datum weiß ich noch nicht. Wir werden sehen.
1: Genau, aber in 2 Wochen müsst ihr mich nochmal ertragen. Da gibt es nochmal die Clockwork-Hour und mal gucken, was da noch alles so dann läuft. Macht's gut von meiner Warte auf jeden Fall. Haut rein und tschüss.
0: und träumt schön.

Mauer wird in 50 und auch in 100 Jahren noch bestehen bleiben. 50, 100, 50.

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1: Ja, so sieht es aus. Kann man mich denn hören?
0: Du hast gesagt die 3.
1: Ja.
0: Du bist die 2.
1: Ich bin die 2.
0: Du bist die 2.
1: Ja, aber hier bin ich die 3.
0: Ah, jetzt die 2 ist, die 3 war offen, aber da kam nichts. Warte mal, ich mach mal die 2 wieder zu. Sag nochmal was.
1: Hallo.
0: Ja, siehst du? Jetzt mach ich mal die 3 wieder zu.
1: Jetzt könnt ihr mich hören. Ja, wunderbar.
0: Alles klar. So,
1: ja, falls
0: kleines
1: ihr euch gerade
0: technisches Techtelmechtel hier bei uns heute.
1: Genau, was wir mit der 2 und 3 haben.
0: Stimmt, für Außenstehende ist das jetzt etwas befremdlich, was wir hier tun.
1: Ja, ich würde sagen, wir kommen zum eigentlichen Sinn und Zweck zurück.
0: Ja, stimmt ja, wir hatten ein Thema heute in der Sendung.
1: Genau, Saunalieder.
0: Saunalieder, das wäre eigentlich ein schönes Thema gewesen.
1: Gefühlt sitzen wir hier in einer Sauna.
0: Ja, das stimmt. Ja, das wäre eine gute Idee gewesen. Das wäre tatsächlich eine, aber haben wir nicht.
1: Obwohl ich mich ja frage, welche Lieder spielt man in einer Sauna? Aber gut.
0: Ich glaube, da würden wir schon Sachen finden, die uns selbst überraschend hätten, würden, tun, machen sollen.
1: Genau.
0: Aber das ist tatsächlich nicht das Thema, sondern...
1: Aber heute Abend geht es um ein, wie soll ich das sagen?
0: Lebenswichtigen Saft.
1: Genau, und auch etwas Leidenschaftliches, was richtig rot ist.
0: Stimmt, also in vielerlei Hinsicht, mit vielen Bedeutungen verflochten. Und was ist wohl der gesunde rote Saft, den wir alle in uns tragen? Jeder Mensch hat ihn hoffentlich in sich. Wenn er grün ist oder blau, dann ist irgendwas anderes. Ne? Dann ist es entweder ein Alien oder eine Monarchiefigur. Blaublütig. Oh, jetzt habe ich das Wort gesagt. Aha, jetzt habe ich es verraten. Ja, Blut natürlich. Wir reden über Blut. Lieder über Blut, Lieder mit Blut im Titel, um genau zu sein. Bluttitel. Also nicht nur blutrünstige Sachen, sondern tatsächlich, ich mache nur allgemein Blut.
1: Genau. Und ich habe eigentlich gar kein so schlimmes Lied dabei, wo es jetzt wirklich irgendwie so richtig um Blut, um Kampf oder irgendwie geht.
0: Ich schon. Aber nicht nur. Also ja, natürlich. Blut ist ja wirklich, wird ja auch in den Songs in allen möglichen Varianten auch genommen. Du hast es schon angesprochen, auch für die Liebe wird es ganz gerne auch so ein bisschen verwendet. Oder für Familienzusammengehörigkeit, ne, gleiches Blut,
1: ja,
0: bla bla bla.
1: Blutsverwandtschaft, Blutsbrüder.
0: Genau, sowas alles. Ja, Blutsbrüder, genau, Winnetou und Old Shatterhand und so. Ne. Ja, das machen wir heute nicht. Wir spielen lieber Lieder, in denen Blut vorkommt. Und mir gegenüber sitzt jemand, der, oh je, was sage ich zu dem Thema jetzt, der wahrscheinlich noch nie Blutkonserven durch die Gegend gefahren hat, vermute ich. Und wenn doch, habe ich mich geirrt, denn hier ist Bernd Ziegele.
1: Randbemerkung, hast dich geirrt.
0: Du hast schon mal?
1: Ja.
0: Das war jetzt aber eine Chance von 1 zu 100.
1: Ja.
0: Ist tatsächlich so. Ah, siehst du, woher soll ich es wissen? Du hast schon, okay, damit...
1: Genau, aber ich habe die Blutkonserven nicht allein durch die Gegend gefahren, sondern, okay, ich verrate es mal, ich habe sie in den Keller gefahren und damals saß Marco im Keller, weil der hat nämlich da einen neuen Nachbar, der da... Dracula heißt.
0: Dieser nette Vampir.
1: Genau.
0: Genau.
1: Dann gucken wir mal, was der Vampir so musikalisch heute bringen wird.
0: Der Vampir bringt als erstes die Editors mit simpel einfach nur Blood. Ich sag das jetzt schon wieder so blutrünstig, das war jetzt auch nicht gut gemacht. Ne? Ich wollte es ja eigentlich nicht so blutig. Ich habe ja gesagt, Blut ist ja allgemein, kann ja alles. Ja, deswegen sagen wir es doch noch ein bisschen zärtlicher, oder?
1: Ja.
0: Machen wir es zärtlich. Also, hier sind die Editors. Mit Blood.

0: Aus dem von Anfang bis Ende perfekten Album The Backroom war das gerade Blood von den Editors, ja. Falls ihr das Album nicht gehört habt, es hat nur gute Lieder da drauf, alles ist Hit, jeder Song ist gut, kann man sich antun.
1: Dann machen wir doch das mal.
0: Ja, genau. So, jetzt habe ich genug Editors-Werbung gemacht, heute geht es eigentlich um was völlig anderes. Um
1: Hören wir nachher noch ein Lied raus?
0: Nein, denn es ist leider kein weiterer Song, der sich für unser Thema qualifiziert hat, denn es ist leider kein Song mehr mit Blut auf diesem Album, außer eben Blood. Ist halt so. Aber es gibt ja noch eine Menge anderer interessanter Lieder mit Blood und ich weiß nicht, wie es dir so geht. Meine Liste ist endlos lang, da könnte man 3 Sendungen draus machen, denn da habe ich wirklich viel, viel, viel gefunden. Über Blut scheinen sehr viele singen zu wollen, zu mögen, zu tun.
1: Genau. Und wenn man ja jetzt nicht nur, also wenn man den ganzen Kreis ums Blut groß zieht, sprich, dass man ja auch nur diese...
0: Der Blutkreislauf?
1: Ja. Und die Ding alles mit einbezieht, dann gibt es auf jeden Fall ganz viele Lieder.
0: Aber hallo, richtig. Ja, du hast auch eins gefunden, habe ich gehört. Also ging so das Gerücht durch die Wüstewelle.
1: Ein paar habe ich gefunden.
0: Oh, ja. Sogar. Ja. Und den ersten?
1: Ja, das wäre doch mal was. Wir machen eine Sendung zu einem Thema und ich habe einen Song dabei und sage dann
0: mal
1: so.
0: Spannend.
1: Und
0: wenn er lang genug ist, geht das.
1: Rest auf Marco füllen.
0: Ja, also nehmen wir nur mal an, du bringst so eine 60-Minuten-Nummer mit und ich 2 30-Minuten, dann würde ich den ersten 30-Minuten spielen, dann hättest du 1 Stunde und ich würde dann den letzten 30 Minuten noch hinten dranhängen und dann haben wir genug Lieder von Mike Oldfield gespielt.
1: Ja, gut.
0: Oder anderen Künstlern, die lange Lieder mögen.
1: Ich glaube, ganz so lang geht das nächste Lied nicht. Knapp 4,5 Minuten.
0: Das ist knapp unter 1 Stunde, das stimmt, ja.
1: Ja, wenn wir das 10-mal spielen, dann haben wir die Stunde voll.
0: Ja.
1: Gut, Tokotronic kommt hier mit Das Blut an meinen Händen.

0: Das Blut an meinen Händen von Tokotronic.
1: Das hat jetzt gerade, wo du den Titel so vorgesagt hast, hatte ich so das Gefühl, es könnte auch ein Reinhard May Song sein. Obwohl es thematisch nicht so in sein, aber irgendwie gerade, weiß nicht warum. Ich hatte gerade einen Reinhard May Flash. Kann ich nicht erklären, warum.
0: Können wir mal gucken, ob es von dem
1: vielleicht gibt es von ihm, deswegen. Aber gerade wurde das vorgelesen, dachte ich, das hatte irgendwie so ein Reinhard May Flash. Also der Song gerade nicht, sondern einfach, wie du es gesagt hast. Komisch. Naja, man weiß ja nie, was in den Köpfen der Menschen so vorgeht. Vor lauter Blut im Kopf.
0: Genau.
1: Ist da ja manchmal nicht viel Platz für Gehirnzellen. Madrugada hören wir jetzt als nächstes. Ist das schön?
0: Sehr schön.
1: Ja, finde ich auch. Das geht immer. Kann man immer mal spielen. Norwegische Band. Nach wie vor gut, gibt's immer noch, macht immer noch Musik. Jetzt gibt's einen Song aus dem Jahr 2002, das heißt, das Ding ist schon ein bisschen älter,

0: 24 Jahre, ja. Oi, oi, oi. Gefühlt eigentlich habe ich das erst vor ein paar Jahren gehört, so. Aber das Album erst vor ein paar Jahren gekauft. Nein, ich habe es mir tatsächlich auch 2002 gekauft. Tja, und eben der Opener des Albums, da ist auch Blut im Titel, wie jeder Song, der heute gespielt wird, nämlich Bloodshot Adult Commitment.
1: Jo.
0: Hat was.
1: Ja.
0: Oh, Name mit Programm. Madrugada.

0: Bloodshot Adult Commitment, das waren gerade Madrugada aus Norwegen. Und wir machen weiter mit einem Song von Bernd. Aber er ist nicht direkt von dir, denn du hast ihn nicht geschrieben. Ist das richtig?
1: Ja.
0: Auch ein kleiner Scherz.
1: Ich war auch für die Band noch nie tätig als Songschreiber.
0: Ach was, du warst noch nie bei Westlife als Songschreiber tätig. Oh, aber hast du in deinem Leben schon mal einen Song geschrieben?
1: Nein.
0: Noch nie, okay. Hätte sein können, so als Hobby oder mal versucht oder so, noch nie.
1: Nee.
0: Okay.
1: Gedichte ja, aber Songs,
0: okay.
1: Nein.
0: Musik dann nicht, so wirklich. Oder anders, ich weiß solche Sachen ja gar nicht von dir. Kannst du ein Instrument? Nein, auch nicht, oder?
1: Nein.
0: Auch nie gelernt, nie Lust gehabt. Oder in der Schule?
1: Lust hatte, angefangen und aber dann...
0: Ah, okay, aber was hast du angefangen?
1: Gitarre.
0: Oh, okay, ja, immerhin. Ja. Das ist doch nicht schlecht. Aber hat keinen Spaß gemacht.
1: Aber dann war irgendwie, weiß auch nicht, hab's irgendwie nicht weiterverfolgt.
0: Muss ja auch nicht. Gut, schön. Aber die Band, die jetzt den Song spielt, der nicht von dir ist, die kommt jetzt als der nächste. Und das ist wer und was ist es?
1: Genau, Westlife, du hast ja schon angekündigt.
0: Stimmt.
1: Und wir hören sie mit My Blood.
0: Da ist sehr viel Stille am Anfang. 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

0: Blood.
1: Ja, My Blood von Westlife. Hier in der, kann man das sagen, Blutssendung?
2: Die Blutssendung, boah. Das klingt ja martialisch, aber so soll es ja auch sein, denn das Thema der Sendung heute ist ja tatsächlich Blut im weitesten Sinne. Nicht nur im weitesten Sinne, nein, Lieder, in denen Blut, der Begriff Blood, Blut, eben auch vorkommt. Ich habe auch schon ein bisschen gespickelt. Du hast deutsche und englische Sachen. Mhm. Ich habe nur englische Sachen. Wir haben sonst keine Sprache gefunden. Ist leider so. Und ich gestehe jetzt auch an dieser Stelle, ich habe auch gar nicht nach einer anderen Sprache gesucht. Hab's vergessen. Ja, wäre interessant gewesen. Hätte es bestimmt auch viel gegeben. Aber muss nicht sein. Ich müsste jetzt auch sehr lange überlegen, in welchen Sprachen ich noch wüsste, was Blut heißt. Denn ich muss ganz ehrlich zugeben, nee. In Spanisch müsste man es wahrscheinlich wissen. Das ist bestimmt total einfach. Tinto? Nein, keine Ahnung. Werde ich mich jetzt irgendwie blamieren hier an dieser Stelle. Aber wir haben ja zum Glück das Internet hier. Und dann würde ich sagen, dann wollen wir doch mal schauen, was Blut auf Spanisch heißt. Haha. Genau, das ist Spannung, das ist Spiel, es ist Sangre. Ja, doch, hat man schon mal gehört, natürlich Sangre. Und Sangria ist ja dann naheliegenderweise, ne, genau, ihr wisst Bescheid.
1: Aber da ist ein bisschen was anderes drin,
2: ja, Sangria. Ja, aber es ist schon namentlich, ne, Rotwein und so, ist ja auch mit bei, ne, Rotblut und so. Auf jeden Fall haben wir ja jetzt auch uns heute mal gedacht, wir stellen uns einen Eimer Sangria jetzt hier mal hin mit zwei Strohhalmen und werden den dann ja auch mallemäßig hier runterziehen. Bis zum Ende der Sendung sind wir dann sternhagelvoll. Nein, ist natürlich nicht der Fall. Haben wir nicht vor und haben auch keinen Sangria-Eimer hier. Warum das eigentlich nicht?
1: Das wäre, glaube ich, in der Hitze nicht so gut.
2: Das machen diese Affen da. Entschuldigung, jetzt habe ich die Touristen, die Mallorca-Touristen beleidigt. Das wollte ich nicht. Das haben doch diese wunderbaren Menschen, die auf Mallorca Sangria trinken, auch so bei der Hitze. Und dann ballern die sich das Zeug so rein. Verhalten sich dann aber auch ein bisschen komisch, glaube ich. Ne?
1: Mhm.
2: Naja, ist halt so.
1: Das ist dann die Nebenwirkung.
2: Das stimmt natürlich. Ja, dann gehen wir doch lieber zu einem viel schöneren Thema, nämlich Blutsport über. Hier sind Sleep Token mit Bloodsport.

0: Das waren gerade Sleep Token mit der Nummer Bloodsport. Ja, und wir machen jetzt weiter mit dem nächsten blutigen Sport, nachdem wir uns gerade mit Ziegelstein verklopft haben und mit irgendwelchen Motorsensen versucht haben, uns gegenseitig zu malträtieren, um diesen Bloodsport hier live zu demonstrieren. Machen wir jetzt weiter mit dem nächsten Song.
1: Ja, und was haben wir bei dem Ganzen festgestellt? Dass das blutrot ist.
0: Das haben wir gesehen, ja. In rauen Mengen, ne? Unser kleines Blutbad hier bei der Wüstenwelle. Um Gottes Willen, wir sollten solche Dinge nicht behaupten. Nachher glauben das die Hörer noch.
1: Ja, und rufen noch den Rettungswagen an und dann...
0: Genau. Also es war natürlich jetzt nicht ernst gemeint von uns.
1: Ja, Blut. Also wir sind beide noch heil
0: wir sind noch heil
1: beste und Gesundheit.
0: Blut ist gar nicht rot. Es war ein Witz.
1: Ja, ich würde sagen, dann hat sich unsere nächste Band aber hier auch im Liedtitel ganz schön geirrt.
0: Völlig geirrt, ja, total.
1: Ich weiß auch nicht, was die da singen. Die singen da was von Red Blood.
0: Sind die verrückt? Wahrscheinlich meinen die Wein.
1: Ja. Ich würde sagen, wir hören uns mal an, was da die Blues Company singt. Hier kommen sie mit Red Blood.

0: Danke, dass ihr meine Frage nochmal beantwortet habt. Ich wollte eigentlich fragen, welche Farbe hat denn jetzt nochmal Blut? Ich habe es irgendwie gar nicht mehr bekommen.
1: Nee, das war doch rot zu sein.
0: Ja, Spaß beiseite. Red Blood von der Blues Company.
1: Ja, aber ich habe was Schwäbisches gehört. Reble. Reble. Reble. Reble. Habe ich wahrscheinlich falsch verstanden.
0: Das ist jetzt so, wie heißt denn das, ein Verhörer. Ich wenn glaub, man doch in einem englischsprachigen Lied plötzlich was Deutsches meint rauszuhören und...
1: Genau, wie zum Beispiel Dirty Diana, da geht der Gärtner. Da gibt es eine ganze Reihe von lustigen Begebenheiten, aber das ist ein anderes Thema, das wir durchaus auch mal näher inspizieren könnten vielleicht. Wär mal was, schauen wir mal.
0: Hallo.
1: Wir spielen dann einfach Lieder und sagen danach, was man hätte hören können oder sagen es davor. Mal schauen. So.
0: Meistens muss man ja dann immer auf eine bestimmte Liedtextzeile achten.
1: Genau, und da kommt dann was, was nach Deutsch klingt, obwohl es das gar nicht ist. Oder auch anderen Sprachen natürlich.
0: Genau.
1: Aber natürlich auch Englisch. Also es gibt auch Textstellen, die klingen nach einem englischen Satz und der ist dann doch ganz anders eigentlich, wie man ihn verstanden hat. Auch das kommt vor. Das kann beim nächsten Refrain, beim nächsten Song nicht passieren, denn da ist eindeutig zu hören, we want blood. Wir wollen Blut.
0: Ja.
1: Jo. Klingt erstmal blutrünstig, ist es auch. Hier sind Araberrot mit der Nummer We Want Blood. Du wolltest was sagen?
0: Mir fällt da gerade so ein schönes Insekt ein, das auch immer Blut will und das ich absolut nicht ausstehen kann.
1: Oh, das stimmt. Es ist nicht der Vampir, es ist nicht die Fledermaus, es ist dieses kleine, summende, nervige.
0: Genau. Ja.
1: Ja, ja.
0: Die will auch Blut.
1: Die will Blut.
0: Die will nicht nur Blut, die braucht ja sogar das Blut zum Überleben, aber ja. Nur ja. So nebenbei.
1: Deswegen widmen wir jetzt den nächsten Song, der Schnake. Hier sind Araberrot mit We Want Blood.

0: Hat es der Kollege aber nochmal ganz energisch gesagt. Er hätte gerne Blut. We want blood, das war ein Araberbrot.
1: Mir ist gerade so in den Sinn gekommen, das wäre doch eigentlich der perfekte Song zum Blutspenden.
0: Stimmt. Ja, tatsächlich. Sollte man mal den zugehörigen Institutionen sagen, das wäre doch ein toller Song, den man so nebenher laufen lassen könnte.
1: Ja, genau.
0: Und dann immer an der richtigen Stelle würden dann so die ganzen Mitarbeiter "We want blood" brüllen. Das ist genial. Das schlage ich mal vor. Sollte es eine Einrichtung geben, die das tatsächlich umsetzt, werden wir natürlich
1: darüber berichten
0: mit Interviews und allem drum und dran. Das wird passieren, wenn es passieren sollte. Was passiert denn hier als nächstes?
1: Tja, wir wollen ja eigentlich nur gutes Blut haben, aber ja, die nächste Sängerin, die hat leider schlechtes Blut.
0: Das kann schon mal vorkommen. Vielleicht ist das ja auch irgendwie der Grund, warum sie so erfolgreich ist. Da ist irgendwie so ein Deal gemacht mit irgendeiner Instanz und da gibt es ja so Crossroads-Geschichten. Ne? Damals bei den Blues-Gitarristen. Wir wollen jetzt nicht näher drauf eingehen.
1: Genau, wir hören was von Taylor Swift und zwar hier mit Bad Blood.

0: Ja, mit schlechtem Blut, da gibt's nur Probleme. Das war Bad Blood von Taylor Swift.
1: Okay, dann muss ich jetzt natürlich wissen, wie verhält sich das dann mit kaltem Blut? Gibt's da euch auch Probleme?
0: Das ist eine gute Frage.
1: Ja, ne? Ich weiß es gar nicht. Wobei zum
0: ich
1: Transportieren...
0: Ich würde sogar eigentlich sagen, ist es ja sogar positiv, wenn ja Blut gekühlt wird.
1: Also zum Transportieren?
0: Genau.
1: Ja. Wenn es noch im Körper ist, das Blut, ist es, glaube ich, nicht so gut, wenn es gekühlt ist.
0: Das stimmt, ja.
1: Das könnte, glaube ich, gesundheitsschädigend in hohem Maße dann sein tun. Ne? Ja, das wollen wir heute nicht. Aber es geht leider im nächsten Song genau darum. Also zumindest geht es um kaltes Blut.
0: Aber das ist die Frage, wie ist der nächste Song? Ist das so schaurig, dass unser Blut kalt wird, oder?
1: Ich glaube schon, denn in Cold Blood heißt er eigentlich nicht kaltes Blut, sondern das heißt eigentlich kaltblütig. Und das wird ja oft benutzt mit einem eher aus Kriminalfilmen oder Horrorfilmen stattfindenden Gefretzel, ne? Sozusagen, wie man so neudeutsch sagt. Ja, kleine Horrorshow hier bei uns. Da gut, beim Thema Blut kommt man nicht ganz drum rum. Ist halt einfach so, ne? Da geht schon, aber das wäre ja langweilig und das wären nicht wir oder ich. Hier sind Alt J mit der Nummer In Cold Blood.

0: RJ waren das gerade mit In Cold Blood. Jawohl, fast schon die erste Stunde rum. Wir haben nur Lieder mit Blatt oder Blut im Titel gespielt und werden das auch in der zweiten Stunde der Nightlife-Themenwechsel-Doppelsendung so weiterführen, sofern Bernd noch den ein oder anderen Song mit Blut mitgebracht hat. Und ich natürlich auch, was der Fall ist, also wird es funktionieren. Juhu.
1: Genau, die zweite Stunde ist damit,
0: gerettet.
1: Genau, gerettet.
0: Gerettet. So, wir beenden diese Stunde offensichtlich mit einer Ikone der Popmusik aus den 80ern und frühen 90er Jahren.
1: Genau, die nicht mehr unter uns weilt.
0: Das stimmt. Wie so viele leider auch.
1: Ja. Die Rede ist natürlich vom King of Pop. Jetzt wisst ihr sofort, wer gemeint ist.
0: Natürlich, es ist Prince.
1: Junior, ne? Prince.
0: Also er ist ja logischerweise der Prince of Pop, denn er heißt ja Prince. Gab es denn noch irgendeinen in der Zeit, der so groß war? Ich weiß gar nicht. So ein Musiker, der so ein bisschen erfolgreich war, so in der Größenordnung?
1: Ja, ja.
0: Gab es da noch jemanden? Kennt man den?
1: Der ursprünglich, wie drücke ich das jetzt aus? Der ursprünglich dunkelhäutig war und dann aber doch etwas weißer werden wollte.
0: Ah, der. Na gut, okay.
1: Genau der. Ja.
0: Er hat ja behauptet, das lag an den Operationen. Das war gar nicht beabsichtigt, aber ich weiß es nicht, keine Ahnung. Die hätte er auf jeden Fall nicht so exzessiv betreiben sollen, denn das war ja dann schon irgendwann mal so ein bisschen extrem.
1: Ja, schon extrem.
0: Aber es ist ja jedermanns Sache und jeder soll machen, was er möchte. Auch er hat gemacht, was er wollte und das hat er nun davon. Wir haben den Namen immer noch nicht gesagt, das haben wir gut gelöst. Aber Bernd, bitte, jetzt zeig's uns. Wer ist es?
1: Ja,
0: natürlich weiß
1: natürlich Michael Jackson.
0: Ja.
1: Und passend natürlich zur Themensendung heute. Blood on the Dance Floor.

0: Blood on the Dance Floor von. Willkommen zur zweiten Stunde von Themenwechsel und Nightlife, wo es heute Songs über das Thema Blut gibt.
1: Genau, heute geht es um blutige Lieder oder auch Lieder, die nicht so blutig sind, aber die einfach als Bildsprache mit Blut in Verbindung gebracht werden. Und wie das sich beim nächsten Song verhält, da bin ich tatsächlich nicht ganz sicher, denn die Protagonisten, Lost Alone heißt die Band, behaupten, Blut wäre scharf. Also nicht im Sinne von scharf im Geschmack, sondern einfach scharfkantig. Blatt ist scharf. Ich glaube nicht, dass sie das echte Blut meinen, denn wo ist denn Blut scharf? Hast du dich mal an Blut geschnitten?
0: Nein.
1: Es geht ja eher andersrum. Du schneidest dich, dann blutest du. Ne? Ja. Seltsame Sache. Auf jeden Fall glaube ich, behaupte ich, das ist Bildsprache. Lassen wir mal Lost Alone uns das genauer erklären. Hier sind sie mit Blood is Sharp.
2: Da!

0: Lost Alone mit der Nummer Blood is Sharp hier in der Nightlife-Themenwechsel-Doppelsendung, in der es um Blutlieder geht. Klingt böse. Nein, Lieder mit Blut im Titel natürlich. Blutlieder, es klingt immer gleich so. Das habe ich aber dir auch geschrieben, ja, als wir über das Thema gesprochen haben heute, dass es immer so die erste Assoziation ist: Blut, blutrünstig, Horror, bla bla. Dabei ist Blut ja eigentlich ein total wichtiges, schönes und lebenswichtiges Thema. Ne?
1: Ja, eben. Ohne Blut ist nicht viel los.
0: So ist das, genau. Naja, blutarm sind wir hier ganz sicher nicht. Wir haben hier eine Menge Songs am Start. Der nächste kommt von Bernd.
1: Ja, There Will Be Blood. Das ist jetzt mal hier das Thema, was hier ansteht. Und zwar von Empire Escape.

0: There Will Be Blood von Empire Escape. Ja, das werden wir heute auch noch ganz viel haben.
1: Ja, das war der Plan heute. Lieder mit Blut im Titel heute bei uns. Wir kommen gleich ohne Umschweife zur nächsten Nummer. Das ist jetzt ein Song von den Distillers. Und ja, ist halt auch Blut im Titel. Deswegen qualifiziert, mehr muss man nicht sagen, oder? Oder fällt dir noch was ein?
0: Nein,
1: auch nicht. Passt. Lassen wir laufen, oder? Ja, Drain the Blood, hier sind die Distillers.

0: Bitteschön, bitteschön.
1: Danke, danke, danke.
0: Bitteschön, bitteschön.
1: Die Live-Version von Bloodsong von Gates Price. So rum.
0: Jo, genau.
1: Jo.
0: So, wir machen jetzt weiter mit ein bisschen Blut im Sand. Ja, also jetzt nicht Bata Illich, ich habe noch Sand in den Schuhen von Hawaii, sondern Blood on the Sand von Thrice. Weil bei Bata Illich Song ist Blut nicht im Titel. Nur für dich
1: damit
0: zur Erklärung.
1: Nicht, ja.
0: Genau, das erklärt sich von selbst. Ja, kleiner Scherz, muss auch mal ab und zu sein, auch wenn er nicht gut war. Hier kommt jetzt, wie gesagt, Thrice mit der Nummer Blood on the Sand.

0: Falls ihr euch dieses Surren gerade gewundert hat, das ist tatsächlich so im Song drin. Da kann ich nichts für. Das ist einfach so. Das ist irgendein Gitarreneffekt.
1: Ja, kein technischer Defekt
0: kein
1: hier,
0: technischer
1: sondern
0: Defekt. Nein, das ist so,
1: war
0: gewollt.
1: So gewollt.
0: Thrice und Blood on the Sand. Ja, jetzt haben wir auch mal Blut auf dem Sand gehabt, da machen wir was anderes. Nicht immer nur Blut in irgendwelchen Körperteilen, sondern auch mal so nach außen getragen. Auch mal schön, ne? So mal Blutlache im Sand, freut uns. Da sind wir, ja, da sind wir offen. Also ich sag mal, ja, kann passieren. Kommt schon mal vor, gerade wenn man in Gegenden ist, in denen es ein bisschen gefährlicher ist. So Großstädte zum Beispiel, ne? Und dein nächster Song, der handelt ja tatsächlich von der Großstadt.
1: Genau.
0: Gefährliches Pflaster.
1: Genau. Und da geht es auch eher, ja, insgesamt zu einem gesellschaftlicher Kritik. Genau.
0: Immer gut, immer gut.
1: Immer gut, genau.
0: Das ist immer gut.
1: Auch wenn Blut im Liedtitel ist, Wiener Blut von Falco. Wenn er denn will.
0: Jetzt.

0: Ja, auch ein Sänger, der nicht mehr unter uns weilt, das war Falco mit Wiener Blut.
1: Ja, wobei es gab ja Gerüchte, dass er seinen Tod nur inszeniert hat, um aus dem Rampenlicht und so rauszukommen. Dasselbe sagt man auch über Daniel Kübelböck, aber man weiß es nicht. Bei Elvis war es ja auch so, der Mythos.
0: Und ja, dann Elvis lebt ja heute noch.
1: Lebt heute noch. Da haben ihn Leute, haben Elvis immer wieder in Supermärkten gesehen, angeblich. Das war auch so ein Kult damals. Naja, ich würde jetzt mal behaupten, wenn Elvis tatsächlich undercover gegangen wäre, dann hätte er sicher das Elvis-typische Aussehen abgelegt, sprich diese typische Frisur und die Koteletten, die er da noch hatte in der letzten Zeit. Das glaube ich, dass man ihn da tatsächlich wahrscheinlich nicht erkannt hätte. Aber wer weiß.
0: Tja, es gibt manche Rätsel, die werden wir wahrscheinlich nie lösen.
1: Und das stimmt, aber wir schweifen ab, wir schweifen ab. Wir sind bei einem völlig anderen Thema. Wir sind hier bei Blut. Und jetzt regnet es erstmal Blut. Das, finde ich, gehört auch zu dieser Sendung. Denn der Song, der jetzt kommt, das ist ein Klassiker. Man sieht hier übrigens auch die Zugriffszahlen im Vergleich zu den anderen Songs der Band. Sind die deutlich höher. Ist wohl auch ihr bekanntestes Lied. Wenn es auch gar nicht mal so eingängig ist, überhaupt nicht eigentlich, und es hat noch nicht mal ein Refrain.
0: Na dann.
1: Ist so. Aber es hat ein legendäres Gitarrenriff. Ja, und die Leute, die sich mit Heavy Metal beschäftigen, wissen jetzt schon, wovon ich rede. Alle anderen fragen sich, was will der von uns? Und das werden sie sich auch danach fragen wahrscheinlich. Ein Kultsong. Nur aufgrund des Riffs, denn der Rest ist eigentlich belanglos. Es ist wirklich so, es ist kein Spaß. Es ist ein Kultsong, aber es ist eigentlich ein... Hören wir selbst. Für alle, die ihn nicht kennen sollten, die werden gleich wissen, was ich meine. Und die, die ihn kennen, wissen sowieso. Hier sind Slayer mit Raining Blood.

0: Ja, mach keine Witze hier. Ein Viertel des Songs besteht nur aus Regengeräuschen.
1: Das passt ja.
0: Das passt heute zum Wetter heute, genau. Slayer mit Raining Blood. Das regnet jetzt nochmal 30 Sekunden. Das gehört so zum Song. Ja, kompromisslos durchgefeuert, das Ding. So ist das. Slayer und Raining Blood. Wie gesagt, wir lassen das noch im Hintergrund so ein bisschen vor sich hin plätschern, bevor Bernd den nächsten Song ankündigt.
1: Ja, vielleicht als neue Hintergrundmusik.
0: Findest du da? Könnten wir natürlich machen. Aber ist das nicht so ein bisschen sehr deprimierend, wenn wir die ganze Zeit Regen im Hintergrund
1: ja,
0: haben?
1: Ja, irgendwie so? Da müssten wir ja auch eine Sendung über Regen machen. Also ja Musik mit Regen. Oder?
0: Wäre ja grundsätzlich mal möglich. Also, warum nicht?
1: Ja.
0: Also, halten wir mal fest. Sendung über Regen. Ist jetzt nicht so ungewöhnlich.
1: Halt mir mal so im Hinterkopf.
0: Wenn wir Blut machen können, können wir auch Regen machen.
1: Ja, das stimmt.
0: Und in Kombination wäre, also dann würde der Song ja wieder laufen. Ne? Regen, Songs mit Regen im Titel. Ne? Raining, Blood. Schauen wir mal.
1: Ja, und somit wäre der Kreis dann schon wieder geschlossen. Ne?
0: Genau, so einfach geht das. Was hast du denn jetzt Schönes?
1: Ja, jetzt geht es mal um Blutsverwandtschaft. Die 21 Pilots kommen hier mit My Blood. Momente denn? Ja. 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

0: Ja, wir bleiben auch noch ein bisschen hier. My Blood war das von den 21 Pilots.
1: Genau, 21 Piloten.
0: So sieht's aus. Und alle bluten. Nein.
1: Kann passieren. Heute ist Blutsendung bei uns. Ist heute eigentlich Blutmond auch noch? Nee, ne?
0: Heute ich glaube nicht. Ah, Mist, ja. Den gibt es ja nicht so oft.
1: Kommt nicht so oft vor, nein. Aber das wäre eigentlich genial gewesen, wenn ausgerechnet heute Nacht Blutmond gewesen wäre, wenn wir eine Sendung zum Thema Blut machen. Ne? Ja, wieder falschen Termin ausgesucht. Tja. Das war jetzt auch wieder planungstechnisch unter aller Sau. Das passiert mir aber in Zukunft nicht mehr, hoffe ich. Naja, kann man nichts machen. Da kann man nur sagen...
0: Profis bei der Arbeit.
1: Profis bei der Arbeit, genau. Aber es könnte alles schlimmer sein. Es könnte überall Blut sein. Das wäre ja furchtbar.
0: Ja, das wäre auch nichts.
1: Das wollen wir nicht. Aber die nächste Band will das offensichtlich. Denn der Song heißt The Blood Gets Everywhere. Das Blut geht überall hin.
0: Ja, sagen da scheinen wir unterschiedliche Vorstellungen
1: zu haben. Ich glaube auch. Da kommen wir nicht zusammen. Aber lassen die Band trotzdem ihr Lied singen. Denn wir sind ja sehr tolerant, was das angeht. Jawohl. Hier sind American Steel mit The Blood Gets Everywhere.

0: American Steel mit der Nummer The Blood Gets Everywhere. Jawohl. So, und ja. Du hast wieder einen Song.
1: Genau. Und ich habe diesmal ein christliches Lied mitgebracht.
0: Da muss ich kurz raus. Nein, kleiner Schatz. Ich bin ja auch sehr tolerant. Jede Glaubensgemeinschaft ist willkommen.
1: Genau, weil da bedankt sich mal jemand bei Jesus.
0: Kann man machen.
1: Für das Blut.
0: Kann man machen.
1: Macht auch Charity Gale. Thank you, Jesus, for the blood. Und wir hören die Live-Version.

0: Thank You, Jesus for the Blood von Charity Gale. Ja, das kann man doch auch mal machen, ne?
1: Ja.
0: Dem Herrscher, den Schöpfer, Jesus dafür danken. Genau.
1: Jo, wir machen jetzt weiter mit Coheed and Cambria, die passen zur jetzigen Jahreszeit das Blut, das rote Blut mit dem Sommer vermischen. Ja, denn der Song heißt Blood Red Summer.
0: So.
1: Was genau sie damit sagen wollen, weiß ich tatsächlich nicht. Es ist auch wahrscheinlich wieder ein geflügeltes Wort. Ja, wäre möglich. Jedenfalls hören wir sie jetzt. Coheed and Cambria mit Blood Red Summer.

0: Ja, netter Effekt am Schluss, Kassettenrekordeffekt am Song Blood Red Summer von Coheed and Cambria. Auch das war Absicht, kein technischer Defekt. Ja, aus Zeitgründen sollten wir uns sputen, dass wir noch kurz hier ein, zwei Songs reinkriegen, ne?
1: Aber sowas von. Jo. Zum Abschluss noch eine, oder von mir eine ruhige Nummer von Star Sailor, In My Blood.

0: Ja, und das war's für heute Abend schon wieder. 2 Stunden T-Max und Nightlife neigen sich dem Ende entgegen.
1: Genau, wir haben eine Menge Blut vergossen heute hier in der Sendung und hoffen, dass ihr Spaß dabei hattet. Und natürlich, dass ihr in 2 Wochen wieder einschaltet, denn dann gibt es um 20 Uhr Themenwechsel.
0: Und ab 21 Uhr Nightlife.
1: Jetzt geht's im Live-Bunker weiter mit Soul Sister Play und am Mikrofon waren Marco Seifert.
0: Und Bernd Ziegele.
1: Und zum Abschluss hauen wir jetzt noch einen Song von den Dropkick Murphys rein. Der heißt kurz und knapp einfach nur Blatt, weil es ja so schön zum Thema passt. Viel Spaß und bis in 2 Wochen.

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4: Hallo und damit herzlich willkommen hier zum Lokalmagazin live am Freitagvormittag von 10 bis 12 und dann in der Wiederholung am Dienstag und Samstagmorgen zwischen 6 und 8 in der Früh. Ihr hört das einzig freie Radio für die Region Tübingen, Reutlingen und Umgebung auf der UKW 96,6 MHz und weltweit via Livestream über die Webseite wueste-welle.de. Wir haben jetzt 2 Stunden Lokalmagazin für euch. Natürlich, fangen wir erstmal an, wer hier überhaupt ist, an den Mikros sind und an Technik.
5: Passi.
4: Und Lea. Genau. Ab 11 Uhr haben wir dann ein Interview für euch mit der Künstlerin Hannah Peach und ihrem KünstlerInnen-Kollektiv, die nächsten Freitag beim Schetthalle Sommerfest ihre Ausstellung eröffnet. Die heißt Komm, setz dich. Und da freuen wir uns schon sehr drauf, wenn die später bei uns da sind. Genau. Sonst, wie immer, der gleiche Ablauf. Wir haben ein paar Nachrichten rund um die Region, ein paar Veranstaltungstipps. Und heute tatsächlich ein Beitrag nicht von uns selbst, sondern aus dem Freie Radio Netzwerk. Und der geht über Cannabis, Gesetz und Realität.
5: Genau, da geht es um die Cannabis-Legalisierung und die Social Clubs sollen ja jetzt dann anlaufen in Bavü und wie sich da Realität und die Theorie des Gesetzes unterscheiden. Von Radio Bermuda aus Mannheim.
4: Yes.
5: Ja, dann gehen wir noch kurz in eine Songpause und dann fangen wir an mit den Nachrichten, würde ich sagen.
4: Wir starten mit Nachbeben von Alligator. Viel Spaß.
5: Viel Spaß.
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1: Und damit ganz herzlich willkommen auch von mir zum Lokalmagazin. Und wir starten direkt ohne Umschweife rein in die Nachrichten für heute. So am Anfang, Wörter, große Buchstaben an den Anfang, sollte man vorher machen, bevor man das Mikrofon aufmacht. Die erste Nachricht, die wir für heute haben, ist: In Dettenhausen arbeitet man am Leitfaden für den Krisenfall. Ob Stromausfall, Hochwasser oder Cyberangriff, in Dettenhausen will man auf diese und weitere Katastrophen vorbereitet sein. Ein Team um Hauptamtsleiter Simon Römmich kümmert sich derzeit um einen Leitfaden für den Krisenfall. Besonders relevant für Gemeinden ist die erste Phase einer Katastrophe, denn bei langanhaltenden Krisen übernimmt das Landratsamt. Aber auch dann gehört noch Unterstützung der Einsatzkräfte vor Ort und der Brandschutz ins Aufgabengebiet des Rathauses. Erste Ergebnisse des noch unfertigen Konzepts zeigen die definierte Zusammensetzung des Krisenstabes einschließlich der Vertretungen für den Fall eines Mehrschichtbetriebs und erste Schutzzentren. Die Schönbuchhalle und die Kindertagesstätte Lehrecker sollen als solche dienen. Weitere Schutzzentren sollten noch folgen. Römmich betonte auch die Wichtigkeit der 72-Stunden-Regel, wonach jeder Haushalt dazu in der Lage sein sollte, sich 3 Tage lang autark versorgen zu können. Auch ein Radio als öffentliche Informationsquelle sei von Relevanz. Des Weiteren sei man mit örtlichen Tankstellen und Einzelhandel im Gespräch, wie diese zum Katastrophenschutz beitragen können.
2: Geflüchtete einfach mal ansprechen. 93 Menschen aus 9 Ländern werden derzeit in Dettenhausen begleitet. Svenja Seeland und Costa Dinka Krause sind die vom Landkreis angestellten Integrationsmanagerinnen, die dafür verantwortlich sind, ja, für die Integration, offenbar. Frau Seeland lieferte am Dienstag ein paar Fakten zu den begleiteten Personen. Rund 3/4 sind Familien. Frauen sind besonders in der Überzahl und der Altersdurchschnitt der Personen ist ebenfalls sehr hoch. Knapp die Hälfte stammt aus der Ukraine, dann folgen Afghanistan, Nigeria und der Sudan. Über 40% sind bereits privat untergekommen und damit nicht mehr auf eine von Landratsamt oder Gemeinde gestellte Unterkunft angewiesen. Das ist nicht zuletzt dem sehr aktiven Freundeskreis Flüchtlinge zu verdanken, betonte Seemann. Dieser sei ein sehr wichtiger Kooperationspartner für ihre Arbeit. Eine ebenfalls hervorragende Zusammenarbeit gäbe es mit der Schönbuchschule, die momentan von 8 Kindern aus ihrer Zielgruppe besucht wird. Was die Integrationsarbeit erschwere, sei die große Fluktuation und die geringen Sprachkenntnisse, berichtete Seeland. Bürgermeister Thomas Engesser nannte außerdem die schleppende Anerkennung von Abschlüssen. Er betonte, dass eine Beschleunigung dieser Verfahren für den Arbeitsmarkt und die Integration ein großer Gewinn sei. Leider fühlten sich Menschen mit dunkler Hautfarbe lange fremd. Fraktionsvorsitzender Rainer Wietzenmann bestätigt aus eigener Erfahrung, dass die Leute gern angesprochen werden würden und ihm begeistert davon berichtet hätten, wenn das mal passiert wäre.
1: Und dann haben wir noch ein kurzes Update zu einer wahren Tübinger Saga, nämlich wurde der Ehering des Stocherkahn-Gewinners inzwischen gefunden nach 2 Monaten im Neckar. Während seiner Teilnahme beim Stocherkahn-Rennen verlor nämlich Jonas Hörmann seinen Ehering im Neckar und fast 2 Monate lang suchte er selbst mit einem Freund und mithilfe eines Metalldetektors nach dem Ring. Die fanden Geld, Brillen und auch Autoschlüssel, aber nicht den Ehering. Für den 4. Suchversuch reisten jetzt 3 sogenannte Ringjäger ehrenamtlich an und suchten die Rennlinie des Stocherkahns-Rennens gezielt im hüfthohen Wasser mit Metalldetektoren ab. Peter Bäumler fand den Goldring etwa 30 Meter hinter der Startbrücke und das in unter 30 Minuten. Hörmann zeigte sich sehr erleichtert, schickte sofort ein Foto an seine Frau und zahlte den Männern über 1.000 Euro Finderlohn. So, und bevor wir zu der zweiten Hälfte der Nachrichten kommen, gehen wir nochmal in eine Songpause. Und zwar nochmal was Deutsches. Und zwar, das ist alles von der Kunstfreiheit gedeckt von Danger Dan. Viel Spaß!

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1: Der Song ist abrupt vorbei. Und eigentlich haben wir den oft genug gehört, dass wir das wissen sollten. Aber möchtest du weitermachen?
2: Wir waren einfach noch sehr vertieft in ein Gespräch tatsächlich über das Lied von Danger Dance mit seiner Kunstfreiheit und haben deswegen ein bisschen den Einstieg verpasst. Aber wir gehen weiter in die Nachrichten. Space Eule Hedwig auf einer Reise in die Stratosphäre. 15 SchülerInnen haben unter Anleitung von Lehrkräften im Rahmen einer Projektwoche eine Sonde gebastelt. Diese haben sie 38 Kilometer in die Stratosphäre geschickt und den Namen Hedwig gegeben. In einer kleinen, nicht einmal 2 Kilogramm schweren Styroporbox stecken mehrere Sensoren. Sie messen auf dem Flug nach oben und zurück zur Erde unter anderem Temperatur, Luftfeuchtigkeit, UV-Strahlung und Beschleunigung. 2 Powerbanks sollen dafür sorgen, dass die Technik den mehrstündigen Flug durchhält. Auch 2 GPS-Sender sind an Bord, welche den Verlauf des Flugs anzeigen sollen. Mit der Sonde fliegen außerdem 3 Kameras in die Höhe. Eine filmt nach unten, eine horizontal und die dritte nimmt als 360-Grad-Kamera die Umgebung auf. Der geplante Start des Stratosphärenballons war eigentlich am Donnerstagmorgen. Durch starke Bewölkung und Wind hätte es die Sonde aber dann nach Berechnungen in Richtung Schweiz getragen. Die Fluglizenz für den Ballon gilt aber nur für Deutschland. So startete Hedwig schon am Mittwochvormittag zusammen mit vielen bunten Luftballons. Das Projektteam machte sich auf den Weg nach Sigmaringen, wo der Ballon nach Berechnungen landen sollte. Sie fanden die Wettersonde dann am Rande eines Kieswerks in der Nähe von Bad Saulgau. Rund 3.000 Euro standen dem Projekt zur Verfügung, finanziert von der Kreissparkasse der Volksbund, der Handwerksfirma Heinrich Schmidt und der Druckerei Sauter.
1: Pflegegerechter Stadtteil am WHO. Die Universitätsstadt Tübingen erhält zur Stärkung der ambulanten Pflegeversorgung eine Förderung in Höhe von rund 2 Millionen Euro. Um die ambulante Pflegeversorgung in Tübingen gezielt weiterzuentwickeln und Menschen mit Pflegebedarf möglichst lange ein selbstbestimmtes Leben in ihrem vertrauten Umfeld zu ermöglichen, so Sozialbürgermeisterin Gundula Schäfer-Vogel. Das Projekt besteht aus 3 Bausteinen. Erstens sollen ambulante Pflegedienste gemeinsam mit der Stadtverwaltung die Versorgungsgebiete definieren. Der zweite Baustein soll eine Allianz zur Sicherung von Fachkräften sein. Ziel ist es, Abwerbungen zwischen Einrichtungen zu vermeiden, Personal gemeinsam zu gewinnen und die Übergänge zwischen Krankenhaus, stationärer Pflege und Pflege zu Hause zu verbessern. Ziel des dritten Bausteins

0: ist es, die Waldhäuser Ost, das WHO, modellhaft zu einem alters- und pflegegerechten Stadtteil weiterzuentwickeln. Ältere Menschen sollen frühzeitig beraten und bei Bedarf koordiniert begleitet werden. Hilfs- und Pflegebedarf soll dadurch früher erkannt werden. Außerdem soll bürgerschaftliches Engagement ausgebaut und besser mit dem professionellen Dienst verknüpft werden. Für die Umsetzung des Projekts sucht die Universitätsstadt Tübingen noch Mitarbeitende für verschiedene Aufgaben. Unter anderem in der Koordination, in der sozialraumbezogenen Projektarbeit im Quartier und der organisatorischen Begleitung. Interessierte können sich ab sofort per Mail an cordula.koerner@tuebingen.de melden.
1: Pferdediebstahl trotz Bitte nicht stehlen Aufschrift. Nachdem dort im April diesen Jahres schon der Tübinger Eiffelturm geklaut wurde, wurde am Quartiersplatz vor der alten Güterhalle in der Tübinger Eisenbahnstraße jetzt Kinderspielzeug gestohlen. Die 25 Gummihüpfpferde für Kinder gehören dem Verein Güterhalle für alle. Stefan Ehnhuis, der die Pferdchen 2023 selbst angeschafft hat, ist enttäuscht. Immer wieder mal sei in der Vergangenheit eines weggekommen, trotz der Aufschrift Bitte nicht stehlen und Ehnhuis Handynummer darauf. Von Kindern beim Spielen verschleppte Gummitiere konnten so schnell wieder zurückgebracht werden. Dieses Mal handelt es sich aber wohl kaum um ein Versehen. Der Vorfall reiht sich ein in eine lange Liste an Diebstählen und Vandalismus an der alten Güterhalle in den letzten Jahren. Sitzmöbel wurden demoliert, Schrott und Müll auf dem Gelände entsorgt, dekorative Heuballen in Brand gesteckt. Schon bei den Ermittlungen zum Eiffelturm blieb die Polizei erfolglos. Stefan Ehnhuis hofft deshalb auf einsichtige Diebe, die vielleicht die Konsequenzen ihrer Tat erkennen und die Pferde zurückbringen.
0: So, und bevor wir dann jetzt zu den Veranstaltungstipps übergehen, haben wir natürlich nochmal einen Song für euch, und zwar History Maker von Dean Fujioka.
1: Viel Spaß.

0: So, und damit sind wir wieder zurück und haben natürlich die besten Veranstaltungen rund um die Region für euch an diesem kommenden Wochenende. Und zwar für heute, Freitag, den 24. Juli, haben wir ab 18 Uhr in den Wagenburgen in Tübingen die Kulturtage. Am ersten Tag der Kulturtage könnt ihr euch die Puppenvorstellung Der Goldene Käfig und die Band Skyline Green freuen. Zum Schluss gibt es noch Party mit der Jungle Crew und welche Techno und Trance auflegen. Die Kulturtage stehen im Zeichen kultureller Vielfalt und solidarischem Zusammenhalt. Der Erlös geht an das Projekt Move On und den Palestine Music Space. Ab 18 Uhr in den Wagenburgen in Tübingen.
1: Ab 19 Uhr im Sudhaus. Canto General Open Air. Der Philharmonia-Chor Reutlingen bringt mit Canto General eines der bedeutendsten Werke von Mikis Theodorakis auf die Bühne des Sudhauses Tübingen. Das monumentale Oratorium entstand zwischen 1972 und 1982 im Pariser Exil und basiert auf dem gleichnamigen Gedichtzyklus des chilenischen Dichters und Diplomaten Pablo Neruda. Die Aufführung für einen Chor, Solostimme und ein vielseitiges Instrumentalensemble zu einem intensiven Konzertabend zwischen politischem Oratorium, poetischer Klangwelt und musikalischer Leidenschaft. Ab 19 Uhr im Sudhaus Tübingen.
0: Und dann ab 20 Uhr im Sparkassen Carré Dieter Thomas Kuhn mit der SWR Big Band. Dieter Thomas Kuhn covert sich selbst. Der Gentleman des deutschen Schlagers greift tief in sein eigenes Repertoire und interpretiert seine Songs gemeinsam mit der virtuosen SWR Big Band, dem ehemaligen Südfunk-Tanzorchester. Üppig arrangiert in nostalgischem Showglanz, aber stets mit jener selbstironischen Stilsicherheit, die ihn seit Jahrzehnten zu einer Ausnahmeerscheinung der deutschen Musikszene macht. Große Blasersätze und klassischer Big Band Sound verschmelzen mit einer unverwechselbaren Stimme zu einem lebendigen Klangbild, das überrascht und zugleich sehr vertraut wirkt. Ab 20 Uhr im Sparkassengerät Freigelände Tübingen und am Samstag nochmal zum selben Zeit. Auch zum selben Ort.
1: Auch ab 20 Uhr im Eschertshafen, Zweiraumwohnung. Im Rahmen des Hafen Sound Festivals des Franz K. kommt die Band nach Reutlingen. Vom Soundtrack der Jahrtausendwende zum musikalischen Wechselspiel des Albums Nacht und Tag. Über zwei Jahrzehnte hinweg haben Zweiraumwohnungen die deutsche Popmusik mit jener raren Kombination bereichert, die sonst im Chanson oder auch beim Bossa Nova zu finden ist. Leichtigkeit und Melancholie. Es gibt noch Tickets ab 20 Uhr im Eschertshafen, Reutlingen.
0: Und ebenfalls ab 20 Uhr im DAI die Quiz Night. Das ist die perfekte Veranstaltung für alle englisch sprechenden Quiznerds. Beweist euer Wissen und stellt euch der Challenge. Ihr könnt Freunde mitbringen, Snacks oder schon als ganze Quizgruppe anreisen. Teams können aus bis zu 6 Personen bestehen und auch Preise gibt es zu gewinnen. Das Quiz ist komplett auf Englisch. Ab 20 Uhr im Deutsch-Amerikanischen Institut in Tübingen.
1: Ab 22 Uhr im Schlachthaus. Elephant Sounds. Wer Lust auf Party hat, kann zu Elephant Sounds ins Schlachthaus. Aufgelegt wird von Afropunk und dem Musikerkollektiv Lucky Punch aus Stuttgart, welche Musik aus Reggae, Dancehall, Afrobeats und Hip-Hop mitbringen. Ab 22 Uhr im Schlachthaus Tübingen.
0: Ja, eine ganze Menge los am Freitag. Und ich denke, weil das jetzt so viel war, machen wir hier unsere Pause. Und spielen euch nochmal einen Pausensong, nämlich High von Slowpulp. Ich wünsche euch viel Spaß.

0: So, und damit sind wir auch schon wieder zurück bei den Veranstaltungstipps und wir machen weiter mit dem Samstag, den 25. Juli. Ab 9 Uhr auf dem Festplatz in Tübingen. Flohmarkt. Der Flohmarkt auf dem Tübinger Festplatz versammelt alles, was zu einem echten Flohmarkt gehört. Die Teilnahme ist einfach. Aufbau ab 6 Uhr morgens, pro Meter 10 Euro Bezahlung vor Ort. Auto kostenlos am Stand. Jeder kann ohne Voranmeldung mitmachen, also kommt vorbei. Ab 9 Uhr auf dem Festplatz Tübingen.
1: Ab 14 Uhr in den Wagenburgen Tübingen. Kulturtage Tag 2. Am zweiten Tag der Kulturtage erwartet euch ein ausgedehntes Kinderprogramm, eine Clown und später am Abend eine Feuershow von Jolly und Ronja. Das Theaterstück Sonst noch Wünsche und natürlich ein bunter Nachmittag mit Verpflegung, Kleidertauschbörse, Siebdruck zum Selbermachen und Kunsthandwerksmarkt. Für die Musik sorgen ab 19 Uhr Sogar Co. mit Indie-Folk-Pop, Ahmed Eid und Elif mit Arabic Pop und Palestinian Jazz und Angry Zedda mit Speed Rock'n'Roll. Drumherum gibt's zahlreiche DJ-Unterhaltung. Ab 14 Uhr in den Wagenburgen Tübingen.
0: Und ab 20 Uhr im Echertshafen in Reutlingen auch wieder das Hafen-Sounds-Festival Welshly Arms. Auch am Samstag gibt's was Besonderes im Rahmen des Hafen-Sounds-Festivals, das Franz K. Eines von nur zwei exklusiven Konzerten in Deutschland diesen Sommer gibt die US-amerikanische Rock- und Soulband Welshly Arms in Reutlingen. Millionenfache Streams, Platin-Songs und Auftritte bei den größten Rock-Festivals. Welshly Arms zählt zur Spitze des Genres. Auch hier gibt's noch Tickets. Ab 20 Uhr im Echertshafen.
1: Ab 20 Uhr in der Stadthalle Tübingen. Theater Scheiße bauen. Scheiße bauen ist ein Theaterstück über den Moment, wo man's vergeigt. Oder wo man's zumindest glaubt. In Gesprächen mit den verschiedensten Menschen sammelt das Theaterstück O-Töne über Trotz, Leichtsinn, Scham, Mutproben, Ausreden, verpasste Gelegenheiten und glorios misslungene Pläne. Entstanden ist der Theatertext aus Gesprächen innerhalb eines Workshops in Kooperation mit der Tübinger Begegnungsstätte Hirsch und der Grundschule Innenstadt sowie in zahlreichen Zufallsbegegnungen auf der Straße. Läuft das ganze Wochenende, dann am 30. Juli und noch vom 5. bis zum 9. August. Ab 20 Uhr in der Stadthalle Tübingen.
0: Und noch ab 21 Uhr im Sudhaus Foyer Zeitgeist. Alles begann vor vielen Jahren im Club Zoo. Wer sich noch daran erinnert, und nach dessen Schließung hat diese legendäre Veranstaltung schließlich vor knapp 10 Jahren im Sudhaus ein neues Zuhause gefunden. Gemäß dem Motto »Nie zu alt zum Tanzen« spielen die ehemaligen Zoo-DJs die besten Songs von den 70ern bis heute. Ab 21 Uhr im Sudhaus Foyer.
1: Dann machen wir weiter mit dem Sonntag, den 26.07. Ab 11 Uhr im Freibad Tübingen Familienaktionstag. Das Freibad in Tübingen feiert sein 75-jähriges Bestehen. Zum Anlass gibt es was Besonderes für die kleinen Badegäste. Im Nichtschwimmerbecken ist von 11 bis 17 Uhr XXL Krokodil Schnappi zu Gast. Mit ihm zusammen und einem eigenen aufblasbaren Badetier kann geschwommen werden. Außerdem gibt es eine Hüpfburg. Ab 11 Uhr im Freibad Tübingen. Meinst du, die Hüpfburg steht auf dem Rasen oder auch im Becken?
0: Ich glaube leider auf dem Rasen, aber auf dem Wasser wäre schon sehr viel cooler.
1: Aber wäre eigentlich auch ganz lustig, oder? So eine Hüpfburg im Wasser?
0: Oh ja, das hätte ich mir als Kind gewünscht. Gut, dann machen wir weiter. Ab 17 Uhr im Museum in der Wilhelmsstraße in Tübingen. Hermann Hesse, neue Konzertreihe Klang und Nachklang Tübinger Dichter. Alle Hermann Hesse-Fans aufgepasst. Das Ensemble Horizons und Professor Karl-Josef Kuschel performen einen Abend zum Klang und Nachklang von Hermann Hesse mit Anekdoten, Geschichten, Poesie und Leben in Text und Ton. Das Ensemble vertont a cappella Gedichte des berühmten Nobelpreisträgers. Professor Karl-Josef Kuschel, der Präsident der Internationalen Hermann-Hesse-Gesellschaft, wird literarisch durch die Veranstaltung führen. Ab 17 Uhr im Museum in der Wilhelmstraße Tübingen.
1: Dann ab 19 Uhr wieder im Echertshafen. Miss Ellie. Die Singer-Songwriterin Miss Ellie gilt als eine der humorvollsten im deutschsprachigen Raum. Auf ihrer Paradiesvogeltour macht sie am Sonntag auch in Reutlingen Halt. Miss Ellie bringt eine einzigartige Mischung aus modernem Liedermaching, charmanten Humor und scharfsinniger Sozialkritik auf die Bühne. Ihre Konzerte sind wahrhaftige Gemeinschaftsereignisse, bei denen sie oft spontan und schlagfertig mit dem Publikum interagiert und ihre Lieder in humorvolle Anekdoten und persönliche Geschichten einbettet. Wer hingeht, darf sich auf eine Bandbreite zwischen gesellschaftlichen Tabubrüchen, aber auch der Aufbereitung schwieriger Themen in Songs freuen. Ab 19 Uhr im Echertshafen, Reutlingen.
0: Und natürlich auch im Rahmen des Hafen Sounds Festivals. Ah, und dann haben wir als allerletztes noch ab 20.30 Uhr am Sonntag auf der Sudhaus Waldbühne das Joey Calderazzo Trio. Seit Jahrzehnten zählt der US-Amerikaner Joey Calderazzo zu den prägenden Stimmen des modernen Jazz. Mit seinem Trio schafft Calderazzo einen Sound, in dem Improvisation, Offenheit und Spielfreude zentral sind. Gemeinsam mit Bassist Orlando Le Fleming und Drummer David Hawkins entstehen intensive musikalische Dialoge voller Dynamik und Überraschungen. Ein Open-Air-Abend im Sudhaus Waldbiergarten mit modernem Jazz auf höchstem Niveau. Ab 20.30 Uhr auf der Sudhaus Waldbühne. Und damit sind wir auch am Ende unserer Veranstaltungstipps für heute. Es ist eine Menge geboten. Und bevor wir jetzt in den Beitrag vom Radio Bermuda aus Mannheim zum Thema Cannabis-Legalisierung, Gesetz und Realität gehen, die ein paar, ich glaube, Social Club-Betreiber in Mannheim interviewt haben, ein bisschen weiter weg, aber mit Sicherheit ähnliche Situationen wie in Tübingen. Das Gesetz ist in Baden-Württemberg überall gleich. Bevor wir da in diesen Beitrag gehen, spielen wir für euch noch einen Song, nämlich Magenta Mountain von King Gizzard and the Lizard Wizard. Ich wünsche euch viel Spaß mit dem Song und auch viel Spaß mit dem Beitrag. Danach sind wir zurück mit unserem Interview mit den Künstlerinnen der Ausstellung Komm, setz dich in der Chathalle. Viel Spaß!

0: Deutschland ein Gesetz der Ampelregierung aus SPD, Grünen und FDP. Unter starker Einflussnahme der CDU über den Bundesrat. Alle, die der seit Jahrtausenden bekannten und beliebten Heil- und Rauschpflanze zugetan sind, haben sich gefreut, denn zumindest der Anbau von 3 Cannabispflanzen zu Hause ist erlaubt. Und das Gesetz gibt auch Anbauvereinigungen, sogenannten Social Clubs, die Möglichkeit, Cannabis für ihre Mitglieder anzubauen. Zumindest theoretisch. Denn in Baden-Württemberg wird das Gesetz streng ausgelegt. Noch restriktiver ist da übrigens nur Bayern. In anderen Bundesländern wie Rheinland-Pfalz oder Niedersachsen geht das dagegen viel einfacher. Fakt ist, in Baden-Württemberg sind zurzeit nach 2 Jahren Cannabisgesetz ganze 36 Social Clubs genehmigt und von denen sind keineswegs alle am Start, weil nämlich Kommunen zusätzlich oft über das Baurecht blockieren. Wir haben uns bei Global Lokal gefragt, wie ist eigentlich der aktuelle Stand? Dazu gibt es jetzt 3 Interviews mit einem Überblick über das Thema mit Matthias Karoli von der erfolgreichen Mannheimer Anbauvereinigung Grüne Liebe, mit Christoph Lehner vom Hanfverband Rhein-Neckar, der im bislang gescheiterten Club Rising Flowers aktiv war, und mit dem Anwalt Roland Hoffmann aus Heidelberg, der Anbauvereinigungen berät. Mein Name ist Christian Scharf. Ich sitze jetzt in den Vereinsräumen des Social Clubs Grüne Liebe in Mannheim, ein Verein, der seit fast einem Jahr erfolgreich anbaut. Die Grower hier haben es geschafft, sie sind am Start. Sie produzieren hier feinste Grasqualitäten. Matthias Karoli ist der Vereinsgründer, der Vorsitzende und der Motor des Ganzen. Hat das Regierungspräsidium als genehmigende Behörde da eher blockiert oder gefördert?
1: Also von gefördert kann überhaupt keine Rede sein. Im Gegensatz zu dem, was im Gesetz steht, erhält man nicht nach 3 Monaten seine Lizenz, sondern erstmal einen Zwischenbericht. Und da wird unglaublich weit ausgeholt, was ihnen nicht gefällt. Da werden Satzungsänderungen verlangt, die die Vereine dann auch durchführen müssen. Ansonsten bekommen sie die Lizenz überhaupt nicht. Also da wurde sehr, sehr kleinkariert und, ja, wie ich meine, gar nicht so, wie es im Gesetz steht, argumentiert, dass man zunächst die Lizenz mal nicht bekommt.
0: Es gibt zum Beispiel die berühmte Abstandsregel, 200 Meter bis zu einem Spielplatz oder Ähnlichem. Da gab es bei euch auch Probleme, da gibt es eine kleine Geschichte. Wie habt ihr das gelöst?
1: Ja, da wurde uns zunächst einmal die Lizenz versagt. Man hat Zweifel angemeldet am Abstand zu einem Sandkasten hier in Rheinau-Süd, der also ein Kinderspielplatz sein soll. Und da mussten wir mit einem feinen Aufmaß dann nochmal nacharbeiten und letztlich waren wir dann knapp über 200 Meter und dann konnte man uns die Erlaubnis nicht mehr versagen.
0: Das Cannabisgesetz ist schon kompliziert genug, hat viele, viele Seiten. Aber wenn ich das richtig verstanden habe, will das Regierungspräsidium als Genehmigungsbehörde immer noch mehr Anforderungen, noch mehr Details, die geregelt werden müssen?
1: Das ist tatsächlich so. Das KKNG, das Konsum-Cannabis-Gesetz, ist ein handwerklich sehr ungeschicktes Gesetz. Der Lauterbach damals hat große Zugeständnisse an die Unionsparteien machen müssen, damit es überhaupt durch die 3. Lesung im Bundesrat kam und nicht in den Vermittlungsausschuss verwiesen wurde, wo normalerweise Gesetzesvorhaben versanden. Und die Union hat dann in das Gesetz ganz furchtbare Sachen reinschreiben lassen. Und eins davon ist zum Beispiel so eine Art Generalvollmacht für die Bundesländer, nämlich dass die weitere Auflagen erlassen dürfen, auch welche, die nicht im Gesetz stehen, wenn die erlaubnisgebende Behörde der Meinung ist, dass das so sein soll. Und davon macht das Land Baden-Württemberg sehr umfangreich Gebrauch.
0: Darüber werden wir nachher noch mehr erfahren, unter anderem von Christoph Lehner vom Hanfverband Rhein-Neckar. Aber gehen wir mal zum Positiven. Ihr arbeitet hier, ihr baut hier an und es gibt viele verschiedene edle Sorten. Naja, beim Wein gibt es ja auch nicht einfach nur den Grauburgunder, den man zur Schorle macht. Kannst du mal beschreiben, was und wie hier angebaut wird?
1: Also wir sind ein Verein mit einer sehr erfreulichen Mitgliederentwicklung. Wir haben momentan 447 Mitglieder. 500 dürfen wir per Gesetz. Und diese große Menschenmenge möchte natürlich versorgt sein. Deswegen haben wir eine sehr teure Anlage gebaut, mit der wir pro Grow in etwa 20 Kilogramm getrocknetes Endmaterial produzieren können. Und bei uns verteilt sich das momentan auf knapp 10 Sorten, die wir an unsere Mitglieder ausgeben.
0: Die Anlage hier ist technisch unheimlich aufwendig. Es wird CO2 zugeführt. Es werden Nährstoffe natürlich dazu gebracht, damit die Pflanzen optimal wachsen. Es ist ein Haufen Technik. Wie schwer ist es eigentlich überhaupt, diesen baulichen Rahmen zu schaffen mit der ganzen Technik, mit den Räumen, mit dem Strom?
1: Das ist tatsächlich so. Wir haben ein ganz großes Glück mit unserem Vermieter. Man muss, wenn man den Antrag auf Erlaubnis zum Anbau stellt, muss man ja die Halle schon haben, denn das Regierungspräsidium überprüft den Mindestabstand zu Jugendeinrichtungen. Bedeutet, man zahlt viele Monate lang schon Miete, ohne auch Einnahmen zu haben. Und das ist eine finanzielle Herausforderung für jeden Verein. Unser Mieter war bereit, uns die Miete in den ersten Monaten zu stunden. Und nur deswegen konnten wir überhaupt diese lange Bearbeitungszeit der Behörden überdauern.
0: Wie sieht eure Zukunft aus? Wie geht es mit dem Anbau jetzt weiter?
1: Das geht jetzt so weiter, dass wir eigene Mutterpflanzen haben. Wir züchten unsere Pflanzen selbst vor und wir machen das in einem Volumen und auch in einem Tempo, dass wir 3 Erntezyklen im Jahr fahren können. Bedeutet, wir können mit Sicherheit 500 Mitglieder rechtssicher mit sehr gutem Cannabis auch für die gesamte Dauer unserer Erlaubnis versorgen.
0: Die grüne Liebe in Rheinau-Süd. Ich habe mit Matthias Caroli gesprochen. Mehr zum Hanf und den Problemen, die andere Clubs haben, erfahren wir gleich im Interview mit Christoph Lehner vom Hanfverband Rhein-Neckar. Ich spreche jetzt mit Christoph Lehner, einmal im Hanfverband aktiv und zweiter Vorsitzender des noch existierenden Cannabis-Anbauclubs Rising Flowers. Dieser schöne, blumige Name ist noch da, aber der Club ist weitgehend stillgelegt, weil es eben nicht geklappt hat mit der Anbaugenehmigung. Das ist ein bisschen bitter. Ich frage Sie, woran lag das eigentlich?
2: An den strengen Regularien im Gesetz. Also die Behörde hat es 1:1 umgesetzt. In Baden-Württemberg macht es das Regierungspräsidium Freiburg. Die haben da einen, sage ich mal, Spitzenjuristen hingesetzt, der sich hauptamtlich darum gekümmert und mehrere Sachbearbeiter haben ihm zugearbeitet bei Bedarf. Wir haben keine Halle gefunden und auch keinen Vereinssitz, der die strengen Anforderungen mit 200 Meter Luftlinie Abstand zu Kindergärten, Schulen, Spielplätzen, Sportstätten erfüllt hat. Wir haben versucht auszuweichen, weil unser erster Vorsitzender der Anbauvereinigung ist hauptberuflich Gärtner, gelernter, ausübender Gärtner, zum Beispiel in einem Gewächshaus, das jetzt sozusagen in den Feldern liegt, wo der Abstand vielleicht erfüllt ist, die Abstandsregel, aber da gab es dann sehr strenge Auflagen bezüglich Sicherheit. Wir hätten einen Zaun drumherum bauen müssen mit Übersteigschutz und Untergrabschutz. Dann hätte man das Gewächshaus noch das Glas sichern müssen, also nicht erfüllbar, zu teuer.
0: Cannabis existiert weiter, das Interesse an der, man kann sagen, seit Jahrtausenden beliebten und bekannten Pflanze ist ungebrochen. Sie machen auch regelmäßig Infostände, Herr Lehner, mit dem Hanfverband Rhein-Neckar. Was kommen da für Rückmeldungen eigentlich aktuell? Wie reagieren die Leute ja einmal darauf, dass ihr nicht anbauen könnt und überhaupt, dass Cannabis jetzt doch erhältlich ist?
2: Also wir machen die Infostände seit 2013 als Ortsgruppe des Deutschen Hanfverbands. Und in den Anfangsjahren gab es immer wieder auch kritische Stimmen, 1, 2, 3, die das nicht gut fanden, dass wir das propagieren. Zum Beispiel aufgrund der gesundheitlichen Gefahren kann man ja argumentieren, ist aber letztlich nicht zu Ende gedacht. Und seit der Gesetzesänderung hat sich das gewandelt. Es kamen ältere Menschen auf uns zu, Familien, alle haben sich dafür interessiert, weil rechtlich ist es weitgehend entkriminalisiert. Es ist nicht legalisiert, Cannabis, es ist teillegalisiert. Entkriminalisiert kann man sagen, vernünftig entkriminalisiert.
0: Erzählen Sie die Geschichte, dass es bei Rising Flowers nicht geklappt hat? Oder ist das?
2: Nee, also Hanfverband Rhein-Neckar, das läuft jetzt mal unabhängig. Das sind andere Leute als die Anbauvereinigung.
0: Ja, Sie haben einen guten Überblick, was im Rhein-Neckar-Raum läuft, was vielleicht auch im Land läuft. Wie sieht denn da die Situation eigentlich aus? Wir haben gehört, 36 oder 37 Anbaugenehmigungen sind erteilt worden in Baden-Württemberg, 17 abgelehnt, so die Zahlen vom Regierungspräsidium. Wie würden Sie sagen, hat sich das entwickelt jetzt in den vergangenen 2 Jahren? Das Cannabisgesetz gilt jetzt seit 2 Jahren.
2: Ein Ziel des Gesetzes, vielleicht nicht das höchste Ziel, aber ein wichtiges Ziel war, den Schwarzmarkt einzudämmen. Da gibt es unterschiedliche Meinungen, wie das gelungen ist. Da kann ich noch drauf eingehen. Aber was die Anbauvereinigung angeht, ich würde sagen, es ist 1% des Markts. Das heißt, der durchschlagende Erfolg haben die Anbauvereinigung nicht gebracht. Allerdings ist es mit dem Schwarzmarkt eine zweischneidige Sache. Aus konsumierenden Sicht ist das Gesetz erfolgreich. Also es gab zum Beispiel im August letzten Jahres gab es eine große Umfrage am Institut für Suchtforschung in Frankfurt. Da haben über 11.000 hauptsächlich regelmäßig Konsumierende teilgenommen. Das ist eine große Zahl. Und es kam raus, 50% beziehen ihr Cannabis aus Eigenanbau. 30% machen Telemedizin, also Online-Apotheken, ne, über Ausfüllen eines Online-Fragebogens, Arztgespräch in der Regel nicht notwendig. Das sind 30%. Das heißt, 80% sind komplett legal.
0: Zum Beispiel in der Collini-Apotheke in Mannheim, da sind ja immer lange Schlangen.
2: Ja, genau.
0: Vielleicht noch zum Schluss die Frage, wie schätzen Sie es bundesweit ein? Ich meine, man hat gehört, die ersten Anbauvereinigungen wurden irgendwo im Norden genehmigt.
2: Na, das ist der Föderalismus schlägt ein. Niedersachsen ist relativ tolerant, Bayern ist maximal restriktiv. Die Anzahl der Lizenzen sagt noch nichts über den Betrieb. Man braucht eine Nutzungsänderung vom Bauamt. Es ist Baurecht im Spiel, das ist Ländersache. Auf diese Weise blockiert Bayern, die haben zwangsmäßig 3 Lizenzen vergeben von einem Jahr oder so, weil es nicht anders ging, aber die können noch lange nicht in Betrieb gehen, die kriegen keine Baugenehmigung. Und von daher ist keine einzige Anbauvereinigung in Bayern in Betrieb.
0: In dieser Sendung gibt es auch noch ein Gespräch mit einem Rechtsanwalt, der bundesweit Anbauvereinigungen berät. Da bekommen wir nochmal einen rechtlichen Hintergrund. Ich danke Ihnen, Christoph Lehner. Ich spreche jetzt mit Roland Hoffmann, Rechtsanwalt in Heidelberg. Die Kanzlei hat sich zu einer Zeit, als das Thema groß war, mehr oder weniger darauf spezialisiert. Heute ist das Thema gar nicht mehr so on top. Warum hat die Ampelregierung damals nicht einfach gesagt, wir legalisieren? Sie haben gesagt, Moment mal, das passt nicht mit UN-Konventionen zusammen und am Ende auch mit Europarecht. Ist das so?
3: Ja, das kann man grundsätzlich so sagen. Es gab, als die damalige Ampelregierung beschlossen hat, Cannabis in Deutschland zu legalisieren, die Idee, naja, es gibt da 2, 3 so UN-Abkommen. Da könnte man sich im Notfall, wenn man wollte, darüber hinwegsetzen. Aber was niemand so richtig auf dem Schirm hatte, war, dass wir eben zusätzlich noch ein europarechtliches Problem haben, weil Deutschland als Teil der Europäischen Union über seine Drogenpolitik und auch zahlreiche andere Politikbereiche nicht mehr souverän entscheiden kann, sondern es in bestimmten Bereichen und teilweise fällt dieses Thema eben auch darunter, entweder eine Abstimmung mit der EU-Ebene oder quasi auf EU-Ebene auch nochmal so eine Art Ausstiegsklausel bräuchte, dass jeder Mitgliedstaat bestimmte Bereiche wieder selber regeln kann. Da laufen gewisse Gespräche im Hintergrund nach wie vor, also seitdem wurde das maßgeblich angestoßen, auch von verschiedenen anderen Mitgliedstaaten. Aus Tschechien hört man da immer wieder Vorstöße, dass sie auch mal ein bisschen in Richtung Legalisierung auf EU-Ebene eine Initiative starten wollen, aber bisher steckt das noch in den Kinderschuhen. Deshalb sind dort die Bretter, die zu bohren sind, sind sehr dick, sagen wir so.
0: Am Ende kam es dann vor 2 Jahren zum Cannabisgesetz. Die damalige Ampelregierung hat einige Zugeständnisse gemacht, um das Gesetz dann auch durchzubringen. Es ist sehr, sehr komplex geworden, es ist lang geworden. Ist das Gesetz zu kompliziert? Wie würden Sie das beurteilen als Rechtsanwalt?
3: Ja, das Gesetz enthält teilweise sehr viele sozusagen unnötige oder überbürokratische Hürden, die man eigentlich in vielen Bereichen deutlich schlanker und damit natürlich für die Anwender auch deutlich einfacher gestalten könnte. Eines der spezifischen Probleme ist das Thema Standortsuche. Das heißt, meine Anbauräume müssen einen Abstand von 200 Meter zu Jugendeinrichtungen. Der Begriff Jugendeinrichtung ist sehr weit. Also das geht von dem berühmten Kinderspielplatz, den dann teilweise die ein oder andere Kommune auch in die Nähe der Anbauvereinigung gebaut hat, wenn man eine verhindern wollte und so weiter. Ein zweites großes Problem ist das Thema Baurecht. Das hatte man im Cannabisgesetz auch so überhaupt nicht auf dem Schirm. Da ist nichts dazu geregelt. Es gibt jetzt gerade aktuelle Entscheidungen aus Bayern, ähnliche, aber jetzt auch aus Baden-Württemberg, dass Cannabisvereinigungen, also das befriedete Besitztum der Vereinigung, nicht in Gewerbegebieten zulässig ist. Und das Gewerbegebiet wäre natürlich so planungsrechtlich eigentlich das ideale Gebiet, weil da sind keine Spielplätze, da ist keine Wohnnutzung erlaubt. Das heißt, da habe ich diese ganzen sonstigen Hinderungsgründe, die ich in anderen Gebieten sehr häufig und sehr oft habe ich dort nicht. Aber das Verwaltungsgericht Stuttgart hat jetzt vor kurzem in einer Entscheidung gesagt, es ist keine gewerbliche Tätigkeit, weil es ist ja, darf ja nicht auf Gewinnerzielung und darf ja nicht kommerziell sein. Hintergrund wieder EU-Recht, weil kein kommerzieller Handel. Deswegen ist das ja gerade dieser gepoolte Eigenanbau, wie das auch im Gesetz so an, also der gemeinschaftliche Eigenanbau, wie das im Gesetz angelegt ist. Wenn ich aber natürlich baurechtlich aus der Gewerbetätigkeit rausfalle, dann bleiben nur noch sehr wenige Flächen, die überhaupt in Frage kommen für sowas.
0: Können Sie als Anwalt den Eindruck bestätigen, dass die Behörden eher bremsen und übergenau auslegen?
3: Ja, es gibt manche Länder, die da sehr bewusst und auch sehr offensiv bremsen, natürlich unsere bayerischen Freunde vor allem. In anderen Ländern ist das Bild teilweise gemischt. Teilweise werden die Regelungen durchaus, sagen wir mal, pragmatisch oder praxistauglich angewendet. Die Behörden stehen genauso wie alle anderen vor der Aufgabe, dass er ein teilweise nicht besonders gut gelungenes und widersprüchlich formuliertes Gesetz irgendwie mit Leben erfüllen müssen, jetzt in der Praxis im Vollzug. Aber ja, an manchen Stellen gewinnt man den Eindruck, dass gewisse Verzögerungen oder zusätzliche Umstände auch, sagen wir mal, gewollt sind.
0: Es gibt ja Bestrebungen, auch das Cannabisgesetz zurück abzuwickeln. Wie ist da der aktuelle Stand aus Ihrer Sicht?
3: Ja, es gibt natürlich aus dem konservativen Lager auch teilweise politisch und lang kommuniziert die Idee, dass alles muss wieder zurück und wieder weg und so weiter. Ich denke nicht, dass es letztlich zu einer vollständigen Rückabwicklung kommen wird. Man wird das an der einen oder anderen Stelle modifizieren, was ja auch sinnvoll ist, weil man ist sich allgemein einig, dass die jetzigen Regelungen noch nicht perfekt sind. Und wo wir in ein paar Jahren mit der Thematik stehen, werden wir sehen.
0: Vielen Dank, Roland Hoffmann.

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4: So, und damit ganz recht herzlich willkommen zurück zum Lokalmagazin in der zweiten Stunde. Wir haben drei wundervolle Menschen bei uns im Studio. Möchtet ihr euch einfach ganz selber ganz kurz vorstellen und sagen, warum ihr hier seid?
5: Sehr gerne. Mein Name ist André, ich bin im Vorstand vom Schädhallenverein und wir wollen einfach unser Programm für Sommerfest vorstellen. Ich glaube, da gibt es einiges zu erzählen.
6: Na. Hey, ich bin Hanna und ich habe mit einem wundervollen Team das Kunstprojekt Komm, setz dich ins Leben gerufen und freue mich, das heute vorzustellen.
7: Ja, mein Name ist Linda. Ich bin Teil von diesem Team. Ich war Teil im Regie-Team und habe auch bei der Orga geholfen und ich freue mich total, auch hier mit dabei sein zu dürfen.
4: Okay. Ja, genau. Der Hauptteil unseres Interviews soll sich um die Ausstellung und um den Inhalt drehen. Ich würde jetzt aber vorher erstmal ganz kurz drauf eingehen. Was ist denn das Sommerfest? Was gibt es da für Angebote?
5: Also das Schädhallen-Sommerfest ist eigentlich so unsere größte Veranstaltung im Jahr. Also mit den meisten Besuchern und Besuchern. Und das hatten wir eigentlich traditionell oder jetzt schon lange immer Ende der Sommerferien. Das hat einfach damit zu tun, dass natürlich viele Leute weg sind und zum Ende der Sommerferien einfach dann alle wieder da und auch so ein bisschen entspannt aus dem Urlaub. Und aus unterschiedlichen Gründen haben wir das Datum jetzt geändert und machen es jetzt zum Beginn der Sommerferien oder kurz vor Beginn der Sommerferien. Und ist aber im Grunde genau dasselbe Programm, also das bewährte Programm mit 4 Bands, also 2 Freitag, 2 Samstag, DJ-Set draußen und eben auf jeden Fall immer eine Ausstellung und eine möglichst guten und qualitativ guten Ausstellung, weil es eben für unser Publikum wichtig ist oder wir wollen da einfach was Gutes zeigen. Und insofern waren wir dann auch schon relativ früh in der Planung oder in der Überlegung, was wir zeigen wollen, also schon im Winter. Und da wir dann aber auch immer Projekte von außen irgendwie machen, also selber Ausstellungen kuratieren und machen, aber auch immer Projekte von außen aufnehmen, dürfen Interessierte oder Menschen gerne zu unseren Gruppensitzungen kommen und sich vorstellen. Und also ich kann mich noch gut erinnern, das wird im Januar gewesen sein, die Hanna eines Abends da war und eben ihr Projekt vorgestellt hat. Und dann haben wir das so ein bisschen durchgesprochen, sie hat es so ein bisschen beschrieben, um was es geht, wie sie sich das vorstellt. Und es hat sich eigentlich für die ganze Gruppe gut angehört, obwohl es natürlich, aber da können Hanna und Linda auch mehr dazu dann noch erzählen, zu dem Zeitpunkt noch nicht so ganz klar war, in welchem Umfang, welche Größe das stattfinden wird. Und jedenfalls war es so, dass wir uns dann nochmal besprochen haben in der Gruppe und gesagt haben, so, das machen wir. Und so fing das dann eigentlich an. Genauso mit den Bands, das wird dann auch eben kuratiert. Wir sind auch in enger Kooperation mit der Plattform No Budget, die also vor allem auch unsere Konzerte immer managt und technisch begleitet. Und sind dann eben auf 4 Bands gekommen oder haben 4 Bands kuratiert, also sind die Gravity, Tier, Kids und Spinnen. Und es wird, glaube ich, auch, wie eigentlich immer möchte ich sagen, ein musikalisch hochwertiges Programm. Und bei der Ausstellung war es halt insofern besonders, weil wir jetzt auch zurzeit ein Theaterstück haben und man das natürlich irgendwie so ein bisschen ineinander verweben muss, aber ich glaube, das geht sich jetzt ganz gut aus. Da gibt es natürlich immer auch Punkte, wo es mal ein bisschen hakt, wo man dann auch mal diskutieren muss, sprechen muss, aber es wird, glaube ich, ganz gut zusammenkommen und sich, glaube ich, sogar auch ergänzen. Ich würde jetzt, also glaube ich, gut, wenn Hanna und Linda jetzt kurz mal einfügen, wie sich das Projekt entwickelt hat, weil wie gesagt, also für uns war es klar, dass wir eigentlich alle Räume füllen müssen, so klein sind unsere Räume ja gar nicht und das war am Anfang noch gar nicht klar, was man alles gefüllt kriegt und wie groß das werden wird und da können Hanna und Linda, glaube ich, mehr dazu erzählen.
4: Ja, gern.
6: Voll. Soll ich damit beginnen, wie es überhaupt entstanden ist? Oder?
4: Ja, gerne.
6: Okay.
4: Gerne. Ja.
6: Also ich habe nach ein bisschen zu langer Zeit mein Studium abgebrochen und wusste bis vor anderthalb Jahren gar nicht, dass ich kreativ bin, weil ich halt jeden Tag mehrere Stunden in der Bib saß und das meinen kompletten Alltag gefüllt hat. Und als ich dann abgebrochen hatte, habe ich die ganzen Notizen in meinem Handy wiedergefunden. Und da ist mir dann aufgefallen, dass ich eigentlich aus einem Gedicht einen Film gemacht hatte und den auch so aufgeschrieben hatte, aber komplett verdrängt. Ja, und dann habe ich mit meinem guten Freund und Kreativpartner Johannes Hagmann das besprochen und meinte so, hey, wollen wir nicht da irgendwie einen Film machen, weil wir davor hin und wieder kreative Projekte gemacht haben. Und der meinte so, ja, voll, lass das machen. Und dann habe ich mich getraut, immer mehr Menschen davon zu erzählen. Und dann ist mir aufgefallen, in meinem Umfeld sind so viele Kreativköpfe. Und jeder hatte irgendwie Bock mitzuwirken. Und daraus ist das dann entstanden. Also eigentlich habe ich nur den Samen gesät. Und jeder konnte so seinen Spirit dazugeben. Zum Beispiel auch Linda, der ich bei einem Kaffee dann davon erzählt habe. Und sie konnte, glaube ich, schon auch mit den Themen resonieren. Und dann hatte ich auf einmal Linda am Start, was sehr gut für mich war, weil sie ein bisschen mit Antonia Arnsen meine Organisation im Kopf ist. Ja, magst du mal erzählen, wo du dich mit dem Thema, mit den Themen identifizieren konntest?
7: Ja, total gerne. Also vielleicht muss ich ein bisschen ausholen. Ich komme tatsächlich vom Radio auch. Leider nicht von diesem Radio, aber ich habe eine Ausbildung gemacht und ich bin gelernte Radioredakteurin und komme da aus diesem Kreativbereich raus und durfte da auch schon ganz viele Projekte umsetzen. Und das hat die Hanna dann mitbekommen und davon habe ich ihr dann auch irgendwann mal erzählt. Und bei dem Kaffee meinte sie dann so, ob ich mich damit ja ein bisschen so auskenne und ob ich vielleicht Lust habe, ihr ein bisschen zu helfen, da auch ein bisschen Ordnung reinzubekommen und so. Und dann habe ich gesagt, ey, klar, zeig mal deine Sachen. Und dann hat sie mir von dieser ganzen Geschichte irgendwie erzählt und ich habe direkt gedacht, also ich weiß nur einen Bruchteil von dieser ganzen Geschichte, aber ich kann mich direkt so krass damit identifizieren. Einfach mit diesem Gesamtthema, dieses Ausbrechen aus Strukturen, die einen einschränken und einengen und indem man nicht mehr keine Luft zum Atmen bekommt irgendwie. Und bei mir waren das ganz andere Themen, die mit Hannas Thema eigentlich nicht so viel zu tun haben, aber Hanna hat es so irgendwie verpackt und so kreativ verschachtelt, dass es total wunderbar ist, dazu zu hören und zuzusehen, aber man versteht direkt sofort, um was es geht und das berührt einen total und man kann damit total viel anfangen einfach.
4: Ja, was beinhaltet denn die Ausstellung jetzt tatsächlich? So erstmal als groben, was kann man sich darunter vorstellen?
6: Ja, voll. Also eigentlich gab es erstmal nur das Gedicht, daraus dann Film und jetzt gibt es ja diese Ausstellung. Und in der Ausstellung sieht man also den Film und eine Röhrenfernseherinstallation bestehend aus 9 Bildschirmen. Also es ist praktisch wie so eine Fernseherwand und da läuft tatsächlich der 4. Akt von dem gesamten Film drauf. Außerdem habe ich dann noch einen ganz tollen Fotografen bekommen für dieses Projekt, das ist der Dominik Schnee. Der hat unter anderem Mittelformat analog fotografiert, die Szenen. Und es gibt Designs von einer Freundin und Modedesignerin Pia Regina Bender, die quasi die Geschichte und das Drehbuch in Designs übersetzt hat und da ihren eigenen Spirit noch reingegeben. Diese Designs wird man auch sehen. Habe ich irgendwas vergessen? Kuratiert wird von Antonia Arnsen und es wird auch einen interaktiven Teil geben, der eben unter dem Titel Komm, setz dich und erzähl uns läuft und bei dem Menschen dann vielleicht an die Wand befestigen können, was sie mit dem Thema assoziieren oder was das in ihnen auslöst. Genau, ich weiß nicht, wie tief ich reingehen soll.
4: Ich würde sagen,
6: inhaltlich.
4: Das war jetzt erstmal als dass man sich was drunter vorstellen kann, ganz gut. Und ich würde jetzt auch sagen, wir machen nochmal ganz kurz eine Musikpause. Weil ihr habt ja auch schon einen Beitrag gehört zu Hause und damit wir nicht nur reden und es nur so einen Klangteppich gibt, machen wir mal eine Pause. Und zwar spielen wir ein Lied von einer von den Bands, die beim Sommerfest noch auftreten, und zwar von Tier, nämlich Omura. Irgendwas Besonderes zu dem Song? Ist eine Band, die auf dem Sommerfest auftritt.
6: Banger.
4: Banger. Ihr habt's gehört. Okay, dann wünsche ich euch viel Spaß mit Omura von Tier.

0: Hallo, wir sind wieder zurück nach diesem tollen Song von einer der Bands, die beim Sommerfest auftreten werden. Wir haben hier die wunderbare Hannah Peach und auch noch die Linda dabei und auch generell Leute von der Chathalle, die über ihre Ausstellung über das Sommerfest reden wollen. Wir haben schon ein bisschen über so die generellen Sachen geredet. Ich würde dich gerne, Hanna, nochmal fragen, soweit du dich schon so persönliche Erfahrungen auch irgendwie angeschnitten hast, auch in Verbindung mit diesem Gedicht. Möchtest du da noch ein bisschen mehr sagen, was damals in dir vorging, oder?
1: Ja, voll, voll gerne. Also ich saß in einer Examensprobeklausur und da hatte ich dieses Gedicht im Kopf und ich dachte, ich gebe dem jetzt irgendwie Außenwirkungen auf meinem Klausurpapier. Fand es dann aber irgendwie super hässlich und dann habe ich ganz verzweifelt nach einem Papier gesucht und habe nur ein Hessebuch gefunden und habe dann richtig prätentiös in dieses Hessebuch das Gedicht geschrieben und das Gedicht hieß eben Komm, setz dich. Ich weiß gar nicht warum. Also irgendwie ist alles so entstanden, wie es entstanden ist. Ich habe nie irgendwie zweimal über irgendwas nachgedacht. Und dann habe ich das Buch weggelegt und dachte mir so, jetzt kann ich mich wieder auf den Sachverhalt konzentrieren. Und es hat aber einfach überhaupt nicht funktioniert. Und dann dachte ich mir, okay, ist mir jetzt egal, was mit dieser Brandstiftung in diesem Sachverhalt ist. Ich gehe nach Hause, weil ich hatte die ganze Zeit Bilder im Kopf, dann zu diesem Gedicht und dachte mir so, oh. Hier sind so viele Snippets, die irgendwie verarbeitet werden müssen. Und daraus entstand dann dieser Film, beziehungsweise so ein Quasi-Skript von diesem Film. Und in dem ersten Akt des Films, was dann quasi auch die erste Strophe von dem Gedicht ist, stand ich in einer Schafsherde. Und hatte irgendwie ein Schafskostüm an. Also alles hat irgendwie geschrien, aber ich will dazugehören, aber ich gehöre irgendwie nicht dazu. Und überall waren Schafe, die eben Schafsdinge gemacht haben, Gras gegessen und immer wieder war aber so ein Geräusch von so einem zerknüllenden Papier, das sich dann so über dieses Schafsgeräusch gelegt hat. Und dann habe ich gesehen, wie ich aus dieser Herde gerettet werde von einem jemand. Der war auch nicht unbedingt bestimmbar. Und mit diesem Jemand war ich dann in dem zweiten Akt in einem Lost Place. Den konnte ich aber in meinem Kopf noch nicht bestimmen. Also es war einfach, keine Ahnung, sah sehr urban aus und ich war irgendwie in einem Gefängnis. Und davor war so eine weite Landschaft in dieser Herde und dann wurde ich gerettet von dem Jemand und war auf einmal mit ihm eingepfercht in diesem Lost Place. Und alles hat irgendwie dargestellt, ich bin jetzt mit dieser Person und es ist voll schön, weil ich bin voll aufgeräumt, aber irgendwie auch super lost und eigentlich will ich da gar nicht sein. Und das war dann in vielen verschiedenen metaphorischen Metaphern, genau, verwurstet in dieser Szenerie. Genau, und der dritte Teil. Also auch die dritte Strophe vom Gedicht war den Albtraum, den ich immer als Kind hatte, den ich aber nie verbalisieren konnte. Und den hatte ich eben in der Examensvorbereitung als erwachsene Person quasi nochmal und stand dann wirklich mitten in der Nacht in meinem Bett und dachte mir so, oh mein Gott, das hatte ich meine ganze Kindheit. Ich saß immer vor meinen Eltern.

0: habe nicht gecheckt, was passiert, konnte das nicht erzählen. Und jetzt verstehe ich, was passiert, und habe das aufgeschrieben und dachte mir dann, okay, ich habe Menschen mit Kamera, vielleicht können wir das ja visualisieren. Mhm. Und im dritten Akt sieht man dann eben quasi den Albtraum, den ich als Kind hatte, in Bildern. Und das war ganz verrückt in der Umsetzung. Und der vierte Teil sollte dann die ersten drei Teile zeigen, aber eben auf dieser Röhrenfernseherinstallation und in abgewandelter Form. Ja, genau.
1: Und was uns vom Schildhallenverein einfach interessiert hat oder wir spannend fanden, was sich aber so mit der Zeit auch jetzt ein bisschen herausgestellt hat, also in der Informationsvermittlung, dass es halt eine Selbstschau ist oder ein Selbstporträt auf eine gewisse Art, was natürlich in der Kunstgeschichte schon eine lange Tradition hat, wo es natürlich aber immer, und das war eben bei Hannas Geschichte auch so, um eine Selbstschau geht, die auch viele Zweifel aufwirft und Unsicherheiten. Also einfach etwas, ein persönlicher Teil, der auch sehr, also da muss man auch mutig sein, einfach sowas überhaupt machen zu wollen und transportieren zu wollen. Und umso bereichernder ist es jetzt auch, dass Hanna eben so eine starke und so eine gute Gruppe um sich hat, die das eben, wie sie es gerade beschrieben hat, auch visualisieren konnte oder mit ihr da zusammenarbeiten konnte. Weil das ist ja so ein bisschen der Knackpunkt. Man kann Ideen haben oder Bilder, aber es zu übersetzen in dann konkrete Sachen, die ausgestellt werden können und das auch so ein bisschen eine Balance hat, also von der Gewichtung her auch so irgendwie stimmig miteinander ist, das ist nicht so einfach. Und insofern waren wir dann eigentlich mehr und mehr überzeugt, dass wir eigentlich eine richtig gute Ausstellung für Sommerfest haben.
2: Also ich finde es auch sehr interessant, die verschiedenen sozusagen Medien, die du dir auch ausgesucht hast, also einfach ja, einmal halt auch mit dem Film und den Fotografien und natürlich dann auch der Ausstellung. Linda, möchtest du vielleicht einmal erzählen, was genau so deine Rolle darin war und wie du dich auch vielleicht mit dieser Ausstellung dann auch vielleicht auch identifizieren konntest oder auch nicht? Also einmal so deine Richtung.
3: Ja, gerne. Also Hanna und ich hatten ja dieses eine Kaffeetreffen, wo sie mir davon erzählt hat und ich habe dann gesagt, Hanna, pass mal auf, ich habe schon Medienproduktion begleiten dürfen und ich habe total Bock, weil ich bin von diesem kreativen Beruf damals weggegangen, ich studiere auch gerade und ich habe diese Kreativität nicht verloren, aber ich habe das Gefühl gehabt, ich konsumiere auch die ganze Zeit irgendwelche Bücher und irgendwelche Studieschriften und sowas und das war für mich einfach eine total schöne Chance, auch mal wieder was so zu createn und nicht also aus diesem ständigen Konsumieren rauszukommen, was da dann auch wieder direkt die erste Parallele war zu Hannas Idee. Und dann durfte ich erstmal Hanna helfen, diese ganzen Bilder, von denen sie gerade erzählt hat, die halt in die Realität zu bringen, also praktisch aus ihrem Kopf rauszuholen und so aufzuschreiben, damit das der Kameramann versteht, damit es irgendwie der Tonmensch versteht, damit es die StatistInnen verstehen. Und da durfte ich dann eben helfen und habe das alles eben in ein Storyboard geschrieben und das so verpackt, dass ja sowohl Hanna damit fein war, als auch praktisch unsere KollegInnen. Und genau, und dann durfte ich auf den Drehs selber dabei sein. Dort habe ich dann so ein bisschen rumkoordiniert und darauf geachtet, dass jetzt alle ihre Kostüme anhaben. Oder in der Schafsherde war es auch eine ganz große Herausforderung, weil ich nicht nur die Menschen da irgendwie in Schach halten musste, sondern eben auch die Schafe. Und dann haben wir halt eben den halben Drehtag damit verbracht, uns ganz ruhig zu verhalten und zu warten und die Schafe in eine Richtung zu drängen, damit wir sie irgendwie wieder im Bild haben. Genau, oder bei unserem Lost Place Dreh, da durfte ich dann eben auch mich ein bisschen um die Kulisse kümmern, will ich jetzt nicht viel vorwegnehmen, aber da habe ich dann auch ein bisschen rumgebastelt und einfach so ein bisschen Mädchen für alles, aber das hat so viel Spaß gemacht, weil ich konnte eben so total diesen Ausgleich finden einfach. Mhm. Und genau, und neben diesen ganzen Orga-Sachen durfte ich dann eben noch mit Johannes Hagmann, der eben Kameramann war, dann auch noch gucken, dass wir die Bilder so in Szene setzen, dass die ja auch einfach ästhetisch ansprechend sind. Mhm. Und ich glaube, es ist uns gelungen, das, was ich bis jetzt sehen durfte, von Hannah aus dem Schnitt. Wir haben versucht, Perspektiven einzufangen, die ja durchdringend sind auch irgendwie und die vielleicht nicht so gewöhnlich sind.
0: Wie schon ein bisschen unangenehm, glaube ich auch.
3: Ja, es war auch das Ziel in manchen Akten, dass es unangenehm wird. Und dass man halt einfach selber merkt, so stimmt, das ist genau dieses unangenehme Gefühl, was ich auch manchmal habe, wenn ich mich irgendwie eingeengt und eingefangen fühle. Eben genau das, was Hannas Idee war, irgendwie nicht auf Papier zu bringen, sondern eben in Bildern auszudrücken oder Pia in Mode auszudrücken oder Dominik Schnee in Fotos auszudrücken. Und es war total interessant, weil irgendwie alle Personen, die mit uns gearbeitet haben, haben immer die gleichen Fragen gestellt, Hanna, und haben auch immer die gleichen Aussagen gebracht, dass sie sich damit total identifizieren können, dass es ihnen auch passiert ist. Und so hatten wir dann eben die Idee mit dem interaktiven Raum, dass dann auch jede Person auch selber nochmal die Möglichkeit bekommt, das auszudrücken, so wie Pia das in Mode ausgedrückt hat, Dommis in Fotos ausgedrückt hat, wir in bewegten Bildern ausgedrückt haben, bekommen die Leute auf der Ausstellung auch nochmal die Möglichkeit, das für sich selber auch nochmal auszudrücken.
1: Und das macht halt die Stärke auch der Ausstellung, dass es eine persönliche Geschichte ist, dass sich, wie es Lina jetzt auch gerade beschrieben hat, viele Menschen damit identifizieren können und sich darin finden. Und das ist ja dann auch der Punkt, dass es was für eine Allgemeinheit sein muss. Also es muss nicht jedem gefallen, der Stil, aber das macht ja den Reiz aus, dass sich eben auch in der persönlichen Geschichte Außenstehende auch finden können. Hm. Und vielleicht auch noch ein Satz zum Lost Place. Viele werden jetzt die Räume, in denen Schädhallenverein sich befindet, vielleicht auch schon kennen im alten Schlachthof in Tübingen, aber das hat ja auch so ein bisschen Lost Place Charakter. Insofern geht sich das, glaube ich, gut aus.
0: Ja, das hat irgendwie perfekt gepasst und ich bin über die Tiere, also über die Band Tier quasi zu Schädhalle gekommen und ich hatte gar keinen Plan B. Also ich bin zur Chathalle gekommen über Timo und dann Tommy und habe eben mein Projekt vorgestellt und ich glaube, es war auch ein bisschen, ich war wahrscheinlich auch ein bisschen desorganisiert, aber halt schon überzeugt von meinem Projekt und dann hat das alles so wunderbar geklappt und es passt halt so perfekt, es passt so perfekt irgendwie zum Thema, also es ist alles in sich sehr schlüssig und stimmig und das hat mich unfassbar glücklich gemacht, dass die Chathalle uns diese Räume gibt. Und dann noch am Sommerfest, das war crazy.
1: Naja, und es war so, ich glaube, das zeigt sich jetzt auch gerade, die Hanna kann, glaube ich, oder Linda hat das ja auch schon beschrieben, die Hanna kann halt auch das dann gut beschreiben, was sie sich vorstellt oder das so verbalisieren und transportieren, sodass andere Menschen halt sich da nochmal darin wiederfinden und aber auch das so ein bisschen vor Augen bekommen. Und das ist natürlich für uns immer wichtig. Also wir kuratieren auch mit Open Calls, wo die Leute dann natürlich was einsenden. Aber wir müssen natürlich irgendwie so eine Vorstellung haben, was passiert denn? Also passt es bei uns in die Räume? Wie gesagt, hat es eine Balance? Und so hat sich das eigentlich gut entwickelt, muss man sagen.
2: Sie heißt ja Komm, setz dich. Möchtest du vielleicht kurz erklären, ob es also nochmal so einen Hintergrund gibt, warum du es so genannt hast und ob man sich vielleicht in der Ausstellung auch dann hinsetzen kann?
0: Das ist lustig, dass du das sagst. Ich weiß ehrlich gesagt nicht mehr, wo dieser Titel herkam. Ich glaube, das ist einfach ein intrinsisch tief sitzendes Problem, das ich hatte, dass ich einfach in dieser neuen Aula saß und wusste, hier ist nicht mein Platz. Aber wo ist denn mein Platz? Und darum geht es eben auch, dieses ich bin irgendwie wahnsinnig unangepasst, aber ich versuche es so arg und es klappt einfach nicht. Ich schaffe es einfach nicht, egal wie hart ich es versuche. Und man kann überall seinen Platz finden, man kann überall seine Herde finden. Deshalb war es mir auch so wichtig, mit dieser Schafsherde zu filmen. Weil ich glaube, es geht nicht darum, irgendwie sich zu isolieren oder allein zu sein, sondern einfach die richtige Herde zu finden und den richtigen Platz zu finden. Und irgendwie durch das Projekt habe ich auch nochmal gesehen, dass ich meinen Platz in meinem Umfeld und in meiner Familie habe und dass es die richtige Herde gibt, dass die aber einfach ein paar Jahre zu viel die falsche Herde war. Genau, also es geht um dieses, ich setze mich jetzt an den richtigen Platz, aber ich muss den für mich finden, ich muss den für mich bestimmen können. Und da geht es auch viel um, was ist eigentlich die Vorstellung von meinem Umfeld von mir, was ist ansozialisiert und was ist wirklich intrinsisch in mir, was ich gut kann, was sind die Fähigkeiten, die ich nutzen kann, wo kann ich mich setzen?
3: Und vielleicht auch noch ein Gedanke, den ich immer hatte, wenn man sich unwohl fühlt, dann ist mein erster Gedanke immer, oh Gott, ich habe irgendwas falsch gemacht, ich muss mich jetzt irgendwie ein bisschen verändern, ich muss mich jetzt anpassen. Und ich glaube, es ist einfach erlaubt, dass man auch sein Umfeld verändert, bevor man sich selber verändert. Und ich glaube, das ist okay. Und ich glaube auch, das hat wenig mit irgendwie Egoismus oder sowas zu tun. Man darf auch gerne mal einen anderen Platz ausprobieren und man muss nicht sofort als erste Lösungsoption irgendwie sich selbst verändern, weil oft ist man einfach so gut, wie man ist und das passt halt nicht überall rein. Und ich glaube, da darf man dann, so wie in einem Restaurant, kann man auch, mag ich den Fensterplatz mehr oder mag ich den Platz in der Ecke mehr oder bin ich eine Person, ich setze mich gerne in die Mitte. Nur weil sich jetzt alle ans Fenster gesetzt haben, kann ich mich trotzdem auch irgendwie ans andere Ende des Raumes setzen und da bin ich auch gut, so wie ich bin.
1: Und also auch eine Veränderung des Standpunkts ist ja nicht so, dass man, also im gedanklich, also muss nicht nur räumlich sein, sondern auch gedanklich einfach den Standpunkt oder die Sichtweise mal verändert oder versucht zu verändern. Ich glaube, also das kommt auch noch dazu, dass es sowohl räumlich als auch gedanklich sich abspielt, der Gedanke der Ausstellung.
2: Sehr schön. Ich glaube, wir machen noch mal eine kleine Musikpause und da habt ihr auch wieder einen Song mitgebracht von einer Band, die am Sommerfest spielt, glaube ich, oder? Cindy Gravity. Und zwar Rocket Man.
4: Genau, und dann sind wir gleich wieder da.
2: Viel Spaß.

0: Hallo. So.
1: Da sind wir wieder. Ah, wir haben Musik. Jetzt keine Musik mehr. Sorry. Das passiert, wenn man 2 Minuten vor Songende noch aufs Klo geht. Aber damit willkommen zurück. Genau, wir haben jetzt schon sehr viel gehört über Persönliches und über die kognitive Entstehung des Films. Ich würde nochmal gerne ein bisschen genauer darauf eingehen, auf die soziale Entstehung des Films und auf das Handwerk quasi. Wie lange hat es dann ungefähr gedauert, diesen Film zu produzieren?
0: Ja, doch länger als erwartet tatsächlich. Ich habe im Oktober mein Studium abgebrochen und dann ging aber alles relativ zackig, weil ich auf einmal so viel Zeit hatte im Alltag. Ich habe mir dann erstmal einen Nebenjob gesucht und dann konnte ich aber dieses Projekt realisieren und es war ein unglaubliches High. Und dann habe ich in der gleichen Woche noch ganz viele SchäferInnen angeschrieben und da hat sich dann glücklicherweise die Barbara Zeppenfeld zurückgemeldet mit ihrer Arche-Schäferei und ich war mega begeistert von ihr und ihrer Schafhaltung und sie schlachtet auch nicht und ihr geht es um Nachhaltigkeit und sie züchtet auch 2 Sorten?
1: Arten?
0: Entschuldigung. die tatsächlich gefährdet sind, die auf der roten Liste stehen. Und dann waren wir im Kontakt miteinander und sie hat sofort verstanden, worum es geht, weil sie auch kunstbewandert ist und das war total schön, sich mit ihr auszutauschen und dann durfte ich die Herde sehen, die Mädels und Jungs, die sind getrennt voneinander in der Herde und wir haben beide besichtigt und das war total süß, weil mir jedes Schaf namentlich vorgestellt wurde und mein Videograf war auch dabei und hat sich in die Schafe verliebt. Man konnte halt wirklich auch mit denen kuscheln, also die sind total, total süß. Es war ein ganz toller Tag. Und dann habe ich ein leeres Schwimmbad gesehen, habe angefragt bei diesem leeren Schwimmbad und dann haben wir das auch bekommen zum Drehen. Das war auch wirklich krass. Und den dritten Teil haben wir im Studio von Johannes Hagmann und Naomi Galbusera drehen dürfen. Das war dann relativ easy, aber natürlich waren wir auch sehr dankbar, dass wir dort drehen durften und durch Johannes eben auch die technischen Geräte alle hatten und es da kein Problem gab, weder mit Ton noch sonst irgendwie. Und neben den ganzen Menschen hinter der Kamera, die ich da Gott sei Dank akquiriert bekommen habe, habe ich dann auch noch 3 Schauspieler gebraucht, die jemand 1, 2 und 3 porträtieren. Und habe da 2 Menschen bekommen, die Schauspiel studieren. Und dann tatsächlich noch einen Arbeitskollegen gefragt, bei dem ich mir gut hätte vorstellen können, dass er wahnsinnig performt vor der Kamera. Genau, so kam das dann.
2: Ja. Sehr cool.
1: Unterhaltsame, oder nee, was ist das Wort? Abwechslungsreiche Entstehungsgeschichte. So. Also hat man sie mit Sicherheit nicht oft, wenn man so einen Film macht, dass man so viele verschiedene Sachen oder auch so durch die verschiedenen Akte auch so viele verschiedene Richtungen.
0: Voll.
3: Ich glaube, was irgendwie so auch unseren Film so ausmacht, und ich glaube, heutzutage wirft man damit auch schnell um sich mit den Worten regional und irgendwie Non-Profit oder sowas. Wir haben das alles, also wir sind alle aus der Region und wir arbeiten mit dem, was wir haben irgendwie. Also wir haben, bis auf jetzt vielleicht mal irgendwie ein bisschen irgendwie Kulisse, Bastelmaterial oder sowas, ist auch gerade Pia, aber ich glaube, da kannst du dann gleich nochmal was dazu sagen, Pia, unsere Modedesignerin, wie sie diese Kostüme designt und erschaffen hat, war es uns eben auch wichtig, auch in Zusammenarbeit mit Barbara Zeppenfeld nachhaltig zu arbeiten und auch regional zu arbeiten, weil das hast du vorhin kurz zwischen Tür und Angel gesagt, man braucht nicht Berlin, um einen Film zu drehen oder solche Ideen irgendwie in die Realität zu übersetzen. Es reicht Kleintübingen und es reicht irgendwie die NachbarInnen und die kann dann irgendwie gut tonen und kann uns kurz irgendwie eine Requisite basteln oder dann reichen die FreundInnen, die zwischen Weihnachten hier sind, um für die Albtraumszene beispielsweise irgendwie mitzumachen. Also es ist total cool, was man sieht, was entstehen kann, wenn man mit dem arbeitet, auch was man hat.
1: Mhm. Ja, genau. Die Kostüme wurden schon angesprochen und auch die Fotografien, die ja quasi, so wie ich es jetzt verstanden habe, nochmal eine Ebene dazu sind. Mit was davon wollt ihr anfangen? Mit den Kostümen zuerst oder dann den Fotografien?
0: Ich glaube, ich würde mit den Kostümen anfangen.
1: Gerne.
0: Mit Pia, die ich kennengelernt habe, weil ich so einen Modelaufruf mal gesehen habe auf Instagram und dann habe ich mich da zurückgemeldet, weil ich gerne vor Kameras stehe. Und da war eine Fashion-Show in Ludwigsburg von Change, die eben auch nachhaltige Mode machen und eine Fashion-Show fürs Klima gemacht haben. Und da habe ich dann die Designerin Pia kennengelernt und habe da schon gesehen, okay, sie hat so ein schweres Thema mit Klimakatastrophen und Nachhaltigkeit so perfekt in Designs übersetzt. Das finde ich wahnsinnig inspirierend. Und dann habe ich Pia gefragt, Dings, kannst du vielleicht hier aus meinem Drehbuch auch sowas machen? Hättest du Bock drauf? Und dem gesamten Team war es aber von Anfang an klar, ich kann niemanden bezahlen. Also alle, die mitgemacht haben, die wussten, es muss aus Herzblut entstehen. Und Pia hat dann geschaut, dass sie zum Beispiel aus einer alten Wolldecke ein Design macht, das tatsächlich auch das Kleid, das ich in Akt 1, der heißt übrigens Chavantgarde, auch trage, der besteht aus alten Wollresten und einer alten Wolldecke. Und sie hat dann eben noch so einen Hut gemacht, der auch so Schafsaugen zeigt. Ja, das ist auch krass metaphorisch, weil man am Anfang überhaupt nicht mein Gesicht sieht, sondern eben nur diese Schafsaugen. Und ja, das war crazy zu sehen, dass aus allem, was schon existiert, so viel Neues gemacht werden kann.
4: Mhm. Und ich denke, das ist durchaus auch nochmal besonders, dass eben die, ich würde es gar nicht unbedingt Kostüme nennen, ja, ich finde den Begriff Gewände irgendwie schön, also dass das jetzt eben auch gezeigt wird und das insofern für die Ausstellung auch nochmal eine Ebene oder einen Bereich aufmacht, der, glaube ich, bei Ausstellungen, Kunstausstellungen nicht so oft gezeigt wird, also Textilkunst.
1: Mhm.
4: Und eben auch nochmal eine spannende Ebene, eine schöne Ebene.
1: Ja. Und das ist ja auch quasi, es sind ja alle Stages eines Films so ein bisschen, die hier in einer Installation zusammenkommen, wo man bei den meisten kommerziellen Filmen sowieso eigentlich immer nur das Endprodukt sieht. Oder selbst wenn die mit mehr künstlerischem Anspruch gemacht sind, dann eigentlich immer nur das Endprodukt zählt. Und hier scheint es ja nicht nur, scheint ja irgendwie alles das Endprodukt zu sein.
0: Voll. Das fand ich auch total schön, dass irgendwie immer noch ein Prozess bleibt, weil ich irgendwie nicht wollte, dass ich so ein Konzept vorschlage und da dann alles festgeschrieben ist, sondern einfach diese Persönlichkeit von den einzelnen Künstlerinnen da irgendwie mitnehmen darf. Ich meine, ich habe Pia gesagt, hey, das ist so grob, worum es geht und habe ihr meine Kauderwelsch-Notizen geschickt und sie hat daraus halt irgendwie so ein Design gemacht und aber ihren eigenen Spirit reingegeben und ich meinte zu Pia, entweder du porträtierst mich halt sehr, sehr angepasst in der Herde oder halt komplett unangepasst. Und sie hat das einfach so perfekt umgesetzt. Genauso wie ich Domi niemals sagen würde, wie er seine Bilder zu schießen hat. Und er hat das einfach mit seinem Spirit reingebracht. Oder ich würde auch Linda nicht sagen, wie sie dann zu directen hat. Sie hatte meine Notizen und alles, wie ich mir das vorstelle. Und die Shots waren schon geschrieben. Und sie hat es dann aber in der perfekten Filmlingo quasi übersetzt. Und mit Johannes dann so hingedeichselt, dass das dann für mich im Schnitt so aussah, wie ich mir das vorgestellt habe, aber eben besser. Also es war einfach alles viel, viel krasser, als ich das in meinem Kopf gemalt hatte.
1: Mhm.
0: Außer im Albtraum, der sah tatsächlich genauso aus wie in meinem Albtraum und das war auch ein bisschen verstörend, muss ich sagen, aber auch heilsam auf eine Art.
1: Das muss man auch erstmal hinbekommen, einen Traum abzubilden. Sehr oft dann schwierig.
4: Und also. Der Traumteil, glaube ich, auch nochmal in der Videoinstallation besonders interessant irgendwie visualisiert wird. Also wo eben in dieser Zusammensetzung von den neuen Röhrenfernsehern man eben so eine Zerteilung des Bildes hat oder der einzelnen Bilder, der einzelnen Szenen. Und da nochmal halt so dieses manchmal Ungreifbare eines Traums eben deutlich wird oder transportiert wird, finde ich.
0: Aber das ist auch das, was mich besonders gereizt hat irgendwie an dieser Röhrenfernseherinstallation, dass man eben die einzelnen Bildschirme bespielen kann, aber eben auch die neuen in der Gesamtheit. Also dass man ein Bild auf die neuen setzen kann. Und auch da wieder habe ich mir vorher nicht überlegt, wie ich das mache im Schnitt, sondern das ist einfach so entstanden. Und es ist einfach so eine wahnsinnige Inflation von Bildern, dass man gar nicht weiß, wo man hinschauen soll. Und dann aber auch wieder schwarze Bilder da sind. Und dass Bilder auch einfach mal leer sein dürfen. Das ist wie beim Theater auf einer Bühne, dass da auch einfach mal Pausen sind und sich das Gehirn erholen kann von dem, was es gesehen und gehört hat. Und deshalb finde ich dieses Wechselspiel von so wahnsinnig viel und dann wieder nichts eigentlich am spannendsten.
1: Warum sind das Röhrenfernseher? Also warum diese alte Technologie? Hat das irgendeine Bedeutung oder ist einfach... Hattet ihr einen neuen Röhrenfernseher rumstehen?
0: Tatsächlich ja, weil unser Freund Johannes, die damals für ein anderes Event in der Chathalle schon organisiert hatte, beziehungsweise die vorgesehen waren für so Visuals auf Techno-Partys etc. Und die dann auch hergenommen wurde für den Arte-Empfang zum Beispiel im Museum, weil man da eben so viel gleichzeitig zeigen kann. Und die gab es schon und die haben mich einfach inspiriert. Aber dank Linus und Johannes waren die schon da.
3: Ja, aber vielleicht auch noch, was auch vielleicht noch über Domi wir sagen können, und zwar auch ganz wichtig, dass wir handwerklich, also diesen Film als Handwerk betrachten, so wie man ihn auch irgendwie in Anführungszeichen früher gemacht hat. Also wir haben auch keine KI benutzen wollen oder sowas. Deswegen, also für mich spiegeln diese Röhrenfernseher auch dieses alte Handwerk nochmal wieder. Genauso wie eben Domi mit einer Analogkamera fotografiert hat. Und das total spannend ist, wie er dann auch diese Abzüge gemacht hat und so. Und wie das dann, also das Endprodukt, wir haben das natürlich groß ausdrucken lassen dann. Aber was er sich da halt eben dann, also für eine Arbeit gemacht hat auch. Also das ist nicht einfach im Foto geknipst und er stand dann da und ist kurz da gewesen und hat dann wieder Tschüss gesagt. Das war eine Heidenarbeit und ich glaube, diese schnellen Schnitte auf diesen Röhrenfernsehern, es ist einfach eine schöne Pause, sich dann die Fotografien von Domi angucken zu können, weil die das auch so ein bisschen dem gegenüberstellen, zu sagen, okay, wir haben diese Bewegtbilder, diese ganz schnellen Bewegtbilder und schnellen Schnitte und bei Dommis Fotografie und bei Dommis Kunstform ist es so total entschleunigt, so Stichwort irgendwie Shortform, Content und alles ist total schnell und ich finde, wenn man vor Dommis Fotografien steht, dann kriegt man so eine totale Ruhe und kann sich dort nochmal in einer anderen Geschwindigkeit mit dem Thema auseinandersetzen.
0: Voll. Und ich glaube, es ist auch schön, dass einfach jeder Künstler in dem Projekt so eine eigene Ebene geschaffen hat. Also es gibt diesen Film, aber auch unser lieber Komponist Andrei Akranowski hat einfach durch seine Komposition quasi einen neuen Film gemacht aus dem Film. Und das finde ich sehr krass, weil nicht nur irgendwie der Film untermalt wurde oder die Szenerie untermalt wurde durch Domi auch, sondern einfach, Domi hat auch einen eigenen Film geschrieben mit seinen Fotos. Und das finde ich irgendwie am krassesten an dem Projekt irgendwie.
1: Ja, krass, wie gut alles ineinander gegriffen hat. Das hört sich jetzt alles so an, wie immer kommt was Neues dazu und das war immer perfekt.
0: Ja.
1: Das ist natürlich wunderschön. Ich muss jetzt aber trotzdem eine unangenehme Frage stellen, gab es auch irgendwas, was nicht geklappt hat? Irgendwelche Herausforderungen, die sich gestellt haben bei dem ganzen...
3: Ja, ich glaube, dass wir sind da ja alle freiwillig mit dabei und ich zum Beispiel, ich habe ein Studium und noch einen Job nebenher. Der Johannes, der hat eine eigene Firma. Der Domi, der arbeitet auch und so weiter und so fort. Und ich glaube, unsere größte Herausforderung war es, dass wir in diesem Alltagstrott und in diesem turbulenten Alltag unser Potenzial nicht an allen Ecken und Enden zu verlieren, weil wir keine Zeit finden, uns mal richtig hinzusetzen und mal nicht nur über WhatsApp darüber zu sprechen, sondern uns mal wirklich eine Stunde hinzusetzen und irgendwie das zu machen. Also für mich war der Alltag die größte Herausforderung, weil irgendwie man dann telefonieren musste und dann hat man aber noch einen Arbeitstermin und den konnte man nicht verschieben. Und also weil wir ja das alle nicht hauptberuflich gemacht haben, mussten wir das so neben, in unsere Nebenfreizeit quetschen. Mhm. Und ich, da habe ich am meisten Angst gehabt, dass da Potenzial verloren geht, weil da eine Person irgendwie nicht Zeit hatte und das nicht alles mitbekommen hat oder so. Also das war für mich die größte Herausforderung.
0: Aber willst du über Teil 2 Lost Place reden? Der war ja auch.
3: Ja, da war die Hannah krank. Da hat Hannah 40 Grad Fieber gehabt.
0: Es tut mir so leid fürs ganze Team.
3: Und Hannah hat, also wir haben dann, es war, aber diese ganze Sache hat irgendwie so eine Teamsache ausgelöst. Hannah war krank und wir hatten aber dieses Schwimmbad nur an diesem Tag und wir mussten an dem Tag drehen, weil wir haben auch also zwei Autos voll mit Technik angekarrt gehabt. Und Hannas Fieber hat morgens angefangen und als wir dann dort angekommen sind, wurde es nochmal 2 Grad mehr und mehr und mehr. Und dann haben wir Hannah auf so eine alte Bademeisterliege geparkt und haben sie da hingelegt. Und Pia, unsere Modedesignerin, ist zur Apotheke gefahren und hat ihr dann irgendwelche Medikamente gekauft. Und wir haben dann halt parallel erstmal alles gedreht, was man ohne Hannah drehen kann. Und haben sie dann so aufgepäppelt, dass wir dann irgendwie am Schluss sie dann doch ins Schwimmbecken runtergezogen haben und da noch schnell alles gedreht haben. Oder bei der Schafsherde waren wir mitten im Winter, das war Minusgrade, es war furchtbar kalt. Und wer den Film sieht, sieht, dass Hannah ein Sommerkleidchen anhat.
0: Deshalb hatte ich dann auch 40 Grad Fieber.
3: Wahrscheinlich hatte sie deshalb 40 Grad Fieber. Genau, ja. Aber das waren so die Herausforderungen.
4: Ja. Ich glaube, auch aus schädalen Erfahrungen kann ich sagen, man muss sich halt gegenseitig ein bisschen aushalten können. Also voll. Natürlich geht auch mal was schief in der Kommunikation. Das ist ganz normal. Aber wenn man so ein bisschen die Persönlichkeiten kennt oder so ein bisschen vertraut ist mit den Persönlichkeiten, die mitwirken und es auch und da wohlwollend einfach miteinander umgeht, dann kann man das, glaube ich, gut aushalten oder kann man eine persönliche Ärger auch mal gut aushalten.
3: Genau, also ich meine, ich habe die Katze ja auch nicht im Sack gekauft. Hannah hat mich ja eingestellt mit den Worten, Linda, du bist die Organisationsqueen und ich bin das Chaos, hilf mir. Und da ist natürlich klar, dass, also ich habe eine Aufgabe, ich habe die Aufgabe, irgendwie Orga in ihr Chaos zu bringen. Natürlich gibt es dann da, dann denke ich mir so, Hannah, also wirklich, komm, jetzt, ich frage dich nochmal ganz genau und nagel dich jetzt mal fest und gib mir jetzt diese Aussage und wir entscheiden das jetzt oder so. Aber eben dadurch, dass die Rollen so klar waren und auch unser Auftrag so klar war oder mein Auftrag klar war, Hannas Auftrag klar war, ist das alles sehr professionell geblieben irgendwie.
1: Ja, so kommt so ein Mordsprojekt dann zusammen und am Ende wird es hoffentlich auch dann jetzt die Ausstellung richtig, richtig toll. Wir sind leider schon fast am Ende unseres Interviews. Wir müssen leider 5 Minuten früher Schluss machen, weil direkt nach uns das musikalische UFO kommt. Und deswegen würde ich euch mal ganz kurz euch bitten, ab wann und wie lange ist die Ausstellung zu sehen? Gibt es was Besonderes zur Vernissage?
4: Die Vernissage wird am 31. Juli sein, also kommenden Freitag einfach. Das startet alles relativ zeitlich flexibel, also um 18 Uhr kann man auf jeden Fall die Ausstellung mal anschauen und dann werden wir so eröffnen, so Stunde, anderthalb Stunden später. Die Ausstellung wird natürlich dann am Samstag, am zweiten Tag vom Sommerfest, dann ab nachmittags geöffnet sein. Und also alle Öffnungszeiten jetzt aufzuzählen, wäre, glaube ich, zu lang, aber gut zwei Wochen wird die Ausstellung zu sehen sein. Nicht jeden Tag, aber Donnerstag bis Sonntag.
0: Okay. Bis zum 16.8.
1: Genau, das kann man ja dann auch online, die genauen Öffnungszeiten.
0: Genau, wir haben auch eine Instagram-Seite. Der ist komm-setz-dich_.
1: Genau, jetzt wisst ihr, wo das ist. Also als allerletzte Abschlussfrage würde ich dann fragen, gibt es irgendwas Besonderes, was ihr euch jetzt erhofft von dieser Ausstellung? Was hofft ihr euch zu erreichen oder womit würdet ihr am Ende gerne rausgehen?
0: Ich glaube, es geht gar nicht um ein Ziel als solches. Ich finde es einfach krass, dass diese inneren Gedanken jetzt Außenwirkung bekommen haben. Damit hätte ich niemals gerechnet und damit habe ich auch nicht geplant am Anfang, als alles aufgeschrieben wurde. Ich glaube, ich fände es schön, wenn im interaktiven Teil Menschen ihren Albtraum an die Wand kleben und sich die Frage beantworten, was wollte ich als Kind und was ist daraus geworden? Ich glaube, das fände ich sehr, sehr schön, in dem Raum zu stehen, wo diese Gedanken alle gesammelt sind. Ja.
3: Ja, für mich ist es, glaube ich, ich wünsche mir, dass sich die Menschen drauf einlassen einfach und mal ehrlich zu sich sind und sich zu denken, okay, also eigentlich geht es mir gerade da gut, wo ich bin, aber vielleicht gibt es noch einen Platz, der könnte mir auch gut gefallen. Und da einfach mal irgendwie sich drauf einzulassen und ehrlich zu sich zu sein. Das kann für sich persönlich sein, das kann in unserem interaktiven Raum sein. Wir werden auch da sein und ich hoffe auch, dass wir coole Gespräche führen können.
0: Das wäre schön.
3: Mit GästInnen, da freue ich mich auch schon ganz doll drauf.
4: Ich bin immer gespannt auf die Reaktionen der Leute, also die sich natürlich nicht immer oder eher selten offen äußern. Man muss sie in der Regel noch direkt fragen, wie sie es fanden. Ich mache da keine Umfrage, aber einfach so die Reaktion auf die Ausstellung, das ist, finde ich, immer oft spannend, weil da geht es nicht darum, es soll nicht jeder gut finden oder jeder begeistert sein, aber es macht dann doch, eine gute Ausstellung macht, glaube ich, immer was mit Menschen.
1: Ja, das war doch ein schöner Satz zum Abschluss. Das war's. Wir danken euch sehr herzlich, dass ihr da wart. Wir verabschieden uns aus dem Lokalmagazin. Ihr hört uns morgen früh von 6 bis 8 in der Früh in der Wiederholung und dann am Montag wieder. Und damit entlassen wir euch in den Freitag mit Schabock von Tier, zu dem du auch das Musikvideo gemacht hast. Aber da konnten wir es leider nicht mehr drüber reden. Viel Spaß und tschüss.
2: Ciao.

0: Hallo und herzlich willkommen auf der Wüstenwelle.
1: Ihr hört die Sendung Libresso.
0: Auf der 96,6 MHz und an dem Mikro sind
1: Leo Weipert
0: und die Karin Haber.

0: Ja, Karin, womit starten wir denn heute?
1: Wir starten heute mit einer Band, die sich 2016 in Amsterdam gegründet hat. Atin-Gün, machen so niederländisch-türkische Psychedelik-Rock-Folk-Musik. Und die habe ich auch rausgesucht, weil die sind tatsächlich, spielen die in Heidelberg am Sonntag. Und habe ich gedacht, ja, die lassen wir hier mal laufen und vielleicht hat ja jemand Lust, nach Heidelberg zu gehen. Und da ist das Metropolitan Festival und da kann man sie noch hören, bevor es dann nach Singapur und so Malaysia und so geht. Und wir hören sie hier mit einem Stück, das heißt Nere de Sinsen.

Ja, den Gyn aus Amsterdam. Und weiter geht's hier mit zwei britischen Musikern, Ian Boddy und Chris Carter, die beide so auch im elektronischen Sound experimentieren und die schon länger ein gemeinsames Projekt machen. Chris Carter ist so ein Pionier der elektronischen und Industrial Musik und der ist vor allem bekannt, weil er bei der Band Dropping Crystal und in dem Duo Chris and Crossy zusammen mit seiner Partnerin Crossy Fanny Tutti zusammen Projekte gemacht hat. Und der Ian Boddy, der ist Komponist und Sounddesigner, Musiker und hat sich auf analoge Synthesizer spezialisiert. Ja, und was die beiden zusammen machen, das können wir jetzt in zwei Stücken hören. Drift, das erste, und dann Fatal Sunlight.

Ja, also ich muss mich korrigieren. Das war schon das Stück Drift, aber Alligated, und das ist das Projekt eines US-amerikanischen Musiker und Komponist von Mac, und zwar heißt er McLean McInnesis und macht natürlich auch, wie wir gehört haben, so eine Mischung aus Elektronika und Jazz, und da hören wir jetzt noch ein Stück von ihm und dann kommt Jan Brody und Chris Carter.

immer für eine Überraschung gut. Das war jetzt Chris Carter. Zusammen mit einem Body. Das war das Stück Claustrophobia. Das nächste Stück ist auch länger und die Karin hat es vorhin schon gesagt, der Chris Carter ist ein Urgestein der Elektronikmusik Englands. Der hat bei The Throbbing Gristle mitgespielt und bei Chris and Cozy. Und vom Ein Body und Chris Carter kommt jetzt noch das Stück Choreo.

0: Ja, der großartige Chris Carter und ein Body. Concussed war das. Das war ein Stück aus dem Jahr 2025. Da wurde es zumindest nochmal remixed.
1: Ja, und weiter geht's mit Stefanos Pantelas alias El Niño Diablo. Und aus Zypern stammt der DJ, Musikproduzent und Veranstalter und lebt eigentlich, ist er sehr, ist er in so der queeren Underground-Szene in Berlin, ist er sehr bekannt, wo er auch Mitbegründer des Partykollektivs Lunchbox Candy ist. Und seine musikalische Karriere hat er in den 90er Jahren in London in so legendären Clubs wie Fabric und Heaven, da hat er aufgelegt, da ging es los bei ihm mit seiner Karriere. Und seit 2016 lebt er in Berlin und ist da für seinen genreübergreifenden Sound Elemente aus Techno, House, Disco, Acid und experimenteller Elektronik vereint bekannt. Und neben seiner DJ-Tätigkeit produziert er auch eigene Alben und EPs und daraus aus seinem neuesten hören wir jetzt drei Stücke. Rising Up, Purple Hypnotic und das dritte Stück, The Soul Monet.

El Niño Diabolo mit dem Debütalbum The Downy Grove im September 25 wurde das veröffentlicht. Und weiter geht's mit einer Künstlerin, die kommt aus Frankreich und ist auch DJ, Produzentin und Komponistin. Und ist so aus der Pariser Elektroszene, ist sehr, sehr integriert und auch mit ihrem eigenen Label Lumière Noir Records hat sie gegründet und dort ansässig. Und sie hören wir mit einem Stück von ihrem neuen Album Distorted Dance.

Chloé war das aus Paris. Ja, weiter geht's mit Boy Deluxe. Das ist ein künstlerisches Gemeinschaftsprojekt von Drew Moura und Hope S. Also beide sind für sich genommen, machen schon irgendwie für sich Musik, aber haben sich jetzt für ein Projekt zusammengetan. Ja, und ihr Sound lässt sich am besten aus einer Mischung aus Elektro, Punk und düsteren Noise-Pop beschreiben, würde ich mal sagen. Ja, und eigentlich sage ich jetzt mal so, was Ihnen irgendwie wichtig ist, immer mal wieder zu erwähnen, ist, dass die eine Tochter eines Pastors aus Jedl wäre und aufgewachsen im Schatten von Dogmen und Scheidung und es sehr schwer war, sich daraus zu befreien. Und Hope S. ist in Philadelphia geboren und war mal sehr stark heroinabhängig und hat sich daraus befreit und vor allem hat ihr da die Musik geholfen. Ja, wir hören sie mit zwei Stücke, Feedback und War Inside Me.

0: Ja, das war nochmal ein Stück von Boy Deluxe, War Inside Me.
1: Ja, und weiter geht's mit Mike van der Wieven, besser bekannt vielleicht dem einen oder anderen als Kevin Rutan. Und einer der bekanntesten oder ein sehr bekannter deutscher House- und Techno-DJ, ist auch Musikproduzent. 1995 wurde er sehr bekannt mit seinem Clubhit I Believe und diesem damals markanten und jetzt geht's mit ihm weiter, und zwar hat er das remixed und das hören wir jetzt nochmal von ihm. Also Kevin Rutan und I Believe.

0: Calvin Rotain. Ihr hört jetzt ja nun die Bässe auf der Wüstenwelle. Und
1: ja,
0: was kommt als nächstes?
1: Ja, da gibt es erstmal eine Geschichte dazu. Und zwar geht es um die Provinz in Thüringen. Und ich finde, finde ich das immer wieder doch so erstaunlich, was sich so in einzelnen Städtchen außerhalb von der Musikhauptstadt Berlin so entwickelt. Und das beste Beispiel, finde ich, für elektronische Musik ist Thüringen. Und zwar, so weit ist das ja gar nicht entfernt von der Techno-Hauptstadt Berlin. Und trotzdem hat sich in dieser kleinen Metropole dank Acts wie Vic Nomi, Brothers, Robert Wüme, Monkey Mafia und Marek Herrmann international irgendwie einen guten Ruf erspielt. Und ja, auf dem Jenaer Label Freunde am Tanzen hat auch Mario Wilms, der unter dem Alias Douglas Creed veröffentlicht, mit der EP Madame C debütiert. Und davor war er, glaube ich, beim Düsseldorfer Label und ist das Jenaer Label Freunde am Tanzen schon wirklich so sein, glaube ich, Heimathafen geworden. Und aus seinem neuesten Album hören wir ein paar Stücke und fangen mal an mit My Summer und Crutches. Nun bin ich zu alt, um Wolfgang zu verlassen. Dann gibt's noch Running Away with the Circus. Und zum Schluss das vierte Stück, So Many Humans, Not Enough Robots.

Ja, Douglas Creed aus Jena. Weiter geht es mit Sirit. Es ist das Soloprojekt des niederländischen Produzenten und Musikers Sjoerd Huijsson und lebt in Den Haag und ist vor allem für die Arbeit als eine Hälfte des bekannten niederländischen Elektronikduos MB Root bekannt. Und wir hören ihn jetzt mit seinem Soloprojekt und da hören wir zwei Stücke.

nochmal ein Stück von Sigrid und das gleichnamige Stück. Und wir hören jetzt ein Stück von Jan Ellison, Clicks Away, so heißt auch sein neues Album.

0: Ja, es ist leider schon wieder Zeit, dass wir uns verabschieden.
1: Vielen Dank fürs Zuhören. An den Mikros waren
0: Karin Harp
1: und Leo Weibert.
0: Und ihr habt die Sendung Libresso gehört, eine Sendung der Wüstenwelle, dem Freien Radio für Reutlingen, Rottenburg und Umgebung. Und was sind die letzten Töne, die wir jetzt noch hören?
1: Ja, Karin? Die letzten Töne. Wir hören noch ein bisschen rein in das zweite Stück von Jan Ellison.

0: Einen wunderschönen guten Abend da draußen an den Empfangsgeräten wünscht die Musikredaktion mit der Sendung Pick Up. Am Mikrofon sind Gernot Rother und
1: Patrau Schüller und ihr hört uns auf der Wüstenwelle 96,6 MHz, eurem freien Radio für Tübingen, Reutlingen, Rottenburg und den Zollern. Halbkreis.
0: Und weltweit und via Livestream unter www.wueste-welle.de oder unter diesen Kanal vergesse ich immer, den liest du bitte wieder mal vor.
1: Über das digitale Kabel auf Kanal S41.
0: Ja, schön, dass ihr auf jeden Fall eingeschaltet habt, wo auch immer, über welches Medium auch immer. Ja, heute liegen wieder zwei musikalisch vollgepackte Stunden vor euch. Allerdings gibt es keine Liveband, sondern etwas aus der Konserve, aus dem Archiv, etwas sehr Altes und Exklusives aus dem Archiv, da die Band, die eigentlich heute hätte auftreten sollen, nicht auftreten kann. Und deswegen haben wir ganz tief ins Archiv gegriffen und vielen herzlichen Dank an dieser Stelle sagen wir auch noch Sven Schöllhammer, der kürzlich mit dem guten Martin Röder aka Kaktus bei uns im Subsound zu Gast war, die beide wiederum bei der Band Blumen des Bösen waren, und um diese Band geht es heute. Und zwar in Gänze. Wir spielen drei Konzerte, die diese Band gegeben hat über die Jahre durch die 90er durch. Wir fangen an mit einem Konzert von 1994, gehen dann weiter ins Jahr 1996 und enden im Jahr 1999 mit verschiedenen Besetzungen dieser Band, die Frontfrau wechselt zum Frontmann, also der weibliche Gesang zum männlichen. Die Gitarristen geben sich die Instrumente in die Hand und so weiter und so fort. Und der menschliche Schlagzeuger wird durch einen synthetischen ersetzt. Das heißt, es bleibt spannend und wir fangen an mit einem Live-Mitschnitt der Blumen des Bösen. Aus dem Jutze Öhringen am 22. Oktober 1994 ist das Ganze aufgenommen worden. Und ja, wir hoffen, die Aufnahme gefällt euch. Es ist eine sehr historische Aufnahme, weil schon über 30 Jahre alt.
1: Und zwar eine Audiokassette.
0: Ja, wurde damals noch analog mitgeschnitten, also so richtig Vintage und Oldschool. Mhm. Und ja, wir freuen uns, wenn auch ein paar alte Blumenfans da draußen jetzt eingeschaltet haben und ihre alte Band mal wieder feiern dürfen. Was gäb's noch zu sagen? Ja, die Blumen des Bösen haben für die, die das Interview nicht mitbekommen haben, vor zwei Wochen, die haben drei Alben rausgebracht insgesamt. Und eine EP oder zwei EPs, genau weiß ich nicht mehr, zwischen 1991 und 1999, glaube ich, oder 2000, genau, wenn ich richtig weiß. Und hatten diverse Besetzungswechsel und zeichneten sich durch einen sehr interessanten Stilmix aus Wave, Punk, teilweise sogar Rock-Elementen und Folk-Elementen aus, mit elektronischen Einsprengseln noch mit drin, und deswegen ist das eine sehr spannende Geschichte und wir hoffen, dass es euch auch ein bisschen gefällt und dass ihr dran bleibt. Nun also fangen wir an mit Blumen des Bösen live im Jutze Öhringen am 22. Oktober 1994.
1: Wir melden uns später nochmal.

Hallo, wir sind die Blumen des Bösen. Wir spielen Pankow, doch einiges mehr, ja viel Spaß.

Als nächstes die Maschine lebt.

0: zweiter Sänger kommt jetzt zum Zuge.
1: Ich kann den Text nicht.
0: Selber schuld.

Hey Leute, es macht so Spaß mit euch.

Danke.

kleine Stimmpause.

freie, freie Improvisation. Okay, jetzt kommt unser letztes Lied. Dr. Allwissend heißt es. Das heißt, es handelt über Leute, die immer einen erziehen wollen und immer alles besser wissen wollen. Und ich hasse solche Leute.

Okay, jetzt könnte ich irgendwie ablenken, aber ich weiß nicht, wie ich ablenken soll. Also, es war ein Fehler, ich gebe es zu.

0: und tschüss und danke.
1: Das war also das erste heute ausgestrahlte Konzert der Band Blumen des Bösen am 22. Oktober 1994 im Jutze Öhringen mitgeschnitten. Die Besetzung sage ich auch noch kurz, weil die hat öfter gewechselt. Martin an der Gitarre. Ich habe leider die Nachnamen hier nicht parat. So viel Infos habe ich nicht. Martin an der Gitarre. Also der Urgitarrist Marti, eine Dame am Gesang, Severin am Bass und Arno, ein richtiger Drummer tatsächlich, am Schlagzeug. Genau, das war die Besetzung dieses Konzertes und die des nächsten Konzertes, das folgt, das sagen wir auch noch gleich.
2: Vorher sagen wir noch an, dass ihr euch nach wie vor bei der Sendung Pickup befindet.
1: Richtig.
2: Auf der Wüstenwelle 96,6 Megahertz. Ja, und weiter geht's mit dem nächsten Konzert von Blumen des Bösen.
1: Ja, und zwar in der Besetzung Marti wiederum Gesang, Severin wiederum Bass, Bernd an der Gitarre. Dann gibt es Cornell am Saxophon und den Keyboards und Igor, die Drum Machine. Ja, das ganze Konzert wurde aufgenommen beim Dreispitz-Festival am 30. April 1996 in Hülben. Das liegt im Kreis Reutlingen und Öhringen liegt vermutlich auch irgendwo hier in der Gegend. Ja, aber das kriegen wir noch raus.
2: Genau.
1: Wenn ihr das unbedingt, also wenn ihr geografisch so wahnsinnig interessiert seid, was ihr bestimmt seid, dann geben wir euch die Infos natürlich. Ja, es gibt auf jeden Fall jetzt den Mitschnitt dieses Konzertes, vermutlich auch auf Kassette aufgenommen damals, wie das halt so üblich war.
2: Mhm.
1: Ja, ohne Netz und doppelten Boden, mit allen Publikumsreaktionen und allen Hüstlern und was man da und allen Bierschlücken, was man da auf der Bühne halt so getan hat seinerzeit. Viel Vergnügen also weiterhin beim Subsound, hätte ich jetzt fast gesagt.
2: Bei Pickup.
1: Bei Pickup. Ja, das ist, wenn man Personalunion von 3-4 Sendungen gleichzeitig ist, das kann schon mal passieren, dass man da eine gespaltene Persönlichkeit kriegt. Dreispitzfestival Hülben, 30. April 1996, der Redundanz wegen, sagen wir das nochmal. Und wir wünschen viel Spaß mit den Blumen des Bösen. Ab dafür.
2: Jawohl.

jetzt ein bisschen die Blumen gestürzt und wir wünschen euch noch im Laufe des Abends viel Spaß mit uns.

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0: Frank Cookston.
1: Eine Phase in unserer Vorbereitung, die eine ziemlich dunkle Phase war, die erst vor kurzem zu Ende gegangen ist. Und darüber handelt dieses Lied SUS 512.

Sad. Es ist ein Lied, wenn man sich selber zerreißen möchte, wenn man alles allen richtig machen möchte und man im Grunde doch weiß, dass das unmöglich ist. Geh, X-Tide.

0: genau, einige Leute dann gehen, also erstmal euch, dass ihr halt doch so zahlreich kommen sind.
1: Ja, ja.
0: Ich möchte Mara Cinca danke für die Unterstützung und für die Gitarre. Ich möchte Markus, meinem Ex-Kollege von Lunatic, danken, dass der uns den Drumcomputer heute gegeben hat, sonst wäre das Konzert nicht zustande gekommen.
2: Unser Igor.
0: Und natürlich möchte man auch den Jungs von It Can Swim recht herzlich danken, die das Festival nahezu perfekt organisiert haben. Naja, der Backstage Whirlpool, wo man steht, der war halt da, gell?
2: Toupé de sang. Okay, Toupé de sang.

0: Das ist so eine richtige Band, die hat eine CD gemacht. Die können drüber, beim Kaktus kaufen.
1: Übermut werde Spaten heißt sie. Die geht circa eine Stunde. Probier dir, Quatsch, Dr. Allwissend ist ein Lied, das handelt über Leute, die immer alles besser wissen möchten. Ja, und ich möchte mich dagegen wehren. Dr. Allwissend.

0: Ihr hört Pickup auf der Wüstenwelle 96,6 MHz und das gerade war das zweite Konzert, das wir gehört haben von der Band Blumen des Bösen. Ein Kassettenmitschnitt von dem Dreispitz-Festival in Hülben im Kreis Reutlingen, aufgezeichnet am 30. April 1996.
1: Ja, und jetzt gibt es ein weiteres Konzert, das letzte heute, und zwar datiert das auf den 19. Juni 1999, aufgenommen in der Bastion in Kirchheim-Teck. Und von der Besetzung her dürfte das ähnlich sein wie das vorher. Zumindest liegen mir keine weiteren Infos vor, bis auf die Tatsache, dass die Sängerin mittlerweile ein Sänger war, und zwar der gute Martin Röder, der später dann auch als DJ Kaktus hier auf der Wüstenwelle seine Sendung bekommen hat und sie immer noch innehat.
0: Die da heißt
1: Shut Up Punk. Ja, genau. Und
0: damit können wir uns gleichzeitig auch verabschieden.
1: Ja, stimmt.
0: Somit geht die Sendung Pickup auch dann fast dem Ende zu. Und bis auf das Konzert, das wir jetzt noch bringen, von der Bastion in Kirchheim unter Teck.
1: Genau.
0: Und ja, dann...
1: Ja, dann wünschen wir euch nach wie vor viel Spaß mit diesem Konzert und bedanken uns fürs Zuhören. Am Mikrofon waren Gernot Rotha hier
0: und Pat Rauschöler hier. Und die nächste Ausgabe von Pickup gibt es dann am Freitag, dem 7. August 2026. Was wir da senden, wissen wir noch nicht so genau. Da lasst ihr euch am besten überraschen.
1: So machen wir das. Das wird eine Wundertüte.
0: Wir wünschen euch alle da draußen ein schönes Wochenende. Passt gut auf euch auf und haltet wie immer die Ohren steif.
1: Viel Vergnügen und macht's gut. Bis dann. Ciao.

Hallo und schönen guten Abend, Kirchheim. Wir sind die Blumen des Bösen. Wir wünschen euch viel Spaß in der nächsten Dreiviertelstunde. Als erstes die Geschichte einer Autofahrt heute Nacht, Albert.

Dankeschön, vielen Dank. Okay, zunächst mal was Technisches hier. Dieser Abend steht unter dem Motto Hilfe für Kosovo und die Veranstalter und auch die Bands wären sehr froh, wenn ihr oben auf dem Tisch ein bisschen was für diese Aktion spendet. Nun zu einem weiteren sehr unangenehmen Thema, das uns immer wieder verfolgt. Magdeburg, Mölln und so weiter. Sie sollen uns eine Lehre sein. 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
1: Vielen Dank, vielen Dank.

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Das nächste Lied ist ein kurzes Lied, nicht wirklich kurzes Lied, über das Versagen. B. Ende.

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0: Genesis, ein Lied über die Einsamkeit. Tota Mikkel. Das Lied. Moment. Unser Drummer hat es zu spielen.
1: Aber ich bin nicht, ich kann's mir mal.

Danke. 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

0: Danke, Kirche. Danke.
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0: Okay, als nächstes unser einziges englischsprachiges Stück, wir können nicht mehr. All Flowers Fade!

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1: Eine Ära geht zu Ende, die Freundschaft bleibt. So heißt es bei den A Cappellas. Sie kommen aus dem Raum Balingen, Rottweil, Tuttlingen. Ich habe sie nochmal treffen können, hier in Tübingen, in der Sparkassenarena im Studio Dieter Lachermund.
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Hier, wir beide. Wir liegen in der Blumenwiese und machen einen Push-It-Push-It. Der Tag geht's uns gut. Wir strecken die Beine in die Höhe und machen noch kräftiger Push-It-Push-It. Und uns geht's noch viel besser.

0: Start Me Up, die Rolling Stones, so zum Einstieg. Live übrigens aus dem Album Flashpoint, aufgenommen im April 1991. Wir sind im Bundfunk bei der Wüstenwelle. Mein Name ist Dieter Lachermund. Es geht um die A Cappellas. Sie waren in Tübingen unter anderem und sie kommen nochmal nach Rottweil zweimal und dann noch einmal im Oktober nach Donaueschingen. Und dann ist Schluss. Eine Ära endet, die Freundschaft aber bleibt. Jetzt heißt aber nochmal lachen, staunen, verzaubern lassen. Danach ist endgültig Schicht im Schacht und man weiß oder man kennt es vielleicht, die Konzerte von den A Cappella sind immer ausverkauft. 25 Jahre gibt es die Mädelstruppe, 11 Mädels sind es, glaube ich, wenn ich es richtig gezählt habe. Und Daria Pflum, die Chorleiterin und die Managerin, die das Ganze zusammenhält und das auf die professionelle Schiene lupft, auch die alle zusammen sind, ein bisschen mit dem lachenden, weinenden Auge gerade unterwegs. Wie aufgeregt ist man denn so vor dem Auftritt, habe ich Heidrun gefragt. Heidrun Gimpel und auch Daria.
1: Die ist immer groß. Ja, die Aufregung, die ist immer groß. Wir sind zwar immer super vorbereitet, aber man ist halt doch bloß Mensch und die Versagensängste, die sind immer da. Deshalb ist es echt spannend.
0: Aber ihr seid ja Profis. Ihr macht das ja schon lange, lange. Ich habe gerade mal geguckt, so über 10 Jahre inzwischen. Daria Pflum, sie ist die Koordinatorin, kann man das so sagen?
2: Ja, und Chorleiterin.
0: Und Chorleiterin, genau.
1: Musikalische Chefin, also so viel Zeit muss sein. Also
0: musikalische Chefin, absolut.
1: Unser Könner ist mit der Daria gekommen und gewachsen. Ja, genau. Also ohne Daria wären wir immer noch irgendwo auf ganz kleinen Fester. Ja, ja.
0: Und ich erinnere mich noch, das war glaube ich 2019, da waren wir mal in so einer Probe, da haben wir mal geguckt, wie ihr das probt in wo war denn das?
2: Schönberg.
0: Ja, genau, schon wieder lange her. Daria, du hältst die Mädels unter deinen Fittichen, ist es schwierig, die immer zusammenzuhalten oder wie würdest du das selbst beschreiben, beurteilen?
2: Nein, also schwierig ist das mit Sicherheit nicht, da die Mädels dann alle miteinander befreundet sind. Also es ist eine sehr gute Atmosphäre immer bei den Chorproben. Ja, und dann wird geprobt, wie bei den Profis, ganz genau.
0: Letztes Mal war das Programm mit dem Sekt und jetzt heißt das Programm wie, Heidrun?
1: Unser Programm jetzt heißt Besser wird's nemme, aber ich darf alle beruhigen, unser Umgang mit Sekt beschränkt sich nach wie vor rein darauf, nichts zu verschütten. Also mit Sekt sind wir immer nur am Start. Aber es heißt, besser wird es nämlich und das passt auch ganz gut zu uns.
0: Mhm. Wobei man ja sagen könnte, das könnte man eigentlich dann fortsetzen, oder das Programm. Wenn es schon nicht mehr besser wird, dann bleibt es ja eigentlich konstant gut.
2: Es bleibt vorerst konstant gut und dann ist es halt, ab einem bestimmten Zeitpunkt ist es halt nicht mehr.
0: Genau. Ja, super. Jetzt hören wir Musik von den A Cappellas. Ich habe es gerade hingecued, wie man so schön sagt. Ist ein bisschen schwierig, das hier rein zu pfriemeln. Aber wenn es klappt, müsste jetzt was kommen. Und da kommt auch was, nämlich die Gucci-Maus, glaube ich.

0: Cruel Summer und heiß ist auch der Sommer. Wüstewelle hier mit dem Tü aus Tübingen, mit dem Bundfunk. Ja, es ist wirklich heiß. Ich habe knapp 30 Grad hier im Studio. Da läuft die Brühe schon ein bisschen runter. Aber wir sprechen über die A Cappellas und sie hören auf, leider. Ja, sind aber nochmal im Kraftwerk in Rottweil und in Donaueschingen in der Donauhalle nochmal zu Gast. Ja, aufhören, wenn es am schönsten ist, Heidrun Gimpel, oder wie ist das so?
1: Also irgendwann muss man auch mal, wenn es am schönsten ist, gell, dann soll man aufhören und das stimmt tatsächlich.
0: Jetzt weinen aber die Leute, also es ist ausverkauft in, hier glaube ich, in Tübingen, dann ist aber auch in Rottweil ausverkauft im Sommer beim Ferienzaubern, dann spielt er noch in Donaueschingen. Wie geht man da, Heidrun? Ist das schweren Herzens? Sagt man da, ja gut, ist auch ein Befreiungsschlag, weil es doch auch ein Stress ist? Oder wie seht ihr das selbst?
1: Ja, es ist halt, also ganz klar, weinendes und lachendes Auge. Wir 10 Frauen und unsere Daria, wir sind tatsächlich alles beste Freundinnen seit Jahrzehnten. Und dieses regelmäßige Zusammenkommen und die tolle Events, wo wir gemeinsam erleben, das ist schon einmalig. Aber jetzt ist einfach die Zeit gekommen, wo man vielleicht in der Freizeit auch seine Prioritäten anders setzen muss und auch möchte. Oder wenn man gesundheitlich vielleicht auch ein bisschen besser haushalten muss. Weil alles, was wir machen, ist selbst gemacht, selber ausgedacht. Also nichts ist irgendwie geklaut oder so. Daria, sie schreibt die ganzen Noten, wir überlegen uns die Texte. Also es ist wirklich alles eigens und von Hand gemacht und somit sehr, sehr zeitaufwendig. Und deshalb ist es dann auch irgendwann mal in Ordnung, wenn man sagt, jetzt hören wir auf, wir haben alles erreicht, was wir erreichen wollten. Und jetzt muss man die Freizeit einfach auch mal auf andere Sachen noch legen, außer auf den eigenen Spaß.
0: Man sagt ja, man soll aufhören, wenn es am schönsten ist. Oder man könnte jetzt auch sagen, wenn es am erfolgreichsten ist. Denn die Hallen, ich habe es gerade gesagt, sind alle ausverkauft, also das ist ja nicht so ein bisschen, jetzt machen wir mal was, sondern da steht ja was dahinter. Die Leute kommen und die kommen gerne, weil sie euch lieben, Daria. Ja,
2: ja, es ist, also für mich finde ich das jetzt schwierig, also zu sagen, wir hören jetzt auf, nachdem wir so viel erreicht haben. Und das auch in relativ kurzer Zeit, das waren jetzt 10 Jahre. Aber es ging ja wirklich von 0 auf 100 relativ schnell. Und zu sagen, jetzt machen wir nicht mehr, ist schon ein sehr großer Einschnitt, finde ich. Aber man muss einfach sehen, für manche ist es einfach beruflich nicht mehr unter einem Hut zu bringen. Und da muss man Rücksicht drauf nehmen.
0: Wie reagieren denn die Mädels, also die Damentruppe, Schrägstrich-Gruppe, also eure Damen im Chor?
1: Was sagen die denn? Also das... Es geht allen gleich so wie mir auch. Das ist einfach nur furchtbar traurig. Aber wir sind trotzdem davon überzeugt, dass es das Richtige ist. Und irgendwann, ich glaube, es ist auch schlau, zum auf dem Höhepunkt aufzuhören. Seit ein paar Jahren haben wir das Glück, immer in ausverkaufter Halle zu spielen. Und den Bogen zu überspannen, halten wir nicht für schlau. Jetzt haben wir wirklich, sind wir on top. Die Leute, die sagen, schade, dass sie aufhört. Und wenn sie irgendwann mal sagen, ah, kommen wir schon wieder oder die Halle ist bloß nur halb oder dreiviertel voll, dann haben wir den Zenit überschritten. Man muss tatsächlich aufhören, wenn die Leute sagen, oh je, schade, dass sie aufhört. Und dann ist der richtige Zeitpunkt.
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0: Wo bleibt der Sekt? So hieß ein tolles Programm von den A Cappellas. Sie haben sie bis zum Schluss, glaube ich, noch gespielt. Letztes Programm war ein bisschen ab.

0: gewandelt. Und da gibt es natürlich auch einen Song dazu, vom Wellermann adaptiert, heißt das, glaube ich, der Gellermann-Sekt, oder? So ähnlich, mal gucken, da ist er.
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0: Live die A Cappellas in Bad Dürrheim, Wüstewelle. Wo bleibt der Sekt? Ja, das frage ich mich auch.
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1: Und ihr hört die A Cappellas gleich auf die Ohren. Wüstewelle hier mit dem Bundfunk. Wir hören mal ins Programm rein von den A Cappellas. Die sind ja heute im Bundfunk bei mir, die Gäste. Und so kann sich das zum Beispiel anhören.
2: Wer kennt eigentlich nur das Spiel »Wer hat Angst vor dem schwarzen Mann?« Damals hat doch noch so einen Afrikaner dick. Darf man Afrikaner überhaupt noch sagen? Man weiß es nicht. Ja, Christbaum darfst du jetzt auch nicht mehr sagen. Das ist jetzt ein extrem beleuchtetes Nadelgehölz mit Religionshintergrund. Apropos Winter, Schneemann Gott auch nicht mehr. Das ist jetzt eine aus Eiskristallen nachgebildete geschlechtsneutrale Person. Da musst du aufpassen, ja. Letzte Woche beim Einkehren, da hockt sich doch so ein Schiffschaukel-Schucker zu unserem Wirt an die Theke und sagt, ich hätte gern eine Radlerin, bitte. Ja. Zum Glück hat unser Wirt angemessen pariert und hat gesagt, sorry, das Zapfhuhn ist gerade außer Betrieb. Ja. War gut, war gut. Ja. Das war gut. Also man kann es drehen und wenden, wenn man will. Früher hat schon einiges ein bisschen mehr Sinn gemacht, gell? Sie hören jetzt deshalb das Lied, um noch ein bisschen in Erinnerungen zu schwelgen mit dem Titel »Wer früher it versucht hat und Wäschlumpen mit Wasser zu füllen, hat keine rechte Kindheit, Kid.«
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0: Die Proclaimers waren das und das war das Original, was wir eben gehört haben von den A Cappellas. Wüste Welle hier mit dem Bundfunk. Die A Cappellas hören auf. Ja, leider. Daria Pflum, die Chorleiterin, könnte es denn Sinn machen, die A Cappellas nur noch in einer kleineren Besetzung spielen zu lassen?
1: Das hatten wir dann schon überlegt, aber wir müssten dann praktisch ein komplett neues Konzept machen. Und das dauert einfach viel zu lange. Und da sind wir einfach nicht dazu bereit. Ja.
0: Was wirst du denn machen, wenn das aufhört, Daria? Dann hast du einen anderen Chor oder was passiert dann? Weißt du schon was?
1: Ich bin ohnehin mit anderen Chören dann beschäftigt. Eigentlich sind es dann keine professionellen Chöre, das sind Laienchöre. Und es wird sich vielleicht irgendwas noch ergeben. Mal schauen.
0: Blicken wir aufs aktuelle Programm nochmal, Heidrun, was passiert da? Also Sekt ist natürlich im Programm drin, Aber was, Publikum ist auch mit einbezogen, denke ich mal. Ja. Also da wird der ein oder andere auf die Bühne zitiert, vermutlich, oder?
2: Ich denke ja, ja. Ja, es wird wie immer viel geboten, also außer unserem Gesang versuche ich das auch noch auf möglichst humoristische Art und Weise durchs Programm zu leiten und da ziehe ich alle Register, die mir zur Verfügung ständet.
0: Mhm. Ja. Und die Mädels müssen ja mitziehen, also die helfen dir dabei.
2: Ja, in der Regel wissen sie selber auch nicht so richtig, was ich mache, das weiß eigentlich niemand, aber das ist eigentlich das Nette, wenn unsere Zuschauer sehen, dass uns die Mädels, dass die das auch lustig findet und da überrascht sind, das macht es eigentlich nur noch sympathischer.
0: Jetzt lese ich da gerade 25 Jahre. Stimmt das? Ist seit 25 Jahren schon unterwegs? Ich dachte, es sind 10 oder 15 Jahre.
1: Die Mädels sind ja schon seit 25 Jahren zusammen. Ja. Und ich bin jetzt seit 12 Jahren Chorleiterin.
2: Das stimmt, ja. Uns gibt es schon ewig, ewig lange, aber von uns hat man jetzt eigentlich erst gehört, seit mir Daria hin. Also vor 12 Jahren hat eigentlich unsere Karriere erst angefangen, weil durch sie mir einfach die Leistung abrufen konntet, wo in uns schlummert. Und deshalb denken viele, dass es uns, glaube ich, erst schon 12, 15 Jahre gibt, weil man davor von uns gar nicht so viel gehört hat. Und mit Daria sind wir da professionell eingestiegen in das Thema.
0: Und professionell hört ihr auch auf. Da gibt es ein Abschlusskonzert im Rottweiler Kraftwerk. 2 Tage sind das, am Sonntag 26. Juli und Montag 27. Juli. Das ist auch so ein Highlight. Rottweil ist natürlich für euch bekannt und das Kraftwerk vielleicht im Besonderen, oder?
2: Ja, mir empfindet es schon als Ritterschlag, dass wir da im Kraftwerk unseren Abschied feiern dürfen, zumal, jetzt tue ich ein bisschen prahlen, aber das ist was Tolles und ich finde, das darf man auch sagen, unser Konzert, das wir an 2 Abend abhalten, war innerhalb von einer Woche ausverkauft und da haben wir schon einen Stolz drauf und vor allem, dass es eben das Kraftwerk gehört, ist eins von Deutschlands tollsten oder besondersten Locations und dass wir da den Abschluss so feiern dürfen, sind wir sehr, sehr dankbar dafür.
0: Innerhalb von 2 Tagen, hast du gesagt, ausverkauft?
2: Eine Woche ausverkauft.
0: Eine Woche, okay. Ja, also gut, auch gut. Was fühlt man denn da? Also wenn jetzt andere Künstler kommen, da sind noch nichts ausverkauft, aber ihr seid an 2 Tagen ausverkauft, das ist doch schon mehr als ein Ritterschlag, Daria.
1: Das ist unglaublich. Also als professionelle Musikerin, also ich fasse das oft gar nicht. Wenn es dann nach kurzer Zeit heißt, die Karten sind alle weg, ist es ausverkauft. Unglaublich. Also das täuscht, was einem passieren kann.
0: So, und wenn man das nicht schafft mehr nach Rottweil, da gibt es doch einen Nachschlag, so ein kleiner, im Oktober in Donaueschingen. Da hat man irgendwas verschoben, gell?
2: Ja, wir hätten im März Konzert in Donaueschingen mit 1000 verkauften Kartenkit und haben einen Tag vorher krankheitsbedingt absagen. Mir ist es in 2 wichtige Sängerinnen gefällt und es blieb uns nichts anderes übrig, als abzusagen. Und den Ersatztermin haben wir jetzt im Oktober. Aber die Karte hat Gültigkeit behalten, sodass es auch da keine Karte mehr gibt. Also die 1000 Karten sind weg. Auch da gibt es nichts mehr zu holen.
0: So, und die Termine nennen wir nochmal. Demnächst ja schon, nämlich am Sonntag, 26. Juli in Rottweil im Kraftwerk und dann tags drauf nochmal 27. Juli auch im Kraftwerk und im Oktober, am 31. Oktober in Donaueschingen in der Donauhalle. Und wer ist da?
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0: Ja, das wäre eine gute Idee, kalt duschen bei diesen Temperaturen. Guck gerade noch mal auf die Uhr, da ist auch ein Thermometer dran, 29,8 Grad. Gott sei Dank sieht niemand, wie ich hier dastehe. Wüstewelle hier mit dem Bundfunk heute mit den A Cappellas. Und ich habe Heidrun Gimpel noch mal gefragt, der Abschied, der naht ja jetzt. Und der ist auch sehr emotional, gell?
1: Man kann eigentlich, ich darf auch gar nicht dran denken, ich finde es total seltsam. Das ist schon ein großer Teil in meinem Leben, die A Cappellas, und dass es das jetzt nicht mehr gehen soll, also da ist also emotional eine Riesennummer für mich, für uns alle.
0: Aber sonst macht er es wie Howard Carpendale. Er macht die 17. Abschiedstour. Vielleicht gibt es ja wieder eine Reaktivierung, oder?
2: Wer weiß.
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0: Und wir hören noch mal rein in eine Nummer von den A Cappellas. Hier ist noch mal was.

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0: sagen jetzt?
1: Nein!
2: Die A Cappellas live in Bad Dürheim war das im Dezember 2023. Ja, und das war es eigentlich schon in dieser Stunde mit den A Cappellas. Ich sage Tschüss und nicht vergessen, die drei Termine von den A Cappellas. Im Studio war Dieter Lachermund. Macht's gut, bleiben Sie sauber und immer schön duschen, gell?
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2: 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Mancherlei gibt's zweimal. In der Erstausstrahlung am Samstagnachmittag zwischen 1 und 3 und in der Zweitausstrahlung in der Nacht von Sonntag auf Montag zwischen Mitternacht und 2. Verantwortlich am Mischpult und für die Sendung und am Mikro und live dabei heute, also jedenfalls, wenn ihr die Erstausstrahlung am Samstagnachmittag hört, verantwortlich für die Sendung am Mikro und am Mischpult begrüßt euch Frau Mann.

Normalerweise hört ihr das hier, dieses Stück, die Sons of Kemet mit My Queen is Harriet Tubman. Normalerweise hört ihr das hier in der Sendung am Schluss, am Ende, wenn ich sozusagen fast schon gegangen bin. Ich spiele es diesmal am Anfang. Zum einen, weil sich eine andere Art von Ende in meine Sendungsvorbereitung gedrängelt hat und ja, man soll ja flexibel bleiben und so wichtig gute Gewohnheiten sind, tut es dem Geist und wahrscheinlich auch dem Gehör auch gut, gelegentlich was ganz anders zu machen als sonst. Aber vielleicht nicht total anders, weil dass ich My Queen is Harriet Tubman in beinahe jeder Live-Sendung spiele, hat ja auch einen guten Grund. Der Grund ist der, dass es Menschen gibt, die aus ihrer Heimat fliehen, fliehen müssen, wegen einem ungerechten, ausbeuterischen Weltwirtschaftssystem, wegen Terror und Diktaturen und wegen dem menschengemachten, dem von Menschen verursachten Klimawandel, der das Überleben in manchen Gegenden der Welt erheblich erschwert, wenn nicht sogar unmöglich macht oder fast unmöglich macht. Von all diesen Sachen sind global gesehen wir im reichen Norden. Und das ist jetzt eine gleichmacherische Rede, aber sie gilt tatsächlich für Arme wie für Reiche. Sie gilt nicht gleich, aber sie gilt für beide. Im Weltmaßstab gesehen profitieren wir von diesen ungerechten Zuständen und sind wir mit unserem Lebensstil es auch die den Klimawandel verursachen. Die Diktaturen verursachen wir vielleicht nicht so ganz direkt. Manche hier wählen hierzulande auch Diktaturen, aber das ist ein anderes Thema, mit dem ich mich zumindest heute nicht beschäftigen will. Ja, und weil Menschen fliehen, brauchen sie auch irgendwie ein Verkehrsmittel, um hierher zu kommen. Schiffe und Eisenbahnen und Flugzeuge kommen einer als erstes da mal als praktikabel in den Sinn. Aber sie sind nicht so ohne weiteres praktikabel. Nicht ohne Pass, nicht ohne Visum. Und das führt dazu, dass viele ihre Flucht hierher nach Europa und Europa, also wir, auch wenn wir nicht unser Staat sind und so oft nicht mal damit einverstanden sind, was unsere Regierungen, unsere Staaten so treiben. Europa schottet sich ab, Europa macht es immer schwieriger und immer unmöglicher, dass Leute hierher flüchten können. Viele versuchen es trotzdem in untauglichen Booten, also in Schlauchbooten übers Mittelmeer. Dabei müsste man doch eher Fähren organisieren, damit das vernünftig klappt. Aber Abschottungspolitik und Fähren, ja, das beißt sich so ein bisschen. Und weil das so ist und weil ich finde, wir brauchen einen gescheiten öffentlichen Verkehr. Nicht nur hierzulande, sondern international. Und damit Menschen von A nach B kommen und zwar so, wie sie es wollen, nicht wie andere denken, dass sie es wollen sollten oder dass sie es dürfen oder so. Harriet Tubman war eine schwarze Frau, ursprünglich versklavt. Dann hat sie sich selber befreit und hat es nicht damit bewenden lassen, sondern sie hat anschließend organisiert, dass auch andere sich befreien konnten. Dass diejenigen, die sich befreit haben,
sichere Fluchtwege hatten. Von den damals noch versklavten Südstaaten in den bereits befreiten Norden der Vereinigten Staaten von Amerika. Diese Organisierung wurde The Underground Railroad genannt. Allerdings handelte es sich dabei nicht um eine U-Bahn, um eine unterirdische Eisenbahn, sondern es handelte sich eben um die Untergrundorganisation, wo die Menschen sich organisiert haben als Stützpunkte und von einem zum anderen konnten entlaufene Sklavinnen und Sklaven sich eben in den Norden von den USA retten. Und in diesem Sinne finde ich, taugt Harriet Tubman als Vorbild für uns. Wir müssen heute natürlich gucken, wie wir das heute organisieren, was wir da machen können, wie wir es geschickt anstellen. Aber wir sollten es tun, wenn nicht sogar, wir müssen es tun. Also wir sollten es tun. Das ist mein Statement zum Schluss, zum Ende von so gut wie jeder Live-Sendung. Und heute habt ihr es jetzt mal am Anfang gehört. Bevor ich einsteige in das Thema und die musikalische Auswahl der heutigen Sendung. The Sons of Kemet mit My Queen is Harriet Tubman. So, und jetzt muss ich ein bisschen rumsuchen, wie es hier jetzt weitergeht, aber ich krieg's hin. Wartet mal kurz. Wäre mir auch mal eine...

Wenn jetzt der Kollege Hanke Hesselbach noch leben würde, hätte ich ihn wahrscheinlich in die Sendung eingeladen. Damit er uns allen was erzählen kann, sagen wir mal, über Madonna und queeres Begehren. Und wie ich das jetzt gerade so nochmal gehört habe. Also übrigens, das ist vielleicht auch mal eine Sendung. Stücke, die mit, wo das Ticken einer Uhr vorkommt. Da gibt es doch eine ganze Menge und wäre auch mal eine interessante Zusammenstellung. Aber ich würde für Madonna tatsächlich den Kollegen Hanke Hesselbach einladen. Nur dass da, wo er heute ist, kommt er wohl kaum noch im Radio vorbei. Vielleicht muss ich zumindest mal die Archivarinnen und Archivaren der Wüstenwelle fragen, weil ich wette, es gibt mindestens eins, wenn nicht drei oder fünf Madonna-Specials von Hanke, die vielleicht wert wären, mal wieder gehört zu werden. So dieser Nullerjahre-Vibe. Verquickt mit, naja, 70s oder so. Also, mir war gestern, wie ich das gehört habe, ganz nostalgisch zumute. Aber ich habe für heute mir vorgenommen, einiges aus ihrem neuen, Anfang diesen Monats am 3. Juli erschienenen Album zu spielen. Und ja, I feel so free. Oder doch besser everything. Ich versuche mal everything.

Der Player macht mal wieder, was er will, aber das kennen wir ja schon. Ich hatte euch auch ein Thema versprochen. Nein, euch hatte ich es noch nicht versprochen. Ich hatte auch noch ein Thema angekündigt. Ich wollte heute so eine kleine Runde über 3G reden. 3G, das ist Geld und Gerechtigkeit. Wobei da manche vielleicht schon sagen werden, dass Geld und Gerechtigkeit sich ausschließen. Andere glauben das Gegenteil. Und Geschwister. Geschwister und Gerechtigkeit ist, glaube ich, ein ziemlich, sagen wir mal, sensibles Thema. Weil es gibt ja ganz verschiedene Arten von Gerechtigkeit. Und es ist ein Teil von Entwicklung, von Reifwerden, dass man das sehen kann, was für verschiedene Arten von Gerechtigkeit es gibt. Also es gibt natürlich die Gerechtigkeit, die, sagen wir mal, Schokoladenstücke gerecht verteilt, indem sie sie abzählt und jedem die gleiche Menge zuteilt. Aber es gibt auch eine Gerechtigkeit nach Verdienst, eine Gerechtigkeit nach Bedürfnissen und. Und Geschwister haben das so an sich, dass sie verschieden alt sind. Deswegen auch ein klein bisschen oft verschieden reif, verschieden vernünftig, verschieden verständig, verschieden einsichtig. Und das ist ja immer die Frage, ob irgendwas gerecht sein kann, wenn Leute, die verschieden sind, das Gleiche kriegen. Oder wenn Leute, die gleich sind, was Verschiedenes kriegen. Und dann wird es hochphilosophisch. Aber der Dreijährigen oder der Elfjährigen nicht unbedingt einsichtig. Als ich ein Kind war, habe ich ziemlich oft den Spruch gehört, wo verglichen wird, liefert der Teufel die Maßstäbe. Dabei ging es natürlich, er stammte übrigens von einem Lehrer aus meiner Verwandtschaft, den ich persönlich nicht mehr kennengelernt habe. Es war mein Urgroßvater und er war schon tot, als ich auf die Welt kam. Aber von ihm war oft die Rede und eben dieser Spruch, wo verglichen wird, liefert der Teufel die Maßstäbe. Den habe ich oft und oft gehört. Und natürlich hat er sich meistens auf sowas wie zum Beispiel die Notengebung bezogen. Also darauf, wer wie schnell rennen kann. Oder wer wie viele Fehler im Diktat macht. Oder in den Rechenaufgaben. Oder. Und da, das hat mir ja schon eingeleuchtet, dass Leute so ein bisschen unterschiedlich viel wissen. Ich habe übrigens als Kind nicht geglaubt, dass Leute unterschiedlich gescheit sind. Ich habe schon gedacht, dass die Älteren halt, weil sie älter sind und schon mehr Gelegenheit hatten, was zu lernen, dass die mehr wissen und insofern, wenn Wissen, also wenn Gescheitheit sich an Wissen bemisst, natürlich ein bisschen gescheiter waren als die Jüngeren, die noch wenig gewusst haben und vielleicht auch noch nicht alles verstanden haben, was es so zu wissen gibt. Ich meine, als Kind denkt man ja, dass man, wenn man irgendwann groß ist, dass man dann alles versteht und auch alles kann. Also das fängt wahrscheinlich schon mit 3 oder 4 an, dass man glaubt, dass man alles kann. Und das ist ja mal keine schlechte Voraussetzung, das zu glauben, weil
dann die Möglichkeit, dass vieles gelingt, doch sehr viel größer ist, als wenn man von sich selber glaubt, dass man zu klein, zu schwach, zu dumm oder sonst was ist. Also jedenfalls als Kind habe ich das nicht so richtig gewusst, dass es schlauere und weniger schlaue Leute gibt. Ich bin da auch heute immer noch nicht 100% sicher. Wenn ich allerdings die Welt so beobachte, einschließlich mir selber, dann denke ich doch, es gibt Dinge, die können die einen verstehen und die anderen nicht. Aber ist jetzt der, der es versteht und erklären kann, die, die es blickt, ist die schlauer? Und mit welchem Maßstab kann ich das vergleichen? Mit dem Test, den man zu diesem Thema veranstaltet, mit der Fähigkeit im Alltag irgendwelche Sachen hinzukriegen. Ja, und da wurde mir dann halt gesagt, wo verglichen wird, liefert der Teufel die Maßstäbe. Da ist was dran, vorausgesetzt, es gibt einen Teufel. Ich weiß es nicht so genau.

Das, wo verglichen wird, der Teufel die Maßstäbe liefert, das mussten wir uns oft anhören als Kinder. Und es hatte schon so einen tadelnden Unterton. Also eigentlich war es verpönt, verschieden zu sein oder was verschieden zu finden. Verschieden sein durfte man vielleicht schon. Allerdings sich ja nicht für was Besseres halten, wenn man besser war. Aber hauptsächlich tauchte dieser Spruch auf. Wenn wir unter uns Geschwistern, wenn eins dem anderen was geneidet hat. Und jetzt gerade überlege ich, ob das der Ausdruck, dass man jemanden was neidet, ob es den im Hochdeutschen überhaupt gibt oder ob das vielleicht ein schwäbischer Ausdruck ist. Und ob man im Schriftdeutschen vielleicht sagen würde, dass man jemanden was nicht gönnt. Wobei das, ich glaube nicht, dass das genau dasselbe ist. Ja, wenn wir also neidisch waren, weil eine Schwester oder ein Bruder mehr Nachtisch gekriegt hat oder viel schönere Geschenke zum Geburtstag. An Weihnachten war es nicht gar so krass, was vielleicht darauf schließen lässt, dass wenn eins Geburtstag hat und also tatsächlich nur eines Geschenk kriegt und die anderen gar nichts, dass das vielleicht schlimmer ist, als wenn alle was kriegen, auch wenn die Sachen, die die Einzelnen kriegen, dann vielleicht unterschiedlich und unterschiedlich schön sind. Und auch wenn man selber in 2 Monaten dann auch Geburtstag hat und auch was kriegt, das nützt mir ja heute nichts. Ja, und wie sähe, wenn man denn mehrere Kinder hat, wenn mehrere Geschwister zusammen sind, wie sähe da Gerechtigkeit tatsächlich aus? Ja, und inzwischen habe ich mitgekriegt, dass in ganz vielen Familien dieses Thema, vor allem über das Thema Geld, abgehandelt wird. Es sieht ein bisschen so aus, dass es mit Geld einfacher ist mit der Gerechtigkeit, weil Geld kann man zählen. Also da steht eine Zahl drauf. Während den tollen roten Koffer oder dieses super Spiel oder jener kuschelige Pullover. Naja, die sind ja auf ganz unterschiedlichen Ebenen. Also das ist tatsächlich schwierig, da den gemeinsamen Maßstab zu finden, aufgrund dessen man das tatsächlich vergleichen könnte. Ich finde zwar mit dem Geld kann man nun unter Umständen mit ganz wenig Geld was super Tolles finden, über das man sich wahnsinnig freut. Also vielleicht kannst du für 10 Euro was kriegen, wo dich 1.000 Euro never ever glücklich machen würden. Auch wenn man mit 1.000 Euro vielleicht viel mehr kriegt, aber nicht so was Tolles wie um 4,35 Euro.
was genau das war, was ich in dem Moment super und toll fand und mit dem ich spielen. Also, aber später, vor allem wenn Geschwister in älterem Alter das Gefühl haben, mein Bruder oder meine Schwester ist besser behandelt worden als ich. Ist übrigens auch auffällig, dass einem selten auffällt, selber besser behandelt worden zu sein. Oder jedenfalls lang nicht so stark Thema ist. Scheint irgendwie auch eine Frage der Wahrnehmung zu sein. Also vielleicht sieht man das einfach viel mehr. Die Fälle, wo es tatsächlich ungerecht war. Also wo man sich selber zurückgesetzt gefühlt hat, benachteiligt gefühlt hat. Ja, und dann gibt es unterschiedliche Arten, wie Familien damit umgehen. Und da das meistens die Eltern entscheiden oder doch zumindest entscheidend prägen, wie in der Familie damit umgegangen wird und die Kinder vielleicht gar nicht mitreden konnten, vielleicht gar nicht gehört worden sind, was sie denn gerecht fänden. Und vielleicht, weil die Leute, die Geschwister, die Kinder und ihre Eltern zu wenig drüber reden, was denn gerecht wäre. Vielleicht kommt es überhaupt nur daher, dass so viel Ungerechtigkeit in der Welt ist. Aber ehrlich gesagt, ich weiß es nicht. 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

Wenn man Eltern ist, wenn man Vater oder Mutter ist und Kinder hat, dann ist es verboten, ein Kind lieber zu haben als das andere. Man muss Kinder genau gleich gern haben. Jedenfalls ist das eine weit verbreitete Vorstellung. Komischerweise gilt die tatsächlich nur für Geschwister. Also, dass Eltern alle ihre Kinder, alle Geschwister gleich gern haben müssen. Oder dass es zumindest enorm tabuisiert ist. Dass es ja sein könnte. Also natürlich weiß man das, dass das sein kann und dass das immer wieder so ist. Und es ist ehrlich gesagt ja auch eine ganz komische Vorstellung. Also stellt euch mal vor, ihr müsstet alle eure Kolleginnen und Kollegen genau gleich gern haben. Wo die eine super nett und witzig und großzügig ist und der andere echt ein Stinkstiefel und ein ständig anpampt und für alles verantwortlich macht, was schiefläuft und sonst wie. Wie bitte soll man die gleich gern haben? Und ja, es gibt da so ein, ich würde das Gerechtigkeitsdiktat nennen. Man muss seine Kinder auch alle irgendwie gleich behandeln. So dass alle die gleichen Chancen haben. Und wie gesagt, man darf keines bevorzugen. Man darf keines lieber mögen. Man darf keinem mehr Nachtisch geben und auch nicht mehr Geschenke, mehr Geld, mehr sonst noch was. Mehr Zeit, mehr Zuwendung. Und auch das ist eine spannende Frage. Wie bitte kann man denn messen, wie gern man ein Kind hat? Was ist die Einheit, mit der man das misst? Oder die Währung? Oder und warum soll das in Familien so sein und in der sonstigen Gesellschaft? Nimmt man das hin, dass die einen ganz andere Chancen haben als die anderen? Also wenn Eltern ihre Kinder gleich gern haben müssen, alle, muss dann Vater Staat nicht erst recht dafür sorgen, dass alle Kinder die gleichen Chancen kriegen? Das gleiche Geld muss dann Vater Staat nicht vielleicht sogar umverteilen unter den verschiedenen Kindern, wenn es wirklich so wichtig ist, dass es gerecht zugeht und alle das Gleiche kriegen. Ich frage mich das wirklich, weil also, warum soll's in der Familie ganz anders zugehen als im sonstigen Leben? Ja, ich weiß es schon, warum das so soll, weil die Ideologie, die wir hier haben, die sagt, dass es in der Familie noch freundlich und gerecht zugeht, während draußen in der Welt ist eine Schlangengrube, eine Räuberhöhle oder was weiß ich. Dort geht's ungerecht zu, aber zu Hause bitteschön. Zu Hause soll's ganz gerecht und friedlich sein. Und jetzt ist zwar unter den Erwachsenen nicht so, dass man alle gleich gern haben muss, ganz im Gegenteil. Man muss unbedingt einen Menschen am liebsten haben. Und zwar für alles, was einem so einfällt, was man im Leben mit anderen Menschen zusammen machen könnte. Also ich habe so den leisen Verdacht, dass Gerechtigkeit eigentlich das verkehrte Kriterium ist. Aber
was weiß ich schon.

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1: Und da ist in der Beschriftung was durcheinander gekommen, weil eigentlich sollte sich das so
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1: Ja, ich weiß nicht, ob das euren Radios wirklich so geht. Meinem schon gelegentlich. Mancherlei hört ihr hier mittlerweile in der zweiten Stunde und es ist 14.01 Uhr ist es übrigens gerade, wenn ihr die Erstausstrahlung hört und es ist die Wüste Welle auf 96,6 Megahertz UKW oder im Internet www.wueste-welle.de. Ja, und wenn ihr die Zweitausstrahlung hört in der Nacht von Sonntag auf Montag, dann ist es 1.01 Uhr und wahrscheinlich stockfinster. Vielleicht aber auch nicht ganz, weil vielleicht Mond, Vollmond oder so, weiß nicht genau. Ja, mancherlei also. Und verantwortlich für die Sendung am Mikro und am Mischpult Frau Mann. Und was ich dabei habe, ist ein Thema 3G über Geld, Gerechtigkeit und Geschwister. Und das neue Album von Madonna, Confessions 2, erschienen am 3. Juli diesen Jahres. Und insofern, ja, ob dem Radio das Hören wirklich vergeht, das Sehen, naja, dafür ist Radio eigentlich gar nicht zuständig. Das ist ja eher eine Frage vom Fernseher oder so. Aber anyway, wir machen einfach weiter mit noch ein bisschen mehr Madonna. 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
1: In ganz vielen Familien wird die Frage der Gerechtigkeit, die Frage der gleichmäßigen Verteilung der elterlichen Liebe und der elterlichen Zuwendung, und Zuwendung ist ja nun ein ganz nett doppeldeutiges Wort, weil Zuwendung bedeuten kann, dass man sich jemandem zuwendet oder dass man oder Frau oder Mensch jemandem etwas zuwendet. Ja, und klar, unsere Gesellschaft ist so organisiert, dass Eltern dafür zuständig sind, Kinder großzuziehen. Sie kriegen da ein bisschen staatliche Unterstützung, aber schon auch klar, dass es für die einen sehr viel leichter ist, sich all das zu leisten, was es braucht, um Kinder gut großzuziehen, und für andere weniger. Und die Geschwister untereinander gucken oft ganz, ganz, ganz genau. Und auch die Eltern manchmal. Ich kenne entfernt eine Familie, sind zwei Kinder, zwei Töchter. Und wenn da die eine was braucht und von ihren Eltern kriegt, und meistens kriegt sie dann einen Geldbetrag, dann kriegt ihre Schwester genau denselben Betrag, ob sie ihn braucht oder nicht. Das ist die Definition von Gerechtigkeit, die diese Familie für sich gefunden hat. Ich kenne die nur entfernt, deswegen kann ich euch jetzt nicht erzählen, ob die beiden Schwestern das zum Beispiel in Ordnung finden. Oder ob sie sagen, eigentlich Quatsch, weil wenn ich gar nichts brauche, was will ich dann mit Geld? Und ja, vielleicht sind sie es aber auch schon immer so gewöhnt. Und es wäre ihnen völlig fremd, geradezu abstrus, wenn wer anders sagen würde, was ist denn das für ein Quatsch? Und was, das soll daran bitte gerecht sein? Gerecht ist doch, wenn jedes das kriegt, was es braucht. Aber mal ganz im Ernst, wo ist unser Leben schon so geregelt, dass man kriegt, was man braucht? Oder wer von uns kommt dahin, das zu kriegen, was sie oder er braucht? Das wäre ja eigentlich, das wäre eine Definition von, mir ist mein Leben gelungen, wenn ich das hinkriege, dass ich das kriege, was ich brauche. Ziel erreicht, super. Aber das ist ein sehr, sehr subjektiver Maßstab. Und vielleicht, wenn die andere mehr kriegt als ich, dann ist es ja vielleicht ungerecht, obwohl ich es gar nicht brauche. Vielleicht braucht ich es ja auch nicht. Vielleicht tut die bloß so. Vielleicht ist die ein Raffzahn. Eine Geldschefflerin vielleicht. Ja, dann gibt es Familien, die schreiben auf den Cent genau auf, wer was zum Beispiel während seiner Ausbildung an Unterhalt von den Eltern gekriegt hat. Dabei ist es nun mal so, dass die eine Ausbildung dreimal so lang dauert wie die andere, dass es für manche Ausbildungen Geld kriegt und gibt und für andere muss man was zahlen. Aber Hauptsache, man hat von den Eltern genau das Gleiche gekriegt oder es wird dann spätestens dann, wenn man erbt, wiederum auf den Cent genau ausgeglichen. Kann man so machen? Ich fürchte, es ist eine ziemlich komplizierte Rechnung. Und ich fürchte auch, dass es da immer mal wieder Geschwister geben wird, die trotzdem zu kurz kommen. Oder die nicht glauben, dass es so auf den Cent genau gerecht war. weil irgendwas doch vergessen worden ist oder weil sie irgendwas vergessen haben oder also doch, wo verglichen wird, liefert der Teufel die Maßstäbe. 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

Also Gerechtigkeit unter Geschwistern scheint was ganz, ganz Wichtiges zu sein. Und ganz viele Familien tragen diese Gerechtigkeitsdiskussionen über Geld aus. Vielleicht, weil Geld so schön einfach messbar und vergleichbar ist. Und ich fange jetzt nicht damit an, dass Geld vor 3 Jahren was anderes wert war als heute. Dass also man da dann schon auch noch Inflationsraten und ähnlichen Käse mit dazu rechnen müsste, wenn man wirklich so eine betragsmäßige Gerechtigkeit herstellen will. Aber ich habe ein bisschen den Verdacht, dass die ganze Diskussion aus einem seltsamen Mangel kommt. Aus einem Mangel an wahrscheinlich Liebe und Zuwendung. Dass die meisten Menschen irgendwie nicht genug geliebt werden. Und deswegen auch so gucken müssen, dass bitteschön die anderen genauso wenig, also dass auch die nicht genug kriegen dürfen. Wobei, wenn jemand genügsamer ist als jemand anderes, dann fängt es ja auch wieder. Also jemand ist mit viel weniger zufrieden und glücklich. Wäre es dann nicht gerecht, ihm weniger zu geben, damit er genauso unglücklich ist wie ich, die ich nicht genug kriegen kann? Also da fängt es an. Absurd oder man kann auch sagen, hochphilosophisch zu werden. Aber ich glaube, es hat vor allem mit einer grundlegenden Ungerechtigkeit in der Gesellschaft zu tun. Wenn schon die soziale Herkunft maßgeblich darüber entscheidet, was für Chancen ich im Leben habe und also auch was für Chancen ich habe, glücklich und zufrieden zu leben und gesund zu bleiben und alles sowas. Also Armut und Lebenserwartung haben was miteinander zu tun. Also wer arm ist, stirbt früher, lebt ungesünder. Aber wenn schon die ganze Gesellschaft ungerecht ist wie die Sau, dann muss es wenigstens innerhalb der Familie auf den Cent genau gerecht zugehen. Und ehrlich gesagt, glaubt ihr, dass uns das weiterhilft? Oder müsste man einfach einführen, dass Familien nach Möglichkeit nur noch Einzelkinder haben? Weil dann gibt es auch keine Geschwisterkinder, die mir was wegnehmen. Ich finde es ehrlich gesagt eine gruselige Vorstellung. Ich bin mit ziemlich vielen Geschwistern aufgewachsen und wünsche eigentlich den meisten Kindern, dass sie das auch haben. Aber wer weiß, vielleicht bin ich ja das Geschwister, das immer am meisten gekriegt hat und es deswegen leicht sagen kann, dass das alles cool und gut war. Wer weiß das schon?

0: und die Jahre auch. Und nichts war anders, außer mancherlei.
1: Ja, und das war jetzt mancherlei. Es ist gleich voll vorbei. Auf der Wüstenwelle auf 96,6 oder im Internet unter www.vueste-welle.de. Verantwortlich für die Sendung am Mikro und am Mischpult war Frau Mann. Ja, und hier im Programm der Wüstenwelle geht es jetzt gleich weiter. Nach der Erstausstrahlung am Samstagnachmittag hört ihr Wir erzählen. Nach der Zweitausstrahlung in der Nacht von Sonntag auf Montag die sehr geschätzten Kollegen von Santorin Ultraweit. Ja, und ich verabschiede mich heute nun anders mit. Die ganze Sendung war schon ziemlich viel Madonna. Und jetzt eben The Power of Goodbye. Ich wünsche euch ein schönes Wochenende, eine gute Woche. Trinkt genug, haltet euch schattig und wir werden das noch hinkriegen. Nicht nur unter Geschwistern, nicht nur mit dem Geld, sondern ganz generell, dass es hier doch mal noch ein bisschen sehr gerechter zugeht. Wir werden es hinkriegen. Bis dann. Macht's gut. Ciao, ciao. Am Mikro und am Mischpult war Frau Mann. Und wir hören uns wieder nächste Woche. Bis dann.

Hallo und guten Tag. Ich begrüße euch alle in der Sendung Stimmen des Südens. Das ist eine Sendung vom BTR Bildung trifft Entwicklung und Entwicklungspolitische Informationszentrum in Reutlingen. Mein Name ist Yvonne Kadavind und heute haben wir besondere Gäste bei uns.

Heute geht viel um das Thema Schwarzsein in Deutschland. Und wir haben eine Kooperation mit Blacks Connected in Reutlingen. Und in diesem Zusammenhang und in dieser Arbeit ist diese Sendung standend. Und wir werden heute viele Stimmen des Südens hören, die für sich selber reden. Und darauf freuen wir uns.

0: Genau, unsere Gruppe von Stimmen des Südens und Blacks Connected stellt sich gleich selber vor. Wir wünschen euch viel Spaß bei dieser Sendung.
1: Ich bin aus Stuttgart heute zu Gast und ich habe hier Blacks Connected e.V. Team hier. Und wir sprechen heute über den Impact und über schwarze Stimmen. Und erstmal möchte ich gerne vorstellen, wer hier so alles im Raum ist.
2: Ich bin Francine Fenet aus Kamerun und ich gehöre zu Blacks Connected Reutlingen. Ich schreibe Bücher, bin dann Schriftstellerin. Ich bin auch eine Erzählerin von den Geschichten aus meinem Heimatland, weil ich denke, es ist die Zeit angekommen, wo wir selber unsere Geschichten erzählen sollen.
1: Vielen Dank.
3: Ich bin Jerry Kinyanjui, auch von Blacks Connected. Ich bin hier in Reutlingen eine der Politikerinnen. Ich bin im Stadtrat von Reutlingen. Ich bin freiberuflich für die Empowerment von Schwarzen und anderer Menschen hier in Reutlingen.
4: Hallo, ich bin Onin Edeko von Black Connected. Ja, ich bin ein Buchschreiber, Dichter, Schauspieler. Ja, und so weiter. Ich bin auch ein Musiker.
1: Das ist ja spannend, so viele Expertisen hier. Und last but not least?
5: Also ich bin Chimoya Golda aus Nigeria ursprünglich, aber ich wohne hier in Reutlingen und gehöre zu dem Verein Blacks Connected in Reutlingen. Und ich bin eine Modedesignerin mit meiner eigenen Brand Golda's Vibe. Und ich glaube, es ist Zeit, über Mode aus Afrika zu den Leuten zu erklären.

0: vielen Dank, liebe Zuhörer. Ihr seht, hier sind so viele Expertisen an einem Tisch. Und genau das wollen wir in dieser Sendung und in unserem Slot näher beleuchten. Und alle von meinen Vorrednern haben ihre Themen mitgebracht. Fange ich mal an bei Neri. Was ist dein Thema?
1: Mein Thema ist, wie es auf unserer Flyer steht, Schwarzsein verbindet. Wir sind hier in Reutlingen. Wir setzen uns für mehr Anerkennung. Wir sind gegen Rassismus und damit verbundene Diskriminierung von Schwarzen. Und wir machen uns stark hier in Reutlingen, im Stadtbild, mit verschiedenen Angeboten, kulturelle Angebote wie Lesungen, Tanzworkshops. Wir beteiligen uns in der Stadtgesellschaft bei verschiedenen Veranstaltungen, wie die Stadt spielt. Und wir tun uns empowern zusammen. Ja? Wir fühlen uns wie eine Familie. Und wir sind ganz unter und jeder hat seine Stärke und das ist wirklich sehr, sehr schön, was wir jetzt in den letzten 5 Jahren hier zustande gebracht haben in Reutlingen.
0: Vielen Dank, Jeri. Vor allen Dingen, du hast gerade erzählt, du bist auch Stadträtin. Wie kam es zu deinem politischen Engagement und was kannst du Menschen mit auf den Weg geben, die sich auch gerne gesellschaftlich engagieren würden?
1: Dankeschön, das ist mein Steckenpferd, Leute so für die Politik, für gesellschaftspolitische Engagement zu ermutigen. Ich bin schon seit 2011 im Integrationsrat und seit 2014 im Gemeinderat und gehe raus und versuche meine schwarze Schwestern und Brüder zu ermutigen, dass sie sich auch gesellschaftspolitisch engagieren. Ich sehe diesen Erfolg. Wir sind schon viele Schwarzen jetzt im Integrationsrat in Reutlingen. Wir sind im Stadtbild, werden ganz anders gesehen im Stadtbild. Und das ermutigt uns wirklich, weil wir haben auch was anzubieten. Wir kommen von irgendwo. Wir kommen nicht von nirgendwo, sondern von irgendwo, bringen ganz viele Qualitäten mit und Kraft. Und das wollen wir hier in Reutlingen leben mit den Reutlinger.
0: Vielen Dank, Neri. Das ist super wichtig, politisches Engagement. Ja, wir gehören zum Stadtbild. Wir bereichern es optisch und eben mit aller Expertisen, Doppelexpertisen, die wir mitbringen. Und jeder hat da seinen anderen oder seinen eigenen Weg.

0: gehe ich jetzt mal weiter zu Francine. Was ist dein Weg? Wie versuchst du hier gesellschaftlich was zu bewegen? Ich habe schon gehört, du bist Mutter von 5 Kindern und du bist Autorin. Wie bist du dazu gekommen und wie ist dein Weg bei Black Connect? Und was ist dein Tool, um Menschen einfach auch zu erreichen?
1: So, ich bedanke mich, dass du mich so gut vorgestellt hast. Ich bin eine Mutter, das stimmt, aber da will ich mich da nicht einfach definieren als Mutter. Okay? Ich bringe bei etwas dann auch in diese Community, in diesem Land, Deutschland. Und ich habe eine Frage gehabt, die letzten Wochen oder die letzten Monate, was bedeutet für dich Afrika? Weil als ich hier nach Deutschland geflogen bin oder angekommen bin, haben die Leute mich immer erzählt über was Afrika ist, was ich nicht kannte. Und als Autorin habe ich die Möglichkeit, selber zu erzählen, was Afrika ist und was Afrika nicht ist. Weil ich komme aus Kamerun, ein Land so im Zentral von Afrika, und da haben wir sehr schöne Sachen, sehr gutes Leben, und nicht alle sind nach Deutschland geflogen, weil sie gehungert oder weil sie nach einer Arbeit und so weiter wollten. Genau.
0: Welches Afrika stellst du denn den Menschen in deinen Büchern vor? Was ist Afrika für dich?
1: Also Afrika für mich ist ein Ort, wo man sich verborgen fühlt, wo man nie so als Ausländer gezeichnet oder gezeigt ist. Egal woher man kommt, man ist zuerst in Afrika wie im Mutterleib. Das heißt wirklich in der Nähe von der Mama. Also Afrika ist wie Mutter der Welt für mich, genau.
0: Also schöner Ort. Absolut, da kann ich dir nur zustimmen. Und nun ja, du hast 5 Kinder, über die du auch schreibst. Und ich würde sagen, du leitest hier in Deutschland ein erfolgreiches Familienunternehmen. Kann ich das so sagen?
1: Ja, man tut, was man kann, gell? Und jeder Mensch soll einfach seinen Teil tun, weil für mich sind Kinder nicht nur eine Gabe von Gott, die sind auch eine Aufgabe für die Eltern. Und ich bin auch an Blacks Connected angestoßen, weil ich da auch so einen guten Vernetzungskreis gefunden habe und die Leute mit ihren verschiedenen Expertisen bringen einander etwas. Also es ist nicht nur, dass wenn man Autorin ist, ist man besser wie der andere, der Musiker oder Techniker ist. Also wir sind alle so wie in unserer Familie in Afrika und das ist das Gute dran.
0: Vielen Dank für diesen großartigen Beitrag, auch zum gesamtgesellschaftlichen Zusammenhalt. Gehe ich jetzt mal weiter an den Herrn in der Runde.
2: Ich bin Oni, wie ich schon gesagt habe. Ja, ich spiele gerne Musik.
0: Ich würde mich jetzt ganz fragen, was sind deine Themen? Ich habe jetzt so viel gehört. Du machst Musik, du machst Poetry, du arbeitest mit Sprachen und du arbeitest mit Tönen. Welchen Beitrag leistest du da gesellschaftlich und wie kannst du andere Menschen dafür auch begeistern, ohne dass ja alles, weiß nicht, geklaut wird, woanders verwendet wird, irgendwie so, wie machst du das und was sind deine Themen in deiner
2: Musik? Stammt aus Afrika. Ja, bei uns, wir singen in Afrika, egal was passiert. Deswegen bei uns damals im Dorf, afrikanischen Dorf, wenn etwas passiert,

Mozi Traore sind. So Musik ist immer da bei uns in Nigeria. Sogar im Wald, wir hören Tiere, Vögel, wir singen. Zum Beispiel, es gibt einen Vogel, ich habe den Vogel noch nie gesehen, aber ich höre damals im Dorf. 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Das wie eine Musik. Der Vogel singt. Ich konnte so damals auf meine Brust so trommeln, wenn der Vogel im Wald singt und so weiter.

0: Das ist auch eine Form von Bildung. Ne? Und selbst in Deutschland gibt es ein Sprichwort, böse Menschen haben keine Lieder. Also Musik ist einfach auch ein Medium, das Herzen und Menschen weltweit verbindet. Vielen Dank erstmal. Ich gehe jetzt mal weiter. Wir haben noch eine weitere Person. So, und du kommst aus der Modebranche. Erzähl doch mal ein bisschen.
1: Also, wie ich gesagt habe, ich bin Golda, eine Modedesignerin hier in Reutlingen. Und ja, als eine Afrikanerin, ich möchte einfach sagen, dass Fashion oder Mode ist unsere Heritage. Also wir möchten, egal was, in welcher Situation, wo wir uns finden, wir möchten einfach schön aussehen mit unserem Kleid und so. Und da komme ich in die Frage, weil mit Mode kannst du dich auch selber erklären, ohne Wort. Wie, und mit Mode, das bringt du in das Gefühl, wie du suchst, dich zu finden. Als eine Afrikanerin mit Mode, ich möchte einfach den Leuten zeigen, dass unser Stoff, wo unser Stoff kommt, das ist sehr besonders mit der 100% Baumwolle oder wenn man...
0: Also auch nachhaltig?
1: Ja, genau, also mit Ashoke, das kommt aus Nigeria oder aus Ghana, das gibt die Kente und so. Das kommt mit viele Farben drauf. Und wir als Afrikaner, wir sind schon gewohnt, mit dieser Farbe anzutragen, weil das gibt eine Bedeutung von dieser Farbe. Und das gibt, diese Farbe sind einfach Hoffnung für uns. Egal, ob man traurig ist oder man glücklich ist, wir versuchen einfach farbige Stoffe anzutragen und das bringt diese Leben raus von uns, das bringt diese Freude von uns und das ist was Besonderes, was ich finde, von unserer Kleider anzutragen. Und als eine Modedesignerin, ich möchte in meine Richtung, in die Richtung, wo ich bin mit, das ist eine Symbole von Afrika, diese Farbe mit Fashion.
0: Ich kenne das jetzt zum Beispiel auch aus Ghana, du hattest Kente erwähnt. Kente war in erster Linie für Könige und bestimmte Menschen gemacht, durfte auch nicht von jedem gemacht werden. Und mittlerweile hat sich das ja alles geändert. Es gibt Fabrics, es gibt viel aus China, sonst woher. Es geht hin und her und es gibt leider auch sehr viel kulturelle Aneignung, dass zum Beispiel im Westen Menschen einfach

0: Designs oder auch Fabrics oder auch bestimmte Sachen aus dem Kontext reißen und dann verwenden, ohne die Bedeutung zu kennen, weil man muss ja sagen, unsere Stoffe, unsere Muster, auch Haare haben ja Bedeutung, hatten selbst in Zeiten der Sklaverei Bedeutung und haben bis heute hin auch Bedeutung, Messages und so weiter. Und es ist dann schwierig, auch manchmal, wenn die Sachen enteignet werden und hier als, ich sag mal in Anführungszeichen, exotische Utensilien betrachtet werden, aber sie sind teilweise einfach den Menschen in den verschiedenen Regionen heilig und haben ihren Wert und haben einfach eine Geschichte, die keiner kennt. Wie ist da deine Haltung? Genau, die Symbole auf den Stoffen haben ja Bedeutung. Selbst auch bei Haaren ist das dasselbe. Ja, irgendwie gibt es jahrhundertealte Traditionen oder zu Sklavereizeiten wurden halt Haare, Kornwurz gemacht und es waren Fluchtwege und so. Aber vor allen Dingen in der Mode, alles hat eine Bedeutung, alles hat einen Sinn, Symbole, Werte, die auch dahinter stehen. Und manchmal wird es dann jetzt in der Modeindustrie einfach aus dem Kontext gerissen und im Westen weiter vermarktet. Wie ist da deine Haltung dazu als schwarze und afrodiasporische Modedesignerin, die eben selber Dinge entwickelt, eigentlich um sie mit Menschen zu teilen?
1: Als Modedesignerin, wenn ich zum Beispiel zum verschiedenen Laden gehe, ich sehe, dass diese Stoffe, die kommen aus Afrika zum Beispiel. Und ich möchte keine Laden nennen, aber es gibt viele Laden, wo ich kann nicht was kaufen, weil ich weiß, dass diese Stoffe, die kommen aus Afrika. Die kommen genau aus Afrika und die zahlen so wenig und dann hier wird höchst verkauft. Und also die benutzt immer trotzdem, also Kinder, die wird auch in dieser Fabrik arbeiten und so. Und die Eltern wird auch in Fabrik gearbeitet und wird weniger bezahlt und trotzdem hier. Also das sieht wie in unser Stoff hat keinen Wert, von wo wir kommen, aber hier das gibt schon so viel. Das hat so viel Werte. Viele Leute hier, die geben viel Geld dafür, aber von wo diese Stoffe kommen, ist komplett ignoriert. Und das finde ich komplett schade. Und so.
0: Vielen Dank. Es ist ja auch ein großes Thema generell. In dieser Sendung geht es jetzt in unserem Beitrag darum, wie können wir unsere Stimmen erheben, wie können wir unsere eigenen Geschichte erzählen, wie können wir eine eigene Erinnerungskultur auch mit der Mehrheitsgesellschaft auch schaffen, aber gerecht, weil oft gibt es einfach viel zu viele koloniale Kontinuitäten und einfach Dinge, die uns zugesprochen haben. Ja, wir haben hier zwei Personen zum Beispiel, die haben Loks im Raum und wir haben das vorhin schon diskutiert, da gibt es viele Zuschreibungen oder Ideen über Menschen, über ihre Haare, über das, was sie tragen und es wird eben immer bewertet. Wie kommen wir da raus und wie können wir unsere eigenen Narratives schaffen, sodass einfach die Vielfalt auch des afrikanischen Kontexts wertgeschätzt wird. Ich gebe das Wort jetzt erstmal an Francine und dann nochmal an Jerry.
2: Ja, danke für die Frage. Also ich möchte jetzt ergänzen, was die Chichi gerade erzählt hat über diese Stoffe, wo die Muster, die sie erkannt hat, die kommen eigentlich aus Niger oder aus Kamerun und dann sieht sie das in einem Laden und die Leute verschönern das oder versuchen es anders zu machen auf ihre Art und Weise und nennen also einen hohen Preis und die Leute kaufen und sagen Made in Deutschland zum Beispiel oder Made in Italien. Also ich habe mich erinnert, dass ich als Kind in Kamerun auch verschiedene Bücher gelesen habe. Ich habe tatsächlich viel gelesen, weil meine Eltern sind Lehrer von Beruf und hatten viele Bücher zu Hause. Und die Bücher, die wir in den Schulplan und so hatten, Programme, waren die aus Europa. Und wenn ein Kind zum Beispiel sein ganzes Leben, also ich bin hier in Deutschland seit fast 20 Jahren, lies nur, dass meine schöne Haut, die schöne Hautfarbe von Schneewittchen zum Beispiel, oder sie kam immer ihre Haare so glatt, dann denkt ein Kind beim Wachsen, dass nur glatte Haare sehr schön sind. Und in dem, was ich jetzt schreibe, kann ich auch in meinen Büchern erwähnen, ich mache meine Locks in dieser Weise, ich meine meine Rasta in dieser Weise, meine Oma hatte so gesungen in dieser Weise, als sie mir die Haare gemacht hatte, sie hatte diese Geschichte von der Uroma erzählt. Und dann kriegen die Kinder, die hier geboren sind, entweder von Kamerun oder von anderen afrikanischen Ländern, dieses Identität in sich, also die bekommen wieder Kraft in sich. Ah ja, ich bin nicht falsch ins Land, weil ich meine Haare nicht so glatt sind. Und ich bin auch einfach der Meinung, dass jeder sein eigener Erzähler von seiner Geschichte sein soll. Also wie wir gerade vor der Sendung geredet haben, nicht so einen Fremdmanager in meine Geschichte zu bekommen. Also jeder soll seine Geschichte wissen. Und ich ermutige alle Eltern von Afrika oder von Europa, denn ihre Kinder ihre eigene Geschichte selber zu erzählen. Danke.
0: Das ist sehr, sehr wichtig, denn Geschichte bedeutet für uns ja einfach auch Heritage und Identität, auch in dieser Gesellschaft. Man kann ja seine Identität nur finden, wenn man weiß, wo man herkommt und einfach auch die Werte und einfach auch die Contributions seines Herkunftslandes kennt und die Sprachen. So, jetzt würde ich gerne Nyeri nochmal dazu hören, aus ihrer Position und Perspektive auch als Politikgestaltende hier in Deutschland.
3: Meine Funktion, mein Anliegen ist einfach the Empowerment der Black Community, diese Consciousness, dass es uns schon immer gegeben hat und dass wir zu vielen fähig sind. Wenn ich jetzt in unserem Verein hier in Reutlingen, ich lasse alle anderen Vereine raus, wo ich bin, bundesweit, da fühle ich mich sehr stolz. Wir haben Schriftsteller, wir haben Schriftstellerin, wir haben ja Modedesignerin, wir haben eine Ingenieurin, wir haben ganz viele, ganz viel Power. Und wir bringen dies zusammen und gucken, wie wir das Leben hier mitgestalten können. Ich als Vorsitzende gucke ich, dass wir immer noch weiterhin bestehen und dass wir hier ganz aktiv agieren und gesehen werden. Und ja.
0: Wie können sich andere denn engagieren? Vielleicht so zum Schluss nochmal ein paar Tipps auch für alle Menschen, die draußen sind, alle Reutlinger oder alle, die sich hier in Reutlingen bewegen, natürlich in erster Linie auch für die Afrodiaspora. Welche Tipps, ihr seid jetzt alle hier schon länger, welche Tipps habt ihr für die Mutter auf der Straße mit kleinen Kindern, für die Menschen, die hier arbeiten, studieren, leben und einfach auch die Gesellschaft mitgestalten wollen? Ich fange jetzt mal bei dir an.
1: Also ich möchte nur sagen, dass wir müssen nur weiter kämpfen. Wir sind die Immigranten, die wir sind. Wir sollen einfach unsere Voice laut sprechen. Zum Beispiel wie Black Connected, einfach netzen, wo du Informationen bekommen kannst, wo du professionelle oder ausgebildete Leute in diese Vereine, wo du Informationen oder Ideen sammeln können.
4: Ja, erstmal sollten wir auch hier integrieren, aber dies heißt nicht, dass wir unsere Kultur vergessen sollten, weil das Gehirn sowieso, wenn man denkt, wie viel Terabyte, nicht keine Gigabyte da drin ist und wir sind gekommen mit unserer Kultur, man kann einfach das nicht vergessen, weil ich sage immer, Integration ist keine Assimilierung. Das heißt, wir sollten nicht mehr essen, was wir vorher gegessen haben in Nigeria. Wir sollten essen, was Leute hier essen. Nein, es geht nicht darum. Aber wir sollten das Gesetz hier respektieren. Wir sollten uns zeigen, was wir machen können. So viel. Die sollten von uns auch mal lernen. Ich weiß genau, wenn ich Musik spiele, Trommel oder so, oh, alle deutsche Leute, die da sind, die tanzen auch. Das ist sehr gut. Ich sag mal schon wieder was. Eine Journalistin hat mich mal gefragt, ich war noch neu in Deutschland. Sie hat mich gefragt, wie ist Deutschland? See. Und dann habe ich gesagt, ich bin nicht in Deutschland. Ich bin nicht in Deutschland. Sie hat mir gesagt, aber doch, du bist in Offenbach, in einem Zug. Aber ich habe gesagt, ja, ich bin in meiner Welt hierher gekommen. Ich bin noch in meiner Welt. Obwohl ich hier bin, wo sie denken, aber ich bin wie in einem Kokon, wie in einem Ballon. Ich bin noch da in meiner eigenen Welt. Dann hat sie mir gesagt, ich verstehe dich, du bist sehr intelligent. Es ist genau so, wir haben unsere Kultur. Es ist gar nicht schlecht, wie Leute denken. Die denken, Afrikaner sind so, Afrikaner sind so, Afrikaner sind so. Aber wir, die hier sind, wir sollten uns gut benehmen. Denn wissen diese Leute, okay, zum Beispiel, ich habe Dreadlocks, sehr groß. Aber Leute denken, ich konnte nichts machen, ich war gar nicht in der Grundschule. Aber hier, ich arbeite bei einer großen Firma, sogar im Sekretariat, als Assistent zum Geschäftsführer. Und damals haben die gesagt, ich habe vorher in der Produktion gearbeitet, weil die denken, ich war ein Straßenkind in Afrika, ich kenne nichts und so weiter. Aber auf einmal haben Mitarbeiter mitbekommen, ich werde im Büro arbeiten. Die haben alle gelacht, habe ich mitbekommen. Die werden ihn zurückschicken. Aber ich war nur 3 Wochen im Büro. Dann war jetzt die Arbeit im Büro fest. So, dann die Leute sind jetzt überrascht. Ich bin nicht wie ein Chef, aber ich bin Afrikaner. So, das meine ich, wir sollten uns mal zeigen, was wir können.
0: Genau, we have to decolonize our minds.
4: Yes.

0: Hallo, und wir haben jetzt noch neu jemand in der Runde. Stell dich vielleicht ganz kurz mit zwei Sätzen vor.
1: Also ich heiße Maureen Roller, komme aus Jamaika ursprünglich und bin seit 1976 hier in Deutschland mit einem Schwab verheiratet.
0: Oh, wow, okay, aus Jamaika und 1976, wow. Und da gab es noch nicht sehr viel Community hier im Schwabenländle, ne?
1: Nein.
0: Wie ist es dir ergangen? Magst du etwas erzählen?
1: Ja, also nicht so viele schwarze Leute, außer, ich muss sagen, die Franzosen waren denn hier in Reutlingen und da waren denn Soldaten aus Martinique, Guadeloupe. Also wir haben da in der Nähe von der Kaserne gewohnt und da haben wir die immer gesehen oder in der Stadt haben wir die gesehen. Aber so Kontakt habe ich eigentlich nicht gehabt. Die waren ein bisschen separat, muss ich sagen. Nachher habe ich den Kontakt zu ein paar von diesen Soldaten oder Familien gehabt, weil ich habe mit einer Frau, eine Französin, gearbeitet in Reutlingen Krankenhaus und ihr Mann war Soldat. Und ich und mein Mann sind in diese französische Gesellschaft ein bisschen mit. Und dann waren Leute, Soldaten aus Martinique und Guadeloupe und ihre Familien, so haben wir. Aber sonst waren nicht so viele.
0: Und wahrscheinlich auch noch nicht so sehr viele schwarze Frauen, ja. Meistens zu der Zeit kamen ja, okay, Männer in erster Linie und ab und an mal eine Familie. Genau, und wie ging es dir dann dort, wo du gewohnt hast? Wie wurdest du wahrgenommen?
1: Ja, wie war es denn wahrgenommen? Also ich habe immer, wo ich gewohnt habe, ich war einfach eine Frau mit meinem Beruf und so bin ich denn, so habe ich gelebt und so bin ich den Leuten begegnet. Ich habe nicht, das war nicht, die Farbe war nicht der erste so, ich bin eine farbige Frau. Nein, ich bin einfach gegangen, ich bin eine Frau. Und ich habe meine Arbeit gemacht, so wie alle anderen auch. Und
0: wahrscheinlich Sprachenlernen war auch erstmal dran?
1: Oh ja, das war furchtbar. Also ich habe meinen Mann in der Schweiz kennengelernt. Und als das herausstand, dass wir denn nach Deutschland kommen werden, weil meine Zeit in der Schweiz ist dann abgelaufen und ich wollte mit ihm bleiben. Also das heißt, ja, nach Deutschland, okay, Deutsch lernen. Und er hat versucht, das mir beizubringen mit Hochdeutsch. Und dann bin ich in Reutlingen gelandet, im Schwabenland. Und das im OP in Reutlingen, wo man den Mund gar nicht sieht. Und ich finde, wenn man eine Sprache lernt, man soll das ganze Gesicht sehen. Ne? Und ich habe nur die Augen gesehen. Und die haben dann eine ganz andere Sprache gesprochen. Das war furchtbar.
0: Das war bestimmt sehr, sehr, sehr, sehr, sehr herausfordernd. Und ich denke mir, du warst eine junge Frau, geprägt einfach auch von der Sozialisation deines Landes. Wie hast du Deutschland und wie hast du Schwabenländle wahrgenommen? Und was waren deine ersten Etappen und Ziele hier?
1: Also Ziele, ja, wir haben dann zusammen gewohnt, wir haben geheiratet und dann am Anfang war es einfach ein Partnership, also zusammen wohnen, Arbeit, Wohnung zu finden und so weiter. Das war kein Problem, muss ich sagen. Die Sprache, okay, nach und nach haben wir das gelernt, mit Fernseher, ne, und von Kindern habe ich sehr viel gelernt.
0: Ganz es gab einfach. Ja noch gar keine Integrationskurse und so weiter wie heute.
1: Nee, gab es nicht. Also ich musste einfach selber lernen, ne. Und sicher war das ganz anders als Jamaika, wo ich dann groß geworden bin mit Essen. Das Essen war ganz anders und hier war sehr geregelt. Also das hat sehr viel da war viele Sachen verboten, verboten, verboten und nicht so locker wie in Jamaika. Also wir können voneinander lernen. Also in Jamaika ist manchmal zu locker und hier ist einfach zu eng, ne? Habe ich gefunden. Und ein Beispiel, ich und mein Mann, wir sind gelaufen, die Straße runter und es war dann Zwetschgenzeit. Zwetschgenzeit. Und viele Obst, die hingen dann runter auf der Straße. Und ich habe ganz spontan, habe ich da hochgelangt und Zwetschgen geholt und so. Und mein Mann ist fast ausgeflippt, weil das ist nicht unser Baum. Und ich sage, ja, aber das hängt ja hier über der Straße. Also ich habe nichts dabei gedacht. Das sind ja viele schöne Sachen, auch so wie die Weihnachtsmärkte hier in Deutschland, finde ich ganz toll. Das haben wir in Jamaika nicht.
0: Also du hast dich hier gewöhnt an neue Herausforderungen, an neue Art und Weise, das Leben zu betrachten. Und hast du vielleicht daraus hinaus auch Tipps für Frauen, die hier und jetzt neu angekommen sind und sich hier orientieren müssen?
1: Tipps weiß ich nicht, aber was ich sehr wichtig finde, ist, man soll sich nicht verlieren. Man soll nicht vergessen, woher man kommt. Und meine Sprache, also ich habe versucht, das an meine Kindern, auch ich habe immer Englisch gesprochen, aber wir haben auch unser Dialekt in Jamaika. Und ich habe versucht, meine Sprache und mein Essen und einfach Erzählungen, wie ich gewohnt habe als Kind und so. Und wir waren auch schon ein paar Mal dort, einfach zu zeigen, wie das Leben dort ist. Das ist sehr wichtig. Man soll sich schon anpassen, sonst man kann nicht irgendwo anders leben und sagen, ich mache alles so, wie ich damals gemacht habe oder wo ich herkomme. Aber man soll sich nicht auch vergessen. Das ist sehr wichtig.
0: Das ist sehr wichtig, weil wir haben alle Wurzeln, ähnlich wie Bäume. Deine Kinder sind hier aufgewachsen und ich habe schon gehört, teilweise auch mit Patois. Mhm. Wie haben sich deine Kinder definiert oder wie definieren die sich heute?
1: Ja, das ist sehr interessant. Wir haben drei Kinder und die drei sind unterschiedlich. Unsere älteste Tochter, das ist egal, sie sagt, ja, meine Mama aus Jamaika und so, und sie hat Freunde da auf der Alp, wir wohnen auf der Alp, also ich bin die einzige Jamaikanerin dort. Ne? Und sie hat überhaupt kein Problem. Dann haben wir Zwillinge, und ein Junge und ein Mädchen. Mein Sohn, also unser Sohn, er sagt, ja, also als er älter wurde, wenn ihr Mädchen sagte, okay, meine Mutter ist aus Jamaika, die haben ihm gesagt, nee, das stimmt nicht, du siehst nicht wie ein Jamaikaner aus. Und er sagt, ja, wie soll ein Jamaikaner aussehen? Jetzt hat er aufgehört, das zu sagen, weil er sagt, Mama, ich kriege nur Stress, und die meinen, du willst dich besonders machen oder so. Seine Zwillingsschwester, das ist eher egal. Sie sagt es, so bin ich, obwohl beide gar nicht aussehen wie Jamaika, wie die Leute in ihren Köpfen, genau. Jamaikaner.
0: Da müssen wir alle, glaube ich, ein bisschen zurücktreten, dass wir irgendwie Herkunft gleich Nationalität und so weiter denken. Jamaika ist divers, Deutschland ist divers. Ja, wir haben ein diverses, sehr schönes, sehr spannendes Stadtbild. Wie hast du denn deine Wurzeln und deine jamaikanischen Traditionen hier in die Gesellschaft eingebracht oder gelebt?
1: Vielleicht damals am Anfang habe ich hier gefunden, die Frauen waren alle grau, also mit Mode und so, ganz dunkel. Und ich habe versucht, mich ganz bunt anzuziehen, dass ich anders bin. Und meine Haare habe ich so, man sieht, dass das anders ist. Also ich will das nicht glatt machen oder europäisch da aussehen lassen, obwohl es die Mode war in Jamaika. Viele von uns als Teenagers, wir wollten so wie die weiße Frauen aussehen und haben unsere Haare geglättet und so weiter. Aber nee, ich habe gedacht, nee. Und auch, wir haben viele Freunde und wenn die kommen, auch koche ich ab und zu mal schon jamaikanisch. Oder ja, zu Hause sprechen wir auch sehr viel Englisch und wenn ich mich aufrege, dann kommt Patois. So, und Musik ist auch da. Also mein Mann sagt, alle Leute kennen dich, aber die kennen mich nicht. Und ich sage, ja, also ich gehe einfach auf die Leute zu. Ich habe da keine Angst. Ich mache einfach mit oder ich gebe eine Antwort. Ich mache meinen Job. Ich bin ja so wie einfach eine Frau mit Mutter, Familie, meine Hobbys. Und ja, ich gehe einfach mit und sage, ja, ich kann das auch machen. So wie du. Ich bin auch schon ein Mensch, eine Frau. Was fehlt? Ich glaube, dass wir keine Angst von Leuten haben müssen, die anders aussehen. Ja? Das gab es immer und es wird immer geben, dass Leute von irgendwo anders hin flüchten müssen oder wollen. Das ist einfach so. Das ist so, wie das ist. Man kann sich nicht abgrenzen und sagen, nee, wir bleiben für uns. Das gab es nie und es wird nie geben. Und einfach offen sein, sagen, okay, du machst es anders, aber wir machen es so, vielleicht kann ich was daraus lernen. Und also in St. Johann jetzt, wir haben das gestartet, ich habe mit anderen Leuten auch das angefangen, dass wir zusammen kochen, einmal im Jahr. Wir haben sehr viele Leute, mit Migration, die kamen ursprünglich von irgendwo anders. Das ist ganz toll, ganz bunt. Und wir haben diese Leute gefragt, ja, kochen wir zusammen. Was aus deinem Land, Afghanistan, Syrien, Türkei, Jamaika, Deutschland, auch Schwaben, Jerk Chicken. Und das ist so toll, das ist angenommen worden. Die Leute kommen zusammen und sprechen miteinander. Ne? Und wir lernen Leute von dort oben. Mit dem hätte man vielleicht nichts zusammen gemacht. Aber in diesem Kreis da, du kommst mit jemand aus dem Libanon, aus Syrien oder so, Türkei, du machst das, wir machen das auch, aber was für Gewürze und so kommt ein Gespräch zusammen und einfach was zusammenfinden, was wir alle machen. Wir alle kochen, wir alle essen, wir haben alle Kinder und das ist gemeinsam. Definitiv, definitiv. A pepper pot, sagen wir in Jamaika, weil wir haben so viele verschiedene, wie sagt man da denn, Länder in Jamaika, von Libanon, Syrien, Engländer, Spanier, Afrika, Franzosen auch. Und es ist ein Melting Pot für uns. Und so bin ich aufgewachsen eigentlich.
0: Maureen, ich habe mit völliger Begeisterung gehört, du hast auch ein Buch geschrieben. Magst du mir kurz davon erzählen, wovon handelt dieses Buch? Genau, und wie heißt es und wo bekommt man das?
1: Das heißt, It's All Because of the Matterhorn. Ich habe das auf Englisch geschrieben. Und es war so, ich habe immer in der Familie erzählt, meine Kinder und mein Mann, so haben wir das gemacht in Jamaika, so haben wir das gegessen, ich habe das angezogen. Und besonders mein Sohn hat gesagt, Mama, schreibt alles auf, bevor du Alzheimer kriegst und du gar nichts mehr weißt. Oh. Was? Also, dann habe ich gedacht, naja, okay, in 3 Monaten bin ich fertig. Was habe ich gemacht? Ich bin nichts Besonderes oder was? Doch, schreib das alles auf. Also, irgendwann habe ich angefangen. Wo fange ich denn an? Und dann bin ich dann zurück als ich klein war, mit 3 Jahren, habe ich dann Erinnerungen da. Und dann habe ich angefangen, einfach mein Leben bis nach Deutschland von Jamaika damals. Und das ist eigentlich für meine Familie, für meinen Mann und Kindern.
0: Und es ist doch ein Buch geworden.
1: Ist doch ein Buch geworden. Und es hat 2,5 Jahre gedauert.
0: Aber es ist doch schön. Also dadurch hinterlässt du da etwas. Wir haben am Anfang auch gesprochen über gemeinsame Erinnerungskultur. Über Jamaika, glaube ich, wissen hier sehr viele Leute noch nicht. Und ich denke mir, da konnten sie dann sehr viel lernen, oder?
1: Ja. Zum Beispiel jetzt vor kurzem, wir haben unser Essen gehabt, 3. Oktober, Tag der Deutschen Einheit. Wir haben gedacht, das ist passend für unser internationales Essen. Und ich bin rumgegangen und habe mit ein paar Gästen da gesprochen, ob alles okay ist, ob das geschmeckt hat. Und ich habe einen Nachtisch aus Jamaika gehabt. Und dann habe ich gefragt, möchten Sie das auch probieren? Das ist aus Jamaika. Und dann hat der Mann, also die waren aus Eningen, glaube ich, der hat rumgeguckt, wer ist hier aus Jamaika? Und ich habe gesagt, ich. Und dann guckt er mich an und sagt, Sie sind aber nicht schwarz. Und das ist, was ich oft höre. Und dann habe ich gesagt, okay, ich muss jetzt eine Geschichtestunde wie in der Schule, muss ich jetzt machen.
0: Ja, das kann ich mir gut vorstellen. Irgendwie, die Menschen haben Vorstellungen auch von schwarz und nicht schwarz. Und es ist einfach eine Sache vom Belonging, ja, wo man herkommt, wie man aufgewachsen ist, es hat nichts zu tun mit dem Skin Shade, sondern es hat mit so viel mehr Sachen zu tun und jeder Mensch sollte auch das Recht haben, selber zu bestimmen, wo er sie sich verortet. Wie gehst du um mit solchen Aussagen?
1: Also er war nicht aggressiv oder sowas, ne? Der war nur so, was? Aber ja, sie sind nicht schwarz. Und habe ich einfach erzählt. Na, und war alles gut. Seine Frau, glaube ich, hat gesagt, oh ja, sie war ein bisschen, wie sagt man da, embarrassed. Ne? Ach, Schatz, nein. Aber er hat gesagt, nee, ja, ich weiß nichts von Jamaika. Ne? So, und dann habe ich gesagt, okay, dann kann ich was erzählen. Und so mache ich das einfach.
0: Toll. Also ich sehe schon, du bist eine wunderbare Brückenbauerin und ich glaube, ohne dich wird so einiges auf der Schwäbischen Alb fehlen. Vielen Dank für das Interview.
1: Bitteschön.
0: Jeri, hast du noch einen letzten Tipp einfach für die Menschen da draußen? Was können sie machen? Wie können sie sich engagieren, ihren Weg hier finden in Reutlingen?
1: Sie können sich bei uns melden, bei Blacks Connected e.V. über Facebook oder Instagram können Sie uns eine Nachricht schicken. Und dann melden wir uns und wir freuen uns auf neue Zugänge, auf ganz neue Leute, die ganz anders sind. Und wir freuen uns auf allen Schwarzen, egal aus welcher Ecke der Welt.
0: Genau, weil wir sind viele, wir gestalten mit. Die größten Errungenschaften kommen teilweise von schwarzen Menschen. Die Ampel, viele mathematische oder andere Errungenschaften. Wir sind da, wir gestalten und ihr gestaltet Reutlingen. Und das ist eine Querschnittsaufgabe. Und ja, wir freuen uns alle, mehr von euch zu hören. Vielen Dank für das Interview.

Vielen Dank, dass Sie uns heute zugehört haben. Ich bin Yvonne Kadavid und wir haben Stimmen des Südens zugehört, eine Radiosendung von EPITS und BTE, Bildung trifft Entwicklungs- und pädagogisches, Entwicklungspädagogisches Informationszentrum in Reutlingen. Und Sie hören uns bei der Wüstewelle. Vielen, vielen

Wir haben einen besonderen Dank an Blacks Connected in Reutlingen und an alle, die hier teilgenommen haben.

0: mich erstmal. Ja, wie gesagt, ich bin noch ziemlich jung, auch generell nicht nur vom Alter her, sondern auch im Business.
1: Da war jeder im Stadion und dann ist man nach Hause gefahren, hat die Sportschau angeguckt und dann hat man die Zusammenfassung gesehen.
2: Da geht es dann jeden Samstag um Punkte.
3: Pusht natürlich auch die jungen Spieler und deswegen denke ich, dass schon das auf jeden Fall die richtige Entscheidung war, für meinen Weg nach Deutschland zu kommen.
4: So habe ich ihn angesprochen und dann haben wir uns alle so ein bisschen gefunden, haben dann noch einen Bassisten gesucht, hat dann auch nach so 10 Monaten sogar geklappt.
5: In 4 Jahren angefangen Fußball zu spielen, war dann erstmal bei einem Dorfverein und zwar beim TSV Mehringen, auch hier in der Region. Und dann kam mit 10 die Anfrage vom SSV, ob ich mal zum Probetraining kommen darf und wurde dann übernommen und spiele jetzt seit der U11 beim SSV.
6: Und man Bock hatte zu kicken einfach und man dann eigentlich nie so mit dem Gefühl im Training ist, boah, wann ist es endlich vorbei oder so. Also.
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8: Hallo und herzlich willkommen zu Gesichter und Geschichten auf der Wüstenwelle 96,6 MHz in unserer Live-Sendung am Samstag, den 25. Juli von 16 Uhr bis 17 Uhr oder in unseren Wiederholungen am Dienstag, 28. Juli um 9 Uhr oder am Donnerstag, 6. August um 15 Uhr. Am Mikrofon und an den Reglern begrüßt euch Timo und als heutigen Studiogast darf ich Tübingens Landrat Dr. Hendrik Bednarz begrüßen. Hallo Herr Dr. Bednarz.
9: Hallo Herr Piontek.
8: Schön, dass Sie sich für eine Stunde Gesichter und Geschichten Zeit genommen haben.
9: Ja, sehr gerne.

0: Genau ein Jahr und wenige Tage ist es her, dass im dritten Wahlgang der SPD-Politiker Dr. Hendrik Bethnaz als Nachfolger des CDU-Politikers Joachim Walter gewählt worden ist zum Landrat. Manche hatten vielleicht ein Déjà-vu in das Jahr 2003. Bei Walters erster Wahl hat sich nämlich auch der damalige erste Landesbeamte Hans-Erich Messner beworben. Dieses Mal war Mitbewerberin die erste Landesbeamtin Dr. Daniela Hüttig. Beides Mal hat der Kreistag eine externe Lösung bevorzugt, damals den ersten Landesbeamten des Zollernalbkreises, dieses Mal den Bürgermeister von Rottenburg am Neckar. Beides Mal sind die ersten Landesbeamten im Dienst geblieben und beides Mal ist eine vertrauensvolle Arbeit weitergegangen. Sie sitzen ja Tür an Tür im Landratsamt. Wie gelingt sowas nach einem Wahlkampf, dass man weiterhin gut miteinander arbeiten kann und dann sich nicht übereinander ärgert?
1: Naja, wir hatten uns vor der Wahl hat sich ja abgezeichnet, dass wir miteinander uns bewerben werden oder beide auf die Stelle bewerben werden. Und wir haben uns in die Hand versprochen, egal wie es ausgeht. Wir werden hinterher auch eine gute Basis miteinander finden und wir werden dafür sorgen, dass in der Bewerbungsphase, das ist ja kein Wahlkampf in dem Sinne, dass in der Bewerbungsphase da keine Verletzungen passieren oder ähnliches. Ja, das ist natürlich, das Risiko besteht immer, aber das haben wir gut hingekriegt. Wir haben da uns jeder natürlich von seiner besten Seite zu präsentieren, waren ja auch lange Wochen der Bewerbungsphase. Ich habe ja meine Kandidatur bereits Anfang Februar erklärt. Im Juli war dann erst die Wahl. Und das ist eine lange Zeit bis dahin, aber das hat gut geklappt und wir haben auch danach, dann war mir auch wichtig, war uns beiden wichtig, das Gespräch gesucht und eine gute Basis miteinander gefunden und ja, und die hält bis heute in der Tat, wir arbeiten gut miteinander zusammen, vertrauensvoll miteinander zusammen und insofern hat diese Konkurrenzsituation dem nicht geschadet und ich will auch sagen, eigentlich wäre es auch bedenklich, wenn es so wäre. Ich weiß, es ist alles dann menschlich. Oder wäre auch menschlich, aber die Demokratie lebt eben davon, dass man sich um Ämter bewirbt und dazu gehört dann eben auch, dass man hinterher halt auch noch ein Bier miteinander trinken gehen können muss und sich dann nicht irgendwie spinnefeind ist, nur weil eben der eine gewonnen und der andere unterlegen ist.
0: Wie hat sich das dann unterschieden zu einer Landtagswahl, wo ja alle Bürgerinnen und Bürger wahlberechtigt sind?
1: Nee, das weiß ich nicht. Ich habe mich ja noch nie in der Direktwahl gestellt. Auch in Rottenburg war ich ja als Beigeordneter und vom Gemeinderat, also vom Gremium gewählt. Und bei den Landräten in Baden-Württemberg ist es genauso. Natürlich ist man weniger jetzt unterwegs im Wahlkreis beziehungsweise im Landkreis. Sondern man spricht natürlich sehr viel mit den Gremiumsmitgliedern und versucht da die jeweiligen Kreistagsmitglieder in unserem Fall, in meinem Fall, von sich zu überzeugen. Ich habe allerdings schon auch versucht, die eine oder andere Einrichtung mit zu besichtigen und vor allem mit den Leitungen und denen, die da Verantwortung tragen, ins Gespräch zu kommen, um da auch so ein bisschen Gespür für bestimmte Themen zu kriegen, insbesondere im Bereich der Eingliederungshilfe, was uns ja als Landkreise sehr stark drückt. Aber es muss ja immer auch mit denen zusammengehen, die da die Leistung erbringen. Das sind die Träger der Eingliederungshilfe. Und deswegen war mir das schon auch wichtig, aber natürlich bei weitem nicht so intensiv, wie das bei einer Landtags- oder einer Bundestagswahl der Fall ist für die Kandidatinnen und Kandidaten, die in der Phase schon natürlich harte Programme runterspulen müssen.
0: Wie haben Sie das damals dann unter einen Hut gekriegt als Bürgermeister? Parallel diesem Bewerbungsprozess plus dann die normalen Bürgermeisteraufgaben, wo man ja auch schon sehr viel zu tun hat.
1: Naja, ich will mal sagen, es ist zum einen natürlich eine Organisationsfrage. Zum anderen hat schon auch jetzt, was die Bewerbungsphase betraf, viel am Wochenende stattgefunden, abends bisweilen. Aber man hat als Bürgermeister natürlich auch so ein bisschen das Privileg, zwar viele Termine zu haben, aber doch auch ein Stück weit Herr seines Terminkalenders bis zum gewissen Grad zu sein. Zumindest insoweit, als man sortieren kann, wann baut man welche Termine dann auch noch ein. Zweifelsohne, das war schon eine sehr dichte Zeit. Und vielleicht ist in der Zeit auch der ein oder andere Termin etwas kürzer ausgefallen, den man sonst ohne Kandidatur etwas länger gestaltet hätte. Aber insgesamt hatte ich jetzt den Eindruck, dass das

0: wie gesagt, anders als bei Landtags- und Bundestagswahlen bei weitem nicht so aufwendig ist.
1: Der Kreistag arbeitet ehrenamtlich. Sie waren dort auch ehrenamtlich. Es gibt noch viele andere ehrenamtliche Bereiche, wo sich Leute engagieren. Zum Beispiel das Rote Kreuz. Sie hatten nach dem Abitur 1998 ihren Zivildienst beim Roten Kreuz gemacht und haben auch ein Herz für das Ehrenamt. Sind auch immer wieder bei Vereinen, beispielsweise beim 53. Bitzer Cup, das TuS Ergensing, waren sie vor Ort und schätzen auch das Ehrenamt wert. Und ich glaube, das kann man auch mal an der Stelle sagen. Am Montagabend hatte ich diese Interviewanfrage rausgeschickt um 21.30 Uhr und schon nach einer Stunde, womit ich gar nicht gerechnet hätte, ich dachte, es dauert so 2 bis 3 Tage, hatte ich dann schon die Zusage, dass sie diesen Samstag hier meine Fragen beantworten werden für die Hörerinnen und Hörer der Wüstenwelle. Aber warum ist Ihnen das Ehrenamt so wichtig?
0: Ich glaube, Menschen, die sich einbringen, die tragen unsere Gesellschaft. Und zurzeit reden ja alle davon, auch zu Recht davon, dass unsere Gesellschaft zunehmend auseinanderdriftet. Und ich glaube, Menschen, die eben nicht nur auf sich gucken, sondern die eben auch Dinge über den eigenen Horizont raus, will ich mal sagen, oder über das eigene Interesse raus machen und beitragen. Das sind nicht nur Vorbilder, sondern das sind deswegen Vorbilder, weil sie diese Gesellschaft in ihrem Bereich zusammenhalten helfen. Und für die Tätigkeit ist es leider auch häufig genug der Fall, dass die noch tatsächlich noch blöd angepflaumt werden. Ich meine, die machen das ja in ihrer Freizeit. Sie jetzt hier als Radiomoderator, ich war heute Morgen mit unserer Tochter auf dem Sportwettkampf. Die Trainer, die machen das alles ehrenamtlich. Ne? Und im Zweifel, wenn irgendwas nicht so läuft, wie das sich irgendein Elternteil möglicherweise vorstellt, dann muss man sich da noch was anhören. Und das sind alles Themen, die sind nicht selbstverständlich, dass das jemand macht. Und ich glaube, wir sind hier in Baden-Württemberg in einem Land, wo das Ehrenamt schon immer zur DNA gehört. Und ich glaube, dass das deswegen auch der Fall ist, dass wir als Baden-Württemberg so gut dastehen. Insgesamt haben wir in Deutschland eine Ehrenamtstradition, anders als in vielen anderen, auch europäischen Ländern. Wenn wir nur auf die Feuerwehr gucken, dann hätten wir nie die Feuerwehrabdeckung, wie wir es bei uns in Deutschland haben, wenn wir die Freiwillige Feuerwehr nicht hätten. Und wenn wir nach Frankreich gucken, nach Italien, egal wo, da brennen jetzt gerade überall wieder die Wälder. Das sind größtenteils Berufsfeuerwehren und die haben bei Weitem nicht die Abdeckung, wie wir die haben. Wir können innerhalb kürzester Zeit im Zweifel hunderte Männer und Frauen mobilisieren, die da in Einsatz gehen. Und das hat einfach meinen großen Respekt. Das kommt alles zur Familie hinzu und alles zum Beruf hinzu. Alles Themen, die einen natürlich selber angehen, die darf man da natürlich auch nicht vernachlässigen. Und deswegen finde ich das einfach klasse. Und ich finde, das sind auch Menschen und auch Tätigkeiten, da muss man einfach darauf hinweisen. Und es macht ja auch Spaß. Also ich habe vorhin ein paar Negativaspekte erwähnt. Ich glaube, dass den meisten das Ehrenamt natürlich auch Spaß macht, sonst würden sie es nicht machen. Weil man da Dinge erlebt, die einen erfüllen, weil man andere Leute kennenlernt und beispielsweise Kinder darin begleitet, groß zu werden. Ne? Und jetzt zum Beispiel für Sport zu begeistern, für Musik zu begeistern, für anderes. Und deswegen, ja, ist mir das ein Anliegen und freut es mich auch, wenn das ein bisschen so ankommt, wenn das so ankommt. Und wenn man das auch wahrnimmt, dass mir das ein Anliegen ist, dass man da immer mal wieder auch Danke sagen sollte und auch die Anerkennung zollen sollte und auch zeigen sollte, dass man diese Anerkennung hat, ohne jetzt da in Lobhudeleien zu verfallen oder was. Aber ich glaube, das ist wichtig. Das braucht jeder Mensch, dass er da auch eine positive Rückmeldung bekommt. Und dazu gehört eben auch, dass man da ab und zu mal auftaucht und sich auch mit den Menschen auseinandersetzt.
1: Dann hatten Sie... Nach Ihrem Jurastudium waren Sie auch eine Zeit lang Landesvorsitzender der JUSUS, der Jugendorganisation der SPD. Damals konnte man die SPD noch Volkspartei nennen. Mittlerweile kann man schon fast auch nicht mehr zur CDU und CSU Volkspartei sagen, weil die Wählerschaft immer niedriger wird. Wenn Sie zurückblicken, was unterscheidet vielleicht die JUSUS damals zu den JUSUS heute? Sind da Fehler passiert oder wieso hat die SPD einfach so viel Zustimmung in Baden-Württemberg auch in den vergangenen Jahren verloren?
0: Nur ich glaube nicht, dass es an den

0: So, es liegt genauso wenig, wie es bei der CDU an der Jungen Union liegt. In der Tat, ich teile die Einschätzung, CDU und SPD haben ein ähnliches Problem. Die haben sich nämlich über Jahrzehnte, meine Analyse, zu sehr mit sich selber beschäftigt. Also jedenfalls, was die SPD betrifft. Das, was wir jetzt erleben oder erlebt haben bei der Landtagswahl, mit noch knapp über der 5%-Hürde zu landen, das wäre einerseits vor 20 Jahren nicht denkbar gewesen. Andererseits ist es eine Entwicklung, die ich allein wenigstens mal seit 2016 mitverfolgen kann. 1996 sogar mitverfolgen kann. 2016 wäre nicht allzu weit zurück, seit 1996 zurückverfolgen kann. Damals hat Dieter Spöri aus der Großen Koalition raus ein relativ schlechtes Wahlergebnis eingefahren. Da würden wir uns heute die Finger nachlecken. Aber damals ging das schon los und 2001 kam dann nochmal Ute Vogt als junges, frisches Gesicht, die ein tolles Ergebnis eingefahren hat, um dann allerdings 5 Jahre später wiederum auf ein damals historisch schlechtes Ergebnis, nachdem wir uns heute auch die Finger lecken würden, einzufahren. Wir haben damals als Jusos ein Positionspapier geschrieben, in dem wir unter anderem eben angeprangert haben, dass die Partei nicht mehr die Probleme der Menschen benennt, die Menschen spüren, und schon gar keine Lösungsvorschläge macht, die als von den Menschen als Lösungsvorschläge auch anerkannt werden. Und sich stattdessen sehr viel mit sich selber beschäftigt und sehr viel in einer Art Selbstzerstörungsfreude, manchmal hat man den Eindruck, unterwegs ist. Und damals haben wir gemeinsam als Jusos dieses Papier veröffentlicht. Das hat dann auch ein bisschen für Diskussionen gesorgt innerhalb der Partei. Neben mir saß ein erfahrenes Landesvorstandsmitglied in der SPD, also im SPD-Landesvorstand, und der sagte mir dann: Ach, Hendrik, schönes Papier. Vor 10 Jahren, 1996, als Dieter Spöri damals die Wahl verloren hat, ich habe es berichtet, haben wir als Jusos ein ähnliches Papier geschrieben. Das könnten wir heute gerade wieder rausziehen. Weißt du, was passiert ist? Nix. Und weißt du, was mit deinem Papier passieren wird? Nix. Und er sollte recht haben. Es ist tatsächlich nichts passiert. Stattdessen ging diese Spirale weiter mit dem Ergebnis, wo wir heute gelandet sind. Und ich glaube, die SPD tät gut dran und alle anderen Parteien mit. Wie gesagt, ich glaube, zumindest die CDU, sicher auch die FDP hat da ähnliche Herausforderungen zu bestehen. Die müssen lernen, wieder die Sprache der Menschen zu sprechen und Probleme zu benennen, die nicht nur im politischen Berlin oder im politischen Stuttgart als Probleme irgendwie benannt werden, sondern die auch von den Menschen als Probleme gesehen werden. Und sie müssen vor allem Lösungen anbieten, ne? Also nicht immer nur Problembeschreibungen liefern und andere verantwortlich machen, sondern sich überlegen, wie kriegen wir jetzt das Problem gelöst. Dazu gehört aber auch, dass wir mutig Entscheidungen treffen. Ja, Politik lebt davon, dass Entscheidungen getroffen werden. Und das ist was ich zurzeit einfach nicht ausreichend wahrnehme. Es werden keine Entscheidungen getroffen oder wenn, dann nur zaghafte Entscheidungen. Und wenn sie getroffen werden, dann setzt sofort reflexartig ein Sturm der Entrüstung von irgendeiner Seite ein, von irgendeiner Seite, deren Interessen jetzt vielleicht nicht ausreichend berücksichtigt wurde. Und schon werden dann mögliche Reformvorschläge auch schon wieder zerredet, anstatt dass man auch einfach auch mal macht, ja, und die Dinge angeht. Vielleicht auch mal mit dem Mut zum Risiko angeht, dass auch vielleicht mal was schief gehen kann. Man dann auch einen Fehler analysiert und der Fehler keine Weltuntergangsstimmung hervorruft, sondern dass man dann einen Fehler auch korrigiert. Also das ist auch ein Thema. Wir haben keine Fehlerkultur bei uns in Deutschland oder keine gute Fehlerkultur. Stattdessen wird dann, wenn ein Fehler passiert, sofort nach einer persönlichen Konsequenz gerufen. Das ist das, was sich dann medial offensichtlich dann auch schön transportieren lässt. Aber gut für die Demokratie und gut für die Menschen und gut für die Problemlösungen ist es nicht. Ich bin überzeugt davon, dass wir die Probleme, die wir haben im Land, und wir haben die natürlich, aber ich bin überzeugt davon, dass wir die lösen können. Wir müssen uns nur zusammenreißen.
1: Der ehemalige SPD-Generalsekretär Kevin Kühnert sagte ja mal in einem Interview vor einigen Jahren, dass die Zeit der Volksparteien vorbei ist und die Parteienlandschaft vielfältiger wird. Würden Sie so eine Aussage unterschreiben oder würden Sie sagen, es würde uns mehr gut tun, wenn es halt zwei Volksparteien gibt und ein paar wenige Kleinparteien?
0: Ich will es ein bisschen anders sagen. Ich glaube, es ist gut, wenn es politische Gravitationszentren gibt. Wenn es Parteien gibt, hinter denen sich Menschen versammeln können und Menschen sich auch einbringen können, sich jedenfalls vertreten fühlen und sich als Teil des demokratischen Spektrums auch verstehen. Und ob das jetzt zwei große Volksparteien unbedingt braucht, weiß ich nicht. Aber klar ist, dass die Zeiten, in denen es zwei große Volksparteien gab, offensichtlich von deutlich größerer politischer Stabilität geprägt waren, als es heute der Fall ist, wo das tatsächlich zu einer stärkeren Zersplitterung gekommen ist. Unser System, unser Grundgesetz gibt es vor, ist darauf angelegt, dass es eben nicht zu einer zu starken Zersplitterung kommt. Natürlich ist jede Partei, auch eine Kleinpartei, legitim. Auf der anderen Seite, wenn wir sehen, wie viele Wählerstimmen eigentlich nach der Bundestagswahl im Nirvana enden, weil sie Parteien gegeben werden, die nie eine Chance haben, ins Parlament zu kommen, ist es natürlich zumindest mal schade. Da wäre es natürlich besser, wenn die Parteien, die innerhalb, also im Parlament dann auch vertreten sind, wenn die dann auch die Meinungen, die dahinter stecken, mit abbilden könnten. Also ich glaube, unterm Strich tatsächlich ist die Zersplitterung zumindest eine Herausforderung. Jede Partei hat ihren Werten. Ich freue mich über jeden, der sich im demokratischen Spektrum für uns einbringt, für unser Land einbringt. Das ist gut. Aber ich glaube, am Ende muss es eben auch darauf rauslaufen, dass dann tatsächlich auch Entscheidungen getroffen werden und getroffen werden können und dass Menschen sich hinter ein paar Grundüberzeugungen auch versammeln können. Ich habe es schon gesagt. Und ich meine, die Zersplitterung ist ja Ausdruck auch der interessensgesteuerten Demokratie. Dass viele Menschen eben sehr viel stärker auf ihr persönliches Interesse Wert legen und andere Interessen daneben nicht mehr so akzeptieren können. Also wir sind nicht mehr so sehr auf offensichtlich als Individuen nicht mehr so sehr auf Ausgleich geprägt, wie das vielleicht sein müsste. Aber ich glaube, davon lebt eine Demokratie und da müssen wir auch wieder hinkommen. Dass wir andere Meinungen akzeptieren können, dass wir auch Entscheidungen akzeptieren können, die nicht unserer Meinung entsprechen. Aber wenn die demokratisch getroffen worden sind, dann sind die vielleicht dann auch mal zu akzeptieren. Und das sehen wir leider viel zu oft, dass wir Entscheidungen, wenn sie einmal getroffen sind, dann immer wieder durchkauen. Ein Beispiel ist jetzt hier auch wieder die B27-Ortsumfahrung bei Ofterdingen. Ja, auch da drohen wir den endlosen Rechtsstreit zu geraten. Aber das ist ja nur ein Beispiel. Die Windkraftdebatte kann man genauso anführen als Beispiel und viele, viele, viele mehr. Also wir müssen, glaube ich, stärker wieder dazu kommen, auch Interessen in einen Ausgleich zu bringen und bringen zu wollen und das auch zu akzeptieren.

0: Ihr hört Gesichter und Geschichten auf der Wüstenwelle in der Live-Sendung am Samstagnachmittag, den 25. Juli. Und heute ist bei uns Tübingens Landrat Dr. Hendrik Bethnatz zu Gast. Wir haben jetzt schon ein bisschen über seine Anfänge im Landratsamt gesprochen und auch ein bisschen seine Vita angeschnitten, haben zuletzt gestoppt mit seiner Zeit als Landesvorsitzender der Jusos. Und danach ist er auch schon mal im Landratsamt gewesen, und zwar im Reutlinger Landratsamt, war da dann Amtsleiter. Wie kam dann dieser Wechsel als Rechtsanwalt zu einer Behörde?
1: Naja, man wechselt ja nicht zufällig aus der Anwaltschaft in die Behörde, sondern also zumindest bei mir war es so, dass ich mir das natürlich schon auch immer vorstellen konnte, im Bereich der öffentlichen Verwaltung zu arbeiten, und habe da schon auch das ein oder andere auch darauf ausgerichtet gehabt. Ich habe promoviert zu einem verwaltungswissenschaftlichen Thema. Auch als Anwalt habe ich unter anderem zumindest in öffentlich-rechtlichen Themen gearbeitet. Und dann hat sich eben die Gelegenheit ergeben, und dann habe ich den Wechsel dann aus der Anwaltschaft in die Verwaltung vollzogen. Wobei ich auch sagen will, bis heute profitiere ich von der relativ kurzen Phase natürlich, die ich Anwalt war, 2,5 Jahre etwa, oder 2/3, weiß nicht mehr. Das war schon eine Zeit, in der ich schon auch viel gelernt habe, wie sozusagen die andere Seite tickt. Ne? Und auf was es ankommt, wenn man Dienstleistungsbetrieb ist. Als Anwalt ist man auch Dienstleistungsbetrieb. Als Verwaltung ist man bis zu einem gewissen Grad Dienstleistungsbetrieb. Und man kann sich, ich jedenfalls glaube, dass das damit zusammenhängt, dass ich eben auch mal hier in der freien Wirtschaft als Anwalt tätig war. Man kann sich da eher nochmal auch in Bürgerinnen und Bürger reinversetzen, was so die Erwartungshaltung ist, was vielleicht auch einfach Bedürfnisse sind, die da sind, dass man eben ab und zu mal eine Zwischeninformation kriegt, selbst wenn es noch keine Entscheidung gibt, dass man Entscheidungen auch möglichst so begründet, dass sie dann auch nachvollziehbar sind, damit die auch akzeptiert werden können. Also Antwort auf die Frage, ich konnte es mir schon immer vorstellen, und dann kam die Gelegenheit.
0: Da hatten Sie auch einen Landrat, den wir auch schon mal hier in der Wüstenwelle zu Gast hatten. Hat er Sie eigentlich dann auch motiviert, mal Landrat zu werden?
1: Also jedenfalls war Thomas Reumann, über den wir da reden, ein Chef, der also jetzt nicht direkt irgendwie gesagt hat, Bethnatz, du wirst mal Landrat, aber der durch seine Art, wie er die Themen angegangen ist und wie wir gemeinsam auch im Landratsamt die Themen angegangen sind. Damals war das vor allem waren das die großen Flüchtlingszuströme 2015, 16, die uns herausgefordert haben. Damals im Zuge unter anderem des Syrienkrieges oder Bürgerkriegs in Syrien. Und die Art und Weise, wie wir damals die Themen angegangen sind, auch mit meinem direkten Vorgesetzten, dem damaligen Ordnungsdezernenten, das hat mich schon zumindest dazu animiert, da weiterzumachen, und hat bewirkt, dass ich einen guten Start in die Verwaltung hatte und dass ich schon mir vorstellen konnte, mehr Verantwortung auch in der Verwaltung zu übernehmen, und zwar schon auch im kommunalen Bereich zu übernehmen, weil in der Kommune, egal ob in der Gemeinde, in der Stadt oder eben beim Landkreis, da ist man relativ nah an den Menschen dran und gut ansprechbar und kriegt eine direkte Rückmeldung, sieht auch, was man tut und wie sich Entscheidungen auswirken. Und deswegen konnte ich mir das schon immer gut vorstellen, und der Einstieg in Reutlingen damals beim Landratsamt hat sicher da schon einen Grundstein gelegt und ist ein Fundament, von dem ich profitieren kann.
0: Und dann kam dann später der Wechsel vom Landratsamt Reutlingen zur Stadtverwaltung Rottenburg am Neckar. War das dann ähnlich so von der Arbeitsweise, oder war das total anders, der Unterschied zwischen Landratsamt und Stadtwahl? Und natürlich, man hat andere Aufgaben zu erfüllen, aber organisationstechnisch?
1: Na, es war schon für mich eine neue Erfahrung insofern, als es für mich das erste Mal war in Rottenburg, dass ich im kommunalen Wahlamt tätig war. Und da hat man natürlich schon in puncto einerseits repräsentativen Aufgaben, aber auch bei der Frage, naja, Stimmungen wahrzunehmen, Haltungen wahrzunehmen, Interessen in den Ausgleich zu bringen. Das war dann nochmal anders präsent, als es vielleicht als Amtsleiter beim Landratsamt der Fall war. Man ist in der Kommune vielleicht nochmal einen Ticken näher an den Menschen dran, weil jedes Mal, wenn man zum Metzger läuft in der Mittagspause, begegnet man ja seinen Bürgerinnen und Bürgern und ist dann da auch ansprechbar. Aber das ist schon auch was ich auch heute versuche zu praktizieren, indem ich versuche, vor Ort präsent zu sein, auch wenn ich ja jetzt, wie wir schon hatten, nicht vom Volk direkt gewählt bin. Aber ich will das Amt so ausüben, als ob ich direkt vom Volk gewählt wäre. Und dazu gehört für mich, dass ich eben vor Ort ansprechbar bin und in den Kommunen unterwegs bin. Auch heute Abend bin ich beispielsweise wieder in Gomaringen bei der Veranstaltung, beim Konzert der beiden Musikschulen aus Gomaringen und aus deren Partnergemeinde in der Champagne.
0: Das heißt, Sie lassen den Dieter Thomas Kuhn alleine im Landratsamt?
1: Der muss alleine vor dem Landratsamt heute singen, in der Tat. Wir haben gestern nur den Soundcheck mitgekriegt und die Generalprobe. Aber tatsächlich hat es der Terminkalender jetzt dann nicht zugelassen, dass ich da heute bin.
0: Das heißt, er wird würdevoll das Landratsamt am Montag Ihnen wieder übergeben.
1: Das hoffe ich doch, dass die hier keine Abrissparty feiern. Nee, ernsthaft, die sind ja auf der Wiese zwischen dem Landratsamt und der Kreissparkasse und machen da eine tolle Open-Air-Veranstaltung. Und ja, ich wünsche allen viel Spaß, die da heute Abend sind. Gestern war es, glaube ich, schon richtig gut. Und das wird es heute sicherlich auch. Schön, dass das auch die Kreissparkasse möglich macht, ja, solche Veranstaltungen.
0: Sind auch im Verwaltungsrat der Vorsitzende der Kreissparkasse Tübingen Kraftamtes als Landrat. Für die Stadt gibt es ja das nicht. Es gibt ja keine Stadtsparkasse Rottenburg. Das war auch wieder Neuland für Sie dann. Wie arbeitet man sich in so Bankenwesen dann ein als Landrat?
1: Na, ich war ja auch im Verwaltungsrat der Kreissparkasse nicht neu. Ja,
0: aber als
1: weil ich schon als Kreistagsmitglied seit, glaube 2019 oder sowas oder sogar noch ein Jahr früher, ich war das nämlich tatsächlich auch schon ein Jahr, bevor ich dann auch in den Kreistag gewählt wurde, war ich tatsächlich schon Mitglied im Verwaltungsrat der Kreissparkasse. Aber in der Tat, die Funktion als Verwaltungsratsvorsitzender ist neu, wie so vieles als Landrat dann auch neu war und nach wie vor ist. Und ja, wie in alle Themen muss man da eben schauen, oder in allen Bereichen muss man da schauen und Gespür dafür kriegen, was sind eigentlich die entscheidenden Themen, was sind die wichtigen Fragen aktuell und sich da einlesen und in vielen Gesprächen dann auch da versuchen, sich den Themen zu nähern. Ich meine, wir haben mit unseren beiden Vorstandsmitgliedern ja auch kompetente Ansprechpartner, mit denen ich mich natürlich da eng unterhalte. Im Verwaltungsrat sind einerseits die Mitarbeitenden vertreten, andererseits eben die Kreistagsmitglieder, auch viele erfahrene Leute. Und dann gibt es den Sparkassenverband, über den man da natürlich auch viel profitieren kann. Und ansonsten gilt dann eben auch Vorlagen lesen, Fragen stellen, wie gesagt, vielleicht auch mal die ein oder andere Info sich versuchen anzulesen und so dann peu à peu in die Themen reinzukommen. Es gilt wie so häufig im Leben, man darf sich da auch, man darf da jetzt nicht in Panik verfallen, ne? So nach dem Motto, also jetzt bin ich neu hier in der Funktion als Verwaltungsratsvorsitzender, in welcher Funktion auch immer, jetzt muss das innerhalb einer Woche dann auch alles funktionieren. Das kann keiner von einem erwarten und insofern glaube ich, vieles kommt dann auch einfach im Laufe der Zeit. Man muss da eben mit Druck dranbleiben und das ist ja auch spannend. Also mit jedem neuen Amt lernt man ja auch wahnsinnig viele neue Dinge, lernt über den Tellerrand rauszugucken. Das bringt mich als Mensch weiter und deswegen macht es auch Hölle Spaß.
0: Warum sind so Banken wie die Kreissparkasse Tübingen dann für die Region auch wichtig? Wir hatten vorher schon gehört, das Dieter-Thomas-Kuhn-Konzert, aber es werden auch viele andere jugendliche Seniorenstiftungen gibt es beispielsweise, wo die Kreissparkasse die Menschen hier vor Ort unterstützt mit ihren Gewinnen.
1: Also deswegen hatte ich das vorhin auch gesagt, dass das natürlich ein Beispiel dafür ist, vielleicht auch ein besonders prägnantes Beispiel jetzt, dafür, dass was die Sparkassen in ihrer jeweiligen Region, in ihrem jeweiligen Landkreis leisten können. in der Tat ganz viele Sponsorings und Unterstützungsmaßnahmen, die die Kreissparkassen möglich machen. Ganz viele Vereine in unserem Landkreis werden von der Kreissparkasse unterstützt, andere Projekte, genauso Schulen. Also ich glaube, vieles wäre nicht möglich, wenn wir unsere Kreissparkasse nicht hätten. Trotzdem ist Kultur und Sponsoring natürlich nicht der Hauptzweck einer Kreissparkasse. Der Hauptzweck ist, dass sie für eine breite Masse an Menschen Bankdienstleistungen anbietet, beispielsweise ein Konto. Die Kreissparkassen bieten ein Konto für alle, egal welche Einkommensverhältnisse die Menschen haben, auch für Flüchtlinge beispielsweise. Und das macht die Sparkassen aus. Und die Sparkassen macht aus, dass sie präsent sind, auch in der Fläche, auch mit mehr Filialen, als vielleicht betriebswirtschaftlich sinnvoll wäre. Ja, aber mit ihren Filialen ist sie eben ansprechbar vor Ort und kann alle Menschen, die da Interesse dran haben, auch beraten. Das können die Direktbanken nicht. Da bin ich eben auf meine eigene Expertise angewiesen und muss hoffen, dass ich die Dinge richtig erfasse. Aber gerade in der komplexen Finanzwelt, die ja immer noch komplexer wird, ist es schon gut, wenn man da einfach einen kompetenten Partner vor Ort hat. Das bieten die Kreissparkassen von ihrem gesetzlichen Auftrag her. Das sind ja auch keine klassischen Banken, sondern sind eben Sparkassen. Hans Lampert hat als Vorstandsvorsitzender kürzlich im Rahmen einer Veranstaltung gesagt, als er als Banker angekündigt wurde, er sei kein Banker, er sei Sparkassler, und zwar durch und durch. Und ich glaube, das trifft es ganz gut.
0: Gestern wurde der neue Bundestrainer präsentiert im DFB-Campus in Frankfurt am Main, Jürgen Klopp, der ja auch Jugendspieler war. Wir hatten vorher ein bisschen schon über den Bitzer Cup gesprochen, der zum 53. Mal ausgetragen worden ist. Jürgen Klopp war dort Jugendspieler. Freut Sie das ein bisschen, wenn mal jemand aus dem Landkreis Tübingen, wo da auch eine Zeit lang zumindest Jugendspieler war, jetzt den wichtigsten Trainerposten Deutschlands begleitet?
1: Also ich sage jetzt mal so, ich finde super, dass Jürgen Klopp Bundestrainer wurde, weil ich Jürgen Klopp-Fan bin. Ich glaube, der hat eine Art, mit Menschen umzugehen, durch die er das Beste aus denen rausholt. Und ich glaube, er hat einen Ansatz, dass er weiß, was der Wert eines Teams ist. Und er weiß und ist sich dessen bewusst, und das hatte er gestern auch in der Pressekonferenz genauso gesagt, der Fußball ist nicht das Wichtigste in der Welt oder im Leben. Aber er kann einen Beitrag dazu leisten, dass wir als Gesellschaft ein bisschen zusammenrücken und dass wir vielleicht insgesamt dann auch die Themen, die uns bewegen, auch bewegen müssen, anders angehen können. Und deswegen glaube ich, dass Jürgen Klopp der richtige Bundestrainer ist, dass der hier aus der Region ist. Das freut mich natürlich, geboren im Landkreis Freudenstadt. Und dann, wie gesagt, die ersten fußballerischen Schritte in Ergenzingen getan, also dort auch die Grundlage für seine spätere Karriere gelegt. Das kann vor allem den TuS Ergenzingen natürlich stolz machen in dem Fall. Es ist aber ein schönes Beispiel dafür, wie wertvoll ehrenamtliches Engagement ist. Wir hatten das vorhin schon. Den haben ehrenamtliche Trainerinnen und Trainer, Betreuerinnen und Betreuer zu dem gemacht, was er heute ist. Und haben da den Grundstein für gelegt, wie gesagt. Und es geht auch nicht darum, wenn wir jetzt die Sportvereine angucken, andere Vereine, dass da aus jedem Kind ein Profisportler wird. Sondern es geht darum, dass wir Kinder, Jugendliche in dem Fall für Bewegung begeistern und für Sport begeistern. Und ich glaube, das ist entscheidend und sehr viel entscheidender, ob jetzt aus einer Region ein bestimmter Mensch dann tatsächlich Verantwortung übernehmen kann. Aber es ist natürlich schön, wenn das tatsächlich dann auch sozusagen sich so ergibt. Ich kann jetzt nicht sagen, dass ich da, ich will nicht sagen, stolz drauf bin, weil ich persönlich kann da sowieso nichts für. Aber wir haben hier in der Region eben eine Vereinsstruktur, die offensichtlich dazu beitragen kann, dass solche Menschen dann auch ihrer Bestimmung nachkommen können.
0: Und dann sind wir gespannt, wie sich das weiterentwickelt, aber auch gespannt, wie der Landkreis weiter sich entwickelt, weil wir müssen jetzt schon einen Schlusspunkt setzen. Wir haben jetzt 3 Minuten nur noch dieser Sendestunde. Das geht immer relativ schnell vorbei. Vielen Dank an Dr. Hendrik Bednarz für seinen heutigen Studiobesuch.
1: Ja, vielen Dank, dass ich da sein durfte. Das hat total Spaß gemacht. Komm gerne mal wieder. Und in der Tat, die Zeit ist jetzt wahnsinnig schnell vorbeigegangen. Ich wünsche allen noch einen schönen Samstag, schönes Wochenende und vor allem einen schönen Sommer. Die Sommerferien stehen jetzt vor der Tür nächste Woche.
0: Hört ihr die Live-Sendung, geht es hier weiter von 17 Uhr bis 18 Uhr mit Church for Trends. Hört ihr die Wiederholung von Gesichter und Geschichten am Dienstag, 28. Juli, geht es hier weiter von 10 bis 11 mit unserer Literatur-Lotterie. Und hört ihr die Wiederholung am 6. August, geht es weiter von 16 Uhr bis 17 Uhr mit dem Jazz-Talk. Die nächste Ausgabe von Gesichter und Geschichten gibt es dann wieder in 14 Tagen. Das ist der 8. August von 16 Uhr bis 17 Uhr. Und dort werden wir als Studiogast begrüßen den Tübinger Gemeinderat Benedikt Döllmann. 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Bis dahin, macht's gut. Ciao, ciao.

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Ja, ihr hört richtig, Santorin Ultrawide. Auf der Wüstenwelle 96.6, 97.4.5. Heute ein Special. Das zweite im Jahr 2015. Ich spiele heute 50er, 60er Jahre Jazz, Bossa Nova, Brasil. Ja, und später natürlich auch noch das Ganze im Drum-Bass-Gewand. Also nicht verpassen. So eine Sendung habe ich auf jeden Fall noch nie gehört. Tamoy im Studio. Viel Spaß beim Zuhören.

Ihr hört richtig Santorin Ultraviolet mit einem Special heute. 5060s. From Bass, Non-From Bass. Mit dem Thermoe, Andreas Oeffel. Am Mikrofon, in Plattentellern. Das ist Blossom Dairy mit I Like London in the Rain.

Yeah, it's Antonin Ultrawhite hot mit einem Special 50s, 60s, Funk, Soul, Jazz, Brazil, Bossa Nova. Später noch ein bisschen Drum Bass in dem Style. Und ich, ja, ich bin nicht nur ein Drum Bass DJ, sondern ich sammle und höre auch viel andere Musik. Und das ist ein kleiner Teil davon, was ich in den letzten 20 Jahren gesammelt habe.

Ja, Santorin Ultra Wide heute mal anders. 50s, 60s. Das war heute das Thema im Special. Nummer 2 dieses Jahr. Reggae Special habe ich ja schon gespielt. Das hat viel Spaß gemacht. Ebenso heute. Ich hoffe, euch hat es auch so viel Spaß gemacht wie mir. 2 Lieder habe ich noch. Und das Ganze am Ende hat meine kleine Tochter mir in die Tasche gesteckt. Ja, ich soll es wahrscheinlich spielen, bevor sie ins Bett geht. Dann mache ich das einfach gleich. Ich wünsche euch auf jeden Fall einen schönen Abend. Macht's gut. Bis nächsten Samstag. Dann gibt es natürlich wieder Drum Bass State of the Art.

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In der kommenden Stunde hört ihr einen bunten Mix aus verschiedenen musikalischen Stilen, den die Musikredaktion für euch zusammengestellt hat. Viel Spaß in der kommenden Stunde.

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Ja, wir sind fast am Ende der Stunde angekommen und wir von der Musikredaktion danken euch fürs Zuhören. Wenn ihr wissen wollt, welche Musikstücke ihr in der letzten Stunde so gehört habt, dann schickt uns eine Nachricht. Dazu könnt ihr ganz einfach auf der Homepage der Wüstenwelle oben rechts den Button Nachricht ans Büro nutzen oder ihr mailt direkt ans Büro. Die Adresse lautet büro@wueste-welle.de und die Üs werden natürlich mit UE geschrieben. Nun wünschen wir euch einen schönen Tag bzw. eine schöne Nacht, je nachdem, wo wir im Programm gerade zu hören sind. Und natürlich auch viel Spaß mit dem weiteren Programm hier auf der Wüstenwelle. Bis zum nächsten Mal.

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0: Ja, einen wunderschönen guten Abend da draußen an den Empfangsgeräten wünscht der Subsound. Heute wieder hier im Studio die Herren Gernot Rothaar und
1: Heiko Lange auf der anderen Seite.
0: Ja, und schön, dass ihr eingeschaltet habt. Heute kann man ja auch mal sich wieder ein bisschen raussetzen, ohne dass man gleich zerfließt. Ist ja auch schön, genießt also den lauen Sommerabend und hört ein bisschen rein. Die musikalische Pralinenschachtel bedeutet genau das, was es ist. Alles kann, nichts muss. Man greift relativ blind rein und zieht raus. Gerade eben gehört eine LP von dem guten Rick Wakeman. Der dürfte bekannt sein durch eine Band namens Yes, bei der er die Keyboards bedient hat, ziemlich lange, und bei ihren klassischen Alben wie Close to the Edge zum Beispiel mitgewirkt hat. Das hier ist seine erste Solo-Platte gewesen, 1972 erschienen. Die heißt The Six Wives of Henry the Eighth. Also die sechs Frauen Heinrichs des Achten. Ich glaube, wenn ich das richtig überblicke, ist es eine Suite, klassisch mit klassischen Versatzstücken und Rockversatzstücken, wie man gerade eben gehört hat. Viel Keyboardarbeit natürlich, wie man es von einem Keyboarder erwartet. Und jeder dieser sechs Frauen wurde ein Teil dieser Suite gewidmet. Und wir haben die Nummer 6 gehört, Track 6. Und der war gewidmet Catherine Pay. Ach Mann, ich habe keine Brille dabei.
1: Welches meinst du hier, Track 6?
0: Catherine
1: Parr, genau.
0: Catherine Parr. Das war eine der wenigen Frauen, die nicht hingerichtet wurden. Ja, also wie gesagt, die Ehen dieses Mannes waren nicht unbedingt von Glück beschert, beziehungsweise die Frauen hatten nicht unbedingt Glück mit ihm. Das waren etwas raue Zeiten.
1: Ja, so arg langlebig. Also wenn ich mir mal angucke, so wie lang die Ehen da so gegangen sind, also so arg. Ja, also ich glaube, diese Catherine of Aragon, die hat es dann eigentlich sogar noch am längsten ausgehalten. Die anderen Ehen waren ja alle doch von sehr kurzer Dauer bisweilen.
0: Ne? Die ist, diese Catherine Parr, die wir gerade eben gehört haben, also Part 6 dieser Suite, die ist auch eines natürlichen Todes gestorben tatsächlich. Die im Gegensatz zur berühmtesten dieser sechs Frauen, Anne Boleyn.
1: Ja, 4 Jahre hat es gehoben bis zur Exekution.
0: Ja, immerhin. Ne? Also wie gesagt, es waren raue Zeiten. Und
1: wird nur noch mal hier getoppt. Ne? Da waren es nur 2 Jahre. Also wow, gute
0: also,
1: Quote.
0: Also Zustände waren das.
1: Wie im Mittelalter.
0: Da kriegt man Zustände. Zustände wie im Mittelalter.
1: Genau. Im wahrsten Sinne des Wortes, nee, eigentlich echt ja, ein bisschen Schauerhistorie hier.
0: Ja, genau.
1: Aber richtig, richtig solider, guter Sound.
0: Ja, also Progressivrock natürlich größtenteils instrumental gehalten und ist sehr, sehr gut durchhörbar. Und eben die Story dahinter ist dann auch sehr, sehr interessant.
1: Aber trotzdem, obwohl es von 1972 ist, doch ein sehr, sehr moderner Sound. Immer noch, finde ich.
0: Also bis auf die Hammond-Orgel, wo man natürlich hört, dass es 70er ist, weil,
1: genau.
0: weil die Hammond-Orgel natürlich die 70er geprägt hat, wie sonst kaum ein anderes Instrument davor oder danach. Ja, aber wie gesagt, das ist auch eine Platte, die kriegt man relativ häufig noch auf dem Flohmarkt oder in gut sortierten Plattenläden zu relativ wenig Geld.
1: Ja. Jo, bleiben wir doch so ein bisschen grob in der Stilrichtung, im progressiven Sound und gehen zu einer Sampler-Serie aus den 70ern, German Rock Scene. Haben wir hier auch schon ein paar Mal dabei gehabt, so die verschiedenen Exemplare und Teile. Ja, da haben wir jetzt hier eine Band am Start aus Düsseldorf, kommen die, und die nannten sich Streetmark. Und von denen gibt es den Song Reality Airport hier von der vom dritten German Rock Scene Sampler. Da sind so Sachen drauf wie Ramses, Cluster, Octopus, Harleys, Bullfrog, Breakfast, Michael Rother. Solider Sampler, absolut. Also ja, Govi Records, die hatten ja auch überall dann ihre Läden. Also ich sehe gerade, die haben verdammt viele eigentlich hier gehabt in Deutschland. Also Stuttgart hatte ja auch eine Dependance am Schlossplatz.
0: Kann ja, ich noch also erinnern. Ratzer Records hieß der später. Früher hieß der Govi. Das war ein Govi-Shop wohl.
1: Genau, der war da noch am kleinen Schlossplatz. Später sind sie ja dann umgezogen in die Paulinenstraße und am Schluss, wobei Ratz Records gibt es ja immer noch, wird ja jetzt immer noch weitergeführt.
0: Es ist ja jetzt mehr so eine Art Musikcafé.
1: Ja.
0: Ich war da noch nie drin, komme da einfach nicht hin. Stuttgart ist normalerweise nicht so meine Stadt, aber.
1: Ja, es ist auch ein bisschen so, wie soll man sagen, ein bisschen so abseits. Da kommt man jetzt halt nicht zufällig mal vorbei. So für die Normallaufkundschaft ist es nicht. Also ich glaube, man muss dann schon sehr speziell dorthin wollen und dann wird das auch was. Jo, dann würde ich sagen, hören wir hier mal rein in Reality Airport von Streetmark.
0: Ist übrigens zu finden auf ihrem Debütalbum Nordland gewesen. Das steht, glaube ich, da irgendwo.
1: Ja, muss man drauf gucken. Das ist wieder so ein super Cover, wo dann irgendwie die ganzen Bandfotos hier so in Blau-Grau dann drauf sind und dann ist der Text drüber gebatscht. Na gut, nicht sehr lesefreundlich.
0: Ja, also das Grafikbüro hat sich jetzt nicht gerade mit Ruhm bekleckert.
1: Nee, war ja bei den Frontcovern auch nicht wirklich. Also es waren ja auch gefühlt eigentlich immer dieselben.
0: Ja, ja, übrigens, das Foto auf dem Frontcover zeigt Ken. Mit so einer Art Wärmesucherkamera fotografiert, so durch so einen Wärmesucherfilter durch. Ja, also ihr könnt es nachschauen. Im Radio kann man das natürlich nicht sehen.
1: Cover beschreiben ist immer toll.
0: Ja, ich finde Cover beschreiben ist eigentlich immer eine schöne Sache, egal ob das jetzt irgendwas taugt oder nicht. Also ab dafür, wir hören von German Rock Scene 3 die Band Streetmark.

0: Ja, das waren...
1: Das war gerade die ungarische Band Edor Mivek. Von ihrem 8. Album Sagavan gab es den Titeltrack zu hören. Auf Deutsch heißt das so viel wie, ja, irgendwas stinkt hier und was riecht hier. Das war dann auch schon, man sieht da auch so eine offene Fischdose mit der ungarischen Fahne dann drauf. Und das war so kurz vor der Wende, als dann alles so langsam am Kippen war. Ja, Edor Mivek, eine Gruppe, die heute noch existiert, beziehungsweise im Prinzip ist es ja eigentlich in erster Linie Attila Patak, der die Gruppe Anfang der 70er Jahre in Miskolc, in der Schwerindustriestadt in Nordungarn, damals gegründet hat und ja, mit vielen, vielen Besetzungswechseln sich eigentlich bis in die heutige Zeit durchgerungen hat. Also ich konnte die Band mal so vor 36 Jahren oder sowas in Ungarn dann beim Konzert sehen. Die sind da wirklich eine ganz, ganz, ganz große Hausnummer irgendwie hier. Sind sie, glaube ich, bloß in den ostdeutschen Landen einigermaßen bekannt, weil es da wohl ein paar Lizenzpressungen oder sowas auch mal gab oder zumindest die Platten in den Ostblock-Kulturshops. Also es gab ja da immer diese Kulturläden aus den Comic-Con-Staaten und die hatten dann auch immer Musik und die hatten manchmal auch ganz gute Sachen dabei. Also da konnte man zum Beispiel dann in Prag im polnischen Kulturladen konntest du dir dann auch polnische Punk-Sachen oder dann bei den Ungarn ungarische Metal-Sachen kaufen. Genau. Ja, Edor Mivek, gute Sache auf jeden Fall. Sind natürlich jetzt auch sehr, sehr, sehr hartrockig geworden. Dann im Lauf der Jahre, am Anfang waren sie doch noch deutlich roher und ungeschliffener. Und haben eigentlich Anfang der 80er Jahre die Jugendhymne schlechthin eigentlich geschrieben, die auch sehr, sehr rau und ungeschliffen war. Kökett Woltom, ich war dein Kind, wo es eigentlich so um die Loslösung vom Elternhaus und den Druck von daheim ging. Und das hat damals wirkliche wahre Massen auch an Jugendlichen in Ungarn geprägt. Das ist auch bis heute noch eigentlich so ein Song, der in Ungarn eigentlich doch ein gutes Standing hat.
0: Nie gesehen, auch das Cover nicht. Da haben wir auch mal wieder ein schönes Cover beschrieben jetzt gerade, ne? Ein Mensch, der angewidert auf eine geöffnete Fischdose
1: genau,
0: schaut.
1: Genau, so ein missmutiger Kahlkopf, der irgendwie auf eine offene Fischdose mit der Ungarnfahne drauf guckt.
0: Ne? Mit einer Gabel in der Hand.
1: Mit einer Gabel in der Hand und da eigentlich keine Lust drauf hat, den Inhalt, glaube ich, zu essen von dem Ding.
0: Der kann es ihm verdenken. Ja, und davor hatten wir eine Band, die, wie du gesagt hast, gar nicht nach dem Klang, was sie dann später gemacht haben, an Kommerzrock, Radio-Rock in den 80ern. Die Rede ist von Aerosmith. Wir haben die gerade gehört mit einem Stück namens Kings and Queens vom Album Draw the Line 1977. Und da klangen sie dann doch noch ziemlich ungeschliffen.
1: Mhm, absolut. Also ich wäre jetzt auch nicht drauf gekommen.
0: Ja, also sehr, sehr rohe Produktion, auch die Gitarren eher so, was man mit dann New Wave of British Heavy Metal assoziiert, Maiden oder Priest oder sowas.
1: Ja, so die Urstücke von denen, also das war schon, die Gitarre war da sehr, sehr, sehr artverwandt, muss ich sagen, vom Sound her.
0: Ja, also ich fand auch, Aerosmith klang damals auch nicht so nach typischem US Hardrock, wie man das so kennt, so mit sonnigen Melodien unterlegt und sowas, klang dann doch irgendwie ein bisschen eher von düster will ich jetzt nicht reden, aber eher mollig.
1: Europäischer,
0: ja. Doch ein bisschen weniger happy-go-lucky, wie man das von US-Rock dieser Schiene dann doch erwarten kann aus dieser Zeit. Ja, und davor hatten wir da angesagt, das war Streetmark, ne?
1: Genau, die hatten wir schon. Mhm.
0: Ja, und schön, dass ihr noch mit dabei seid. Wir springen ins Jahr 1988. Genauer gesagt nach Schweden. Und da gibt es eine Band oder gab es eine Band, die ist In the Colonnades. Die sieht man ab und an in Krabbelkisten, in diversen Plattenläden. Und ich habe mir die dann tatsächlich mal geholt, weil ich das Cover ganz nett fand. Da ist eine Dampflokomotive vorne drauf. Ich mein, Dampflokomotiven auf Plattencovern findet man jetzt öfter, aber
1: durchaus.
0: Die Band hat so eine Art gothigen Hard Rock, Goth Rock, irgendwas mit Orgel auch tatsächlich dabei gemacht. Auch so einen leichten Doors-Touch. Also zumindest von der Orgel, wir hatten es gerade von Doors und dass es auch so eine polarisierende Band war.
1: In der Tat, ja.
0: Ja, aber so die Art der Orgel, also speziell dieser Typ, eine Vox Continental, die wird ja eher mit Garagenrock in Verbindung gebracht. Die Fastones zum Beispiel, die haben die auch gespielt. Oder die Animals zum Beispiel hatten eine Vox Continental, diverse Garagenrock-Bands oder eben die berühmte Farfisa Compact, die dann ein bisschen günstiger war als die Vox und vor allen Dingen nur ein Viertel so schwer wie eine Hammond. Die konnte man alleine transportieren. Tatsächlich eine Vox war in so einem Köfferchen untergebracht, das man dann so zusammenklappen konnte. Und die hört man jetzt auf dieser Platte In The Colonnades. Die heißt einfach so, wie sie heißt. Die Band heißt auch so. Und die sind aus Schweden. Und ein anderes Album von denen ist mir nicht bekannt. Die kam damals auf Yellow Limited raus. Ein Hamburger Label, in Hamburg ansässig, im EFA-Vertrieb damals erschienen. Ja, ganz, ganz toller Vertrieb, gibt es leider nicht mehr. Die haben ganz, ganz, ganz viele tolle Sachen vertrieben aus aller Welt.
1: Ja, also gerade so Ende 80er, Anfang 90er waren die da ein bisschen so State of the Art in Sachen Underground-Sachen, wirklich weltweit. Tatsächlich. Ja. Und wir hatten es vorhin davon mit dieser In the Colonnades. Diese Platte ist mir die letzten, was weiß ich, 40 Jahre ständig über den Weg gelaufen. Und jedes Mal habe ich mich dann doch eher für was anderes entschieden und habe der keine wirkliche Chance gegeben. Und vielleicht komme ich jetzt nach so vielen, vielen, vielen Jahren dann endlich mal dazu, mal reinzuhören, was die eigentlich überhaupt von Sound machen. Weil ganz ehrlich, bis auf das Cover kenne ich eigentlich von denen nichts.
0: Also wir hören jetzt das Stück Talk for an Hour in the Colonnades.

0: Ja, wir waren jetzt gerade schon wieder am Schnacken, wie man so schön sagt. Ja, da gibt es eine schöne Anekdote. Das war übrigens auch wieder eine schwedische Band. Und zwar nie davor und nie wieder danach gesehen. The Global Infantilists.
1: Also schon der Name ist geil.
0: Toller Bandname auf jeden Fall.
1: Absolut.
0: Und selbstbetitelte Debütalbum haben wir gehört, von 1981 auf Abstract Records rausgekommen. Das war ein britisches Label. Und die haben sehr interessante Sachen rausgebracht. Unter anderem die von mir hochgeschätzten Destructors, wo der spätere Prodigy-Gitarrist zum Beispiel mitgemacht hat. Und also so eine Hardcore-Punk-Band. Oder haben die auch die Three Johns zum Beispiel, die auch eher in die schräge Richtung gingen. Oder eben diese Global Infantilists aus Schweden. Und wir haben die Nummer gehört, The Garden.
1: Ja. Und wir haben am Anfang ziemlich gerätselt, in welcher Sprache die singen.
0: Ja, also das
1: war wirklich Englisch, ja.
0: Es ist Schwedisch mit englischem Akzent, was sich irgendwie Französisch angehört hat. Vielleicht hat sich es auch nur deswegen Französisch angehört, weil wir vorher was Französisches hatten.
1: Genau.
0: Aber mal davon abgesehen, tolle Sängerin und Keyboarderin, also Vocals, Piano, die gute Frau. Die Herren stehen dem auch in nichts nach. Sehr, sehr gut gespielt, also richtig, richtig gute Musiker, Musikerin. Und auf jeden Fall, ja, es ist vorher lustig gewesen, weil die Schweden oder die Skandinavier an sich können das J von John zum Beispiel. Das J, was im Englischen vorkommt, das können die nicht aussprechen. Und die sprechen es wie ein J aus. Und meine finnische Freundin, hallo Ulla übrigens, die hat mir dann vor kurzem erzählt, dass sie Elton John in Finnland ausgesprochen haben wie Elton John. Und das klingt natürlich auch etwas...
1: Also das mit dem Jon und sowas, das kann ich jetzt auch aus Schweden bestätigen, wo ich mal meinen schwedischen Punkerkumpel da hatte und er dann manche Sachen, das mit dem J hat irgendwie auch nicht so ganz funktioniert. Ansonsten war das Englisch wirklich perfekt, aber so an dem J ist man dann doch irgendwie ein bisschen hängen geblieben. Aber ich glaube, bei uns hört sich es wahrscheinlich genauso seltsam an, wenn wir dann irgendwelche Sachen auf Englisch aussprechen.
0: Ja, das TH halt, ne?
1: Ja,
0: das
1: eben. Typische, also, dann werden wahrscheinlich...
0: Sis ist...
1: Genau, die Briten auch wahrscheinlich tendenziell unterm Tisch liegen, aber dann lassen wir das ganze Thema. Und davor, wenn wir schon von französisch klingenden Sachen haben, davor hatten wir den guten Renaud aus Frankreich am Start, der vor allem in den 70er, 80er und Anfang 90er Jahren, also da ein ziemlicher Abräumer auch in den Charts war, also auch immer mit sehr sozialkritischen Texten, wer hat das nicht mittlerweile, aber ja, für die Zeit damals, also hat er dann...
0: Sehr, sehr gut, hat mir sehr gut gefallen.
1: Gute Sachen rausgekommen, das war auch einer seiner Mega-Hits hier, Les Bétons, das Ganze, und das war von einem Album, das sich nennt, The Meilleur of Renaud, 1975 bis 85, also so das Beste von Renaud aus den Jahren 75 bis 85.
0: Wobei nicht zu verwechseln mit der Automarke, nee, die schreibt sich anders, es spricht sich zwar gleich, aber Renaud... wie Renault, ne? Und dieser Liedermacher hat sich geschrieben Renaud.
1: Renaud, genau.
0: Ja.
1: Also einer der ganz Großen in Frankreich während den 80ern zusammen mit so Sachen wie Jean-Jacques Goldman und
0: der war auch nicht schlecht.
1: Der war ja auch nicht übel, und da war Renaud auch ganz vorne und unterschieden natürlich, das waren so die ganz Großen. Und ja, wir kommen jetzt hier nach Tschechien allerdings und auch in die damalige Tschechoslowakei. Da gab es Ende der 70er, Anfang der 80er Jahre eine Band, die nannte sich Zikurat. Jo, die kamen zwar alle so nicht so wirklich aus dem Punkrock, sondern haben vorher auch ziemlich experimentellen Sound, Jazz, Funk und was weiß ich was alles gespielt. Und im Zuge des neu entdeckten Punk hat man sich dann da auch ein bisschen mit reingehängt. Und von denen gibt es hier von einem wunderschönen Sampler, der ist auch schon ein bisschen älter, Black Point. Das ist, da gibt es so einen kleinen Shop in Prag, oder gab es damals auch. Und die haben auch so ein Tape-Label und sowas gehabt, wo sie ziemlich viel so Underground-Sachen von Industrial über Punk, über New Wave und alles mögliche Gefrickel rausgebracht haben. Genau, und... da ist was von Sicurad drauf, nämlich der Song Chrysar. Und den können wir jetzt eigentlich mal hier mal laufen lassen. Das ist das Nächste, was wir hier hören. Und das war praktisch sowas wie Proto-Punk oder sowas in der damaligen Tschechoslowakei. Danach ging es dann richtig los mit der den ersten Bands Energie G und wie Sajid Zamek und sowas, die es auch heute noch gibt, auf Deutsch Vorhängeschloss. Ne? Da gibt es auch eine ganz nette Anekdote drumherum um diese Gruppe. Also die gab es eigentlich gar nicht. Die haben einfach ein Plakat gemacht und in der Uni aufgehängt und dass sie so der absolute Killer sind und beste Punkband von Prag, aber eigentlich gab es die Gruppe überhaupt nicht und sie haben sich da nur einen Spaß draus gemacht und haben halt 2 oder 3 Lieder eingeübt und die an einem Abend dann halt nach 2, 3 Proben oder sowas dann runtergehauen und den Leuten hat es so gut gefallen, dass sie dann irgendwann mehr oder weniger dazu genötigt wurden, ja, jetzt mach mal hier weiter Musik.
0: Und sie gibt es bis heute. So kann es gehen.
1: Und das waren die einzigsten, die jemals in der damaligen Tschechoslowakei auf Vinyl eine Punkplatte rausbringen durften. So.
0: Und das ist genau die.
1: Nee, das ist jetzt Sicurad hier.
0: Ah, okay.
1: Sicurad. Genau. Visage Samek hatten wir, glaube ich, sogar schon vor kurzem. Die hatte ich mal mitgebracht. Aber ansonsten kann ich dir auch gerne das nächste Mal die erste LP mitbringen. Die ist auch cool. So, und jetzt hören wir hier rein in Sicurad und Chrysar.

0: Man glaubt es nicht, aber das lief auch unter dem Überbegriff New Wave damals. Wir haben uns gerade drüber unterhalten. Das war eigentlich ja so ein Label für alles, was sie nicht einordnen konnten.
1: Ja, ich denke, auch wenn man zur Neuen Deutschen Welle geht, also das hatten wir auch in der Ultimas Lagrimas-Sendung letztes Mal im NDW-Special, da wurde ja alles eigentlich reingepackt, das, was deutschsprachig war, Ende 70er, Anfang 80er. Und das war ja dann eigentlich so von Semi-Schlager bis irgendwie Punk war da fast alles mit am Start.
2: Platte angegangen.
1: Ah, alles gut. Genau, wir hatten jetzt davor noch eine Gruppe aus Italien, beziehungsweise ein Duo aus Mailand, La Maison nannte sich das und bestand aus Livio Folie und Luigi Mussi, der allerdings 2020 sich von diesem Erdball verabschiedet hat. Die Aufnahmen sind hier rausgekommen auf einem Album, das sich dann nennt Collected Tape Experiments von 1980 bis 84 Volume 2. Also da gab es zwei Editions von dem ganzen
0: Ding. Tolle Sache.
1: Genau, ursprünglich nur als Tape rausgekommen, posthum jetzt nochmal hier veröffentlicht von Spittle Records aus Italien, die sich ein bisschen so zum Auftrag gemacht haben, so den Underground vor allem Italiens nochmal aufzuarbeiten, viele Tape-Sachen und so nochmal rauszubringen als Platte. Und von diesem Album gab es In My House zu hören. Also,
0: ist das auch so diese Bologna-Blase gewesen?
1: Ja, Mailand.
0: Okay.
1: Das war ja entweder so die Bologna-Blase oder eben Mailand. Also das waren so die zwei Hochburgen.
0: Ja, weil so Gas Nevada oder auch zum Beispiel Confusional Quartet.
1: Genau.
0: Neon zum Beispiel.
1: Wind Open, die wir hier schon mal hatten. Oder auch die genialen Nabat, die Oilskins irgendwie, die auch damals Ende der 70er Jahre, die kamen ja alle so aus diesem besetzte Häuser-Kollektiv im Endeffekt. Ne? Das war halt in Mailand auch nicht arg viel anders und die haben hier jetzt auch als Einflüsse, haben sie hier angegeben, Throbbing Grizzle, Residenz Kraftwerk, Cabaret Voltaire hast du ja auch gesagt, dass sich das sofort daran erinnert hat und dann aber auch diese Arty Extremists of the New York Scene. Ne?
0: Ja, also, die wir davor gehört haben, sag ich gleich noch. Thomas Lear hatten wir übrigens davor, das habe ich ganz vergessen zu sagen, fällt mir gerade ein, Thomas Lear vom Album, was heißt Album, Mini-LP, Four Movements. Das ist so ein Solo-Typ gewesen, der eben auch auf einem New Wave-Label namens Cherry Red Records veröffentlicht hat und einen Mini-Mini-Mini-Hit hatte mit Private Plane. Das kam dann auch auf Rough Trade Records raus und ja, wir hörten Don't, Ausrufezeichen. So hieß dieses Stückchen von 1979. Genau. Und vor dieser Le Maison-Geschichte hörten wir die Golden Palominos, eine New Yorker Band, die eben genau diese No-Wave-Schiene gefahren haben, mit Bill Laswell zum Beispiel dabei und Anton Freer und Fred Frith und Arthur Lindsay zum Beispiel auch, der dann später auch Solo-Sachen gemacht hat und auch Filmmusiken teilweise. Und das war ihre Debüt-LP, die einfach nur Golden Palominos heißt, auf Celluloid Records rausgekommen, 1981. Ja, 81, sowieso ein sehr produktives Jahr, egal wo man hinschaut. Wir haben heute ja schon wieder einige Sachen von 1981.
1: Ja, du gibst mir hier gerade die Steilvorlage zum nächsten Song. Ja. Sehr Steilvorlage. Das ist nämlich auch von einem Album von 1981. 81, genau, sehr produktiv das Ganze. Wir kommen hier zu einem Duo von der Alp und das nennt sich Geusser-Hannes. Also da denkt man jetzt, um Gottes Willen, was kommt da jetzt? Ja. Und das Album hieß dann auch noch passenderweise Lied Regulierter von der Alp. Also ich hoffe, ich habe das jetzt halbwegs gut ausgesprochen als Nicht-Schwabe irgendwie.
0: Ja, niedrige Liederfeuer von der Albra, ja.
1: Genau, und die beiden Protagonisten hier, Johannes Christ und Dieter Wagner. Die Geusser-Hannes gibt es übrigens immer noch, ja, kein Spaß. Mittlerweile schon deutlich gealtert und mehr in Richtung Kinderlieder und sonstige lustige Sachen machend. Kamen die damals irgendwie mit ein paar Kumpels zusammen ins Studio und haben dieses Album aufgenommen, kamen auch alle so ein bisschen so aus der Öko-, Antikernkraft, sonst was Szene.
0: Dachte
1: damals,
0: ich mir schon, ne? Fast, ja.
1: Und die haben hier Eine ganz kultige Coverversion. Ich glaube, das Original hört er jetzt einfach selber raus. Hier gibt es die schwäbische Variante, der Most aus dem Kurk. Ja, und da hören wir jetzt einfach mal rein. Also die Platte ist einfach echt, ja, ist Kult. Also, ob man jetzt so Folk-Fan ist oder nicht, ist eine coole Folk-Platte und halt alles in Schwäbisch. Ne? Also, genau, da hat, oh Gott, in 100 Jahren sind wir hey. Ja, und so Songs. Ne? Also,
0: das ist eine wahre Aussage.
1: Das ist eine wahre Aussage.
0: Kann ich unterschreiben.
1: Ich glaube, da brauchen wir keine 100 Jahre mehr dafür. Wir schaffen es schneller.
0: So. Es dauert auch keine 100 Jahre, bis ihr das jetzt mal anhören könnt. Der Geuse Hannes.
1: Genau.

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0: Das waren
1: Ben und Maus, Newcastle. Mit ihrem Song Riptide von At War with Satan. Ja, Metal Punk at its best.
0: Ja, wobei man muss sagen, das Titelstück dauert knapp 20 Minuten. Also das, da haben sie wirklich ambitioniert geklungen. Und wenn man das so mit 40, 50 Jahren Abstand sieht, dann kann man die Kritiker teilweise verstehen, teilweise auch nicht. Sie waren höchstwahrscheinlich einfach überfordert, dass eine Band, die eigentlich so Klopper rausgehauen haben, wie das eben gehörte, Riptide, dann so richtig ambitionierte, so fast schon brockige Sachen rausgebracht haben. Natürlich waren sie spielerisch dazu nicht in der Lage, irgendwie wie Yes oder Genesis zu klingen. Aber für ihre Verhältnisse dann doch irgendwie sehr einfallsreich für ihre instrumentalen Limitierungen, könnte man sagen.
1: Ja, sie waren ja musikalisch schon auch, muss man sagen, schon sehr einfach gestrickt. Und das konnte man ja schon hier und da raushören. Aber das Ganze noch mit einem ziemlich gesunden Punk-Drive drin. Und das hatte dann schon irgendwie einfach was. So, ne? Also Venom, auch jetzt noch mit Abstand, muss man sagen, einfach eine kultige Truppe.
0: Absolut, gerade in dieser Urbesetzung Mantas, Kronos und Abaddon.
1: Einfach nicht. Oh Gott. Ja, und davor gab es noch was anderes zu hören?
0: Davor gab es Proto-Metal, und zwar von UFO, UFO. Eine britische Band, die 1970 ihr Debütalbum veröffentlicht haben, das einfach nur UFO heißt. Und daraus haben wir gehört Evil. Ja, das hat ja dann auch gepasst, ne?
1: Zu Venom. Davor waren wir noch auf Besuch in der Bretagne und haben uns die Trian, also die dreimal Hans, angehört irgendwie, weil ich glaube, so die ersten drei Musiker, die da irgendwie diese Gruppe gegründet haben, die hießen witzigerweise alle Jan, also und deshalb eben Trian. bretonische Folklore, teils französisch, teils bretonisch gesungen. Hier vom Album Le Vaisseau de Pierre von 1988 gab es den Song Die Goradour Ouverture zu hören.
0: Genau. Und von 1967 haben wir davor eine Blaupause fast schon gehört für das, was später Neofolk oder Goth-Folk wurde. Dieser Mensch gilt in den Kreisen auch als Kultfigur. Die Rede ist von Donovan, diesem Hippie-Folk-Barden, der dann auch mit so Psychedelic-Pop-Klassikern wie Hurdy-Gurdy-Man oder Sunshine Superman, Mellow Yellow dann richtig in die Charts gestürmt ist. Innerhalb der 60er Jahre, also seine größte Zeit, so sagen wir mal grob zwischen 1965 und 1969, auf diesem Sampler, den wir hier gehört haben, von dem Isle of Islay stammt. Das sind eigentlich die ganzen Hits und noch ein paar eben Raritäten, wie eben diese Live-Aufnahme hier von 1967 vertreten, die heißt Sunshine Superman, The Best of Donovan. Mal auch für ein Apfel und ein Ei gekriegt irgendwo, aber schön, wirklich, also Donovan, ich meine, du hast ja gerade eben auch gesagt, man hört schon raus, dass dieses melancholisch-gälische, er war ja Schotte, dass das so diese Neo-Folk, Goth-Folk-Richtung schon bedient hat, ne?
1: Ja, absolut. Also muss man schon auch sagen. Also mir sind da wirklich dann auch solche Sachen wie auch Darkwood oder sowas in den Sinn gekommen. Oder Current 93 hattest du auch vorhin erwähnt und sowas. Das passt schon alles ein bisschen so grob in die Ecke. Also so furchtbar weit war er da trotz seiner ganzen Hippie-Attitüde gar nicht weg von.
0: Ja, was dann auch wieder bezeichnend ist dafür, dass diese ganzen Ressentiments gegenüber diesen Sachen aus den 60s, 70s, dieses Jahr No Elvis, Beatles or Stones in 77, das war einfach ein Tongue-in-Cheek-Aufhänger. Ne? Also das war beileibe nicht ernst gemeint, also nicht mal von Johnny Rotten selbst. Also wohl nicht mal dieses I hate Pink Floyd Shirt, was er da sich selber zurechtgebastelt hat, wo er dann später gemeint hat, ja, also das, man musste einfach einen Cut ziehen und diesen Cut hat man dann eben gezogen, also quasi Stunde Null, wieder alles auf Reset mit drei Akkorden für ein Halleluja und danach konnte man sich wieder neu ordnen, ne? Und dann auch teilweise so Versatzstücke miteinander zusammenbringen, die man früher in dieser ganzen, wie soll man das sagen, in dieser ganzen Hochkultur der Mid-70er Jahre Prog-Geschichten, das hätte niemals machen können.
1: Eben, vielleicht musste da so eine Zäsur mal da sein, um sich neu zu richten, zu ordnen irgendwie, wie auch immer. Und vielleicht Altlasten über Bord werfen. Keine Ahnung, wir wissen es nicht. Aber ja. Wir wissen, was du jetzt aufliegen hast, oder?
0: Habe ich irgendwas aufliegen?
1: Hast du was aufliegen? Nee, ansonsten werfe ich jetzt hier gleich Schließmuskel drauf.
0: Ich habe tatsächlich gar nichts aufliegen. So viel gequatscht. Aber das macht ja nichts, weil das ist ja auch eine Musiksendung mit ein bisschen Hintergrundinfo. Und ich bin viel zu laut hier auf dem Mikrofon. Ich mache das Ganze mal ein bisschen leiser. Ja, dass das nicht so ganz schrecklich verzerrt auf der Wiederholung dann. Ja, ihr hört immer noch den Subsound und wir haben noch eine gute Viertelstunde jetzt und die Zeit vergeht wie im Flug. Für uns, hoffentlich auch für euch. Es ist ein bisschen, hoffe, es ist ein bisschen kurzweilig, so am Sonntagabend zur Primetime. Und jetzt legen wir auf von der deutschen Band Schließmuskel, die fälschlicherweise dem Fun-Punk zugeordnet wurde. Zumindest wurden sie dann immer mit Leuten wie abstürzende Brieftauben und sowas in einen Topf geworfen. Da gehören sie eigentlich nicht so hin. Auf jeden Fall hören wir von der Platte Sehet, welch ein Mensch, ein Stück. Das werden wir aber, oder das wird mein Kollege hier gleich noch sagen, welches Stück das ist.
1: Richtig, da gibt's das geht so ineinander über, Sizilianische Basilika und dann Sehet, welch ein Mensch. Ja, also das ganze Album ist eigentlich,
0: mit Funpunk hatten die jetzt nicht wirklich was.
1: Nein, eigentlich, die hatten zwar einen ziemlich fiesen Humor irgendwie drinne. Also ich kann mich auch tatsächlich daran erinnern, wo ich das erste Mal diese Schallplatte irgendwie angehört habe im lokalen Plattenladen, als mich der Verkäufer etwas seltsam angeguckt hat, als ich plötzlich einen Lachkrampf gekriegt habe beim Anhören dieser Platte.
0: Da. Ich meine, gut, wenn man sich Schließmuskel nennt, dann kann man das eigentlich nicht wirklich ernst meinen.
1: Nein, aber allein auch die ganzen Tracks, die ganzen Texte, also die kamen ja aus irgendeinem Kaff in Nordrhein-Westfalen, Hamminkeln. Wo auch immer das, ich glaube in der Nähe von Duisburg oder so ist das.
0: Kann sein.
1: Die gibt es ja auch tatsächlich, also so die Ableger Schlafke und Zepp und sowas, die machen jetzt eher so Country, Punk, Folk, irgendwas, die gibt es auch immer noch, also Teile davon. Vor allem Ende 80er, Anfang 90er hatten die mal so eine Phase, wo die halt eben mit dieser Fun-Punk-Welle ein bisschen hochgespült wurden, eigentlich eher zu Unrecht, aber haben es natürlich auch schon gern angenommen dann.
0: Ich habe die mal im Apple gesehen. 100 Pro.
1: Ja, haben ja auch immer wieder mal gespielt.
0: Ja, aber wie gesagt, die wurden dann in so ein Package reingesteckt mit Leuten wie eben Brieftauben und wen gab es denn da noch in der Funpunk-Ecke?
1: Wie Frohlix und
0: Frohlix.
1: Ne? Wobei die eigentlich auch gar nicht so wirklich Funpunk waren.
0: Ja, aber was auch immer. Oder die frühen Goldenen Zitronen, die ja dann später gemeint haben, das sei alles eine riesige Verarsche gewesen mit diesem Funpunk-Ding.
1: Auch unsere lokalen Heroen sind ja da KGB. Die sind doch damals, glaube ich, auch auf dem Festival der Volksmusik-Sampler noch irgendwie selbst, mit drauf gelandet.
0: Selbst die, was dem guten Hannes Körper auch gar nicht so behagte, verständlicherweise. Aber nichtsdestotrotz hören wir uns jetzt Schließmuskel. Es muss jetzt sein.
1: Eben, und es muss ja auch nicht für den Arsch sein.
0: Es muss nicht, also die Platte ist nicht für den Arsch.
1: Absolut nicht.
0: Nee.
1: Wir hören rein.

0: Klassischer Oi-Punk von den Cockney Rejects aus Großbritannien haben wir gehört.
1: Sehr schön.
0: Vom ersten Album Greatest Hits Volume 1. Hier zu finden auf einem Punk- und New Wave-Sampler namens What's All This John von EMI damals rausgebracht.
1: Ja, coole Sache.
0: Bad Man hieß das Stück. Ja. Im Original von 1980.
1: Tja, und hier zum goldenen Abschluss haben wir noch einen Hörerwunsch.
0: Ja, haben wir das davor angesagt gehabt? Ja, haben wir ja.
1: Das hat man angesagt.
0: Genau, ja, es gibt einen Hörerwunsch, wohl aus aktuellem Anlass. Wir haben das nicht mitbekommen, aber jetzt spielen wir es einfach. Das wurde wohl von einer großen öffentlich-rechtlichen deutschen Anstalt zensiert, dieses Stück. Und ja, deswegen werden
1: spielen
0: wir das.
1: Spielen wir
0: das. Das Ganze ist von Danger Dan und heißt Keine Angst. Und ja, das ist dann auch unser letztes Stück.
1: Genau.
0: Das wird bis zum Schluss laufen. Das dauert fast 8 Minuten. Und ja, am Mikrofon waren Gernot Rotha und
1: Heiko Lange. Und falls ihr es noch nicht so ganz registriert habt, Danger Dan dürfte den einen oder anderen auch von der Antilopengang her bekannt sein. Die haben
0: richtig.
1: Ja auch vor ein paar Jahren hier mal in Tübingen ihren Auftritt gehabt in der Panzerhalle.
0: Ja,
1: ja, genau. Das war's von unserer Warte.
0: Und uns gibt es in 4 Wochen wieder zu hören. Gleiche Welle, gleiche Stelle und noch eine Woche in der Mediathek zum Nachhören unter www.woeste-welle.de. Da gibt es auch die Wiederholungstermine. Ja, viel Spaß noch beim Programm der Wüstenwelle und mit
1: rein.
0: Danger Dan.
1: Und tschüss.
0: Ciao.

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0: Es ist wieder Mittwochabend, 19 Uhr. Das heißt, ihr hört auf der Wüstenwelle auf 96,6 Megahertz das Applehaus Radio aktiv.
1: Für euch am Mikro sind Stefan
0: und Lukas.
1: Und wir haben eine Stunde Musik für euch. Ganz viele neue Sachen dabei. Das waren gerade Mary in the Junkyard mit New Muscles. Und weiter geht's mit was anderem. Das ist eine ganz komische Verbindung von Junkyard zu Concrete. Ja, manchmal muss man den Assoziationen einfach folgen. Es gibt ein bisschen Hip-Hop von Open Mike Eagle und zwar Unfinished Concrete
0: Aber
1: Initials.
0: Wir sollten vielleicht noch sagen, wir sind ja das Applehaus Radio.
1: Yep.
0: Allerdings ist im Applehaus immer noch nichts los, denn es ist Sommerpause. Weiter geht es erst im August und davor haben wir auch nochmal eine Sendung. Deswegen nehmen wir uns mal raus, wenn im Applehaus Sommerpause ist, tanzen die DJs auf dem Tisch oder so.
1: Ja, machen sie immer sowieso. Gut, dass es hier keine Studio-Webcam gibt, aber ihr könnt es euch einfach vorstellen. Also, ein bisschen mehr zur Veranstaltung vielleicht später noch, aber jetzt Open Mike Eagle mit Unfinished Concrete Initials.

0: Open Mike Eagle mit Unfinished Concrete Initials.
1: Und wir haben ja trotzdem so hier im freien Radio einen Bildungsauftrag zu erfüllen, finde ich zumindest. Und zu dem Stichwort Unfinished Concrete ist mir eingefallen, wenn man circa 1 Kilogramm Zucker zu wirklich 1 Tonne Zement hinzufügt, reicht das in diesem Mengenverhältnis schon aus, um diesen Zement komplett unbrauchbar zu machen, denn dieser härtet nicht mehr aus. Was ihr damit macht mit dieser Information, das sei mal dahingestellt. Ich denke, wir haben unseren Bildungsauftrag schon auch
0: erfüllt. Du hast aber keinen Chemieleistungskurs.
1: Nee, ich hatte Physik.
0: Okay.
1: Aber alle Angaben natürlich ohne Gewähr. Ja, so wie immer hier, oder?
0: Ja, auf jeden Fall.
1: Wenn wir Falschinformationen verbreiten, werden diese an gleicher Stelle in gleicher Größe in der nächsten Sendung korrigiert.
0: Ja, nehmt es einfach nicht so ernst. Das ist, glaube ich, ganz wichtig für die Sendung. So, womit geht es denn weiter?
1: Weiter geht es auch mit neuer Musik. Wir wechseln aber in den deutschsprachigen Raum. Und zwar Waving the Guns, die auch schon mal im Apple aufgetreten sind vor einigen Jahren, haben einen neuen Track released. Dieser heißt Wingsuit und ab geht's, oder?

Wahnsinn von Menas Moos. Manchen ist vielleicht der Ursprung des Wahnsinns unbekannt. Manche kennen ihn, er heißt Wolle Petri. Einer meiner Lieblingssticker ist übrigens herzgebrochen, trotzdem da, Wolle Petri Antifa. Und bei mir war es auf jeden Fall noch in der Dorfdisco ein Hit, obwohl es schon nach meiner Zeit ist, Wolle Petri eigentlich. Aber man kennt ihn. Wen man auch kennt, ist die Künstlerin von dem nächsten Song. Donna Savage hat ein Album released, das heißt Gouche. Und von dem hören wir noch den Track Baddies und Mamis.

0: So, das war Tricky und Mitch Sanders.
1: Genau, vom neuen, von einem bald erscheinenden Album. Ich glaube, Ende August kommt es raus. Aber ich finde, alle Tracks, die Tricky bis jetzt da rausgebracht hat, lassen auf jeden Fall Gutes erhoffen. Und das davor haben wir gehört, L. Rain mit Soulless Circle.
0: Ich finde auch, wir haben jetzt eine lustige Abfolge. Wir hatten jetzt Tricky und jetzt kommen Trickfinger. Das war nicht beabsichtigt.
1: Aber passt natürlich wie immer.
0: Es wie die Faust aufs Auge, wie das Äpple zum Haus. Wir hören jetzt Trickfinger. Das ist das Electronic Music Alias von Red Hot Chili Pepper Gitarrist John Frusciante. Und er hat letzte Woche ein Doppelalbum veröffentlicht. Einmal ein Album, mit dem er den Anspruch hatte, wo er selbst gesagt hat, so wenig wie möglich nachdenken. Und ein zweites Album, wo er gesagt hat, so viel wie möglich nachdenken. Von dem Album, das heißt High Low, hören wir jetzt den Track Moutierne.

Wir haben gerade gehört Sweet Like an Ape, eine Band aus Bordeaux in Frankreich mit Statues und danach, glaube ich, an der Stimme unverkennbar Jack White mit Derecho Demonico von seinem brandneuen Album Frozen Charlotte. Und die nächste Band, die ich dazu spielen möchte, hat damit was zu tun. Das ist eine Band namens Twin Temple und nach eigener Angabe spielen sie satanische Doo-Wop-Musik. Und die haben jetzt gerade Schlagzeilen gemacht, weil der Country-Sänger Charlie Crockett sie als Vorband gestrichen hat, weil sie ihm zu satanistisch anscheinend waren mit ihrer Symbolik. Da hätte, glaube ich, ein Blick auf ihre Albumtitel und auf ihre Bilder, die sie so veröffentlichen, genügt, um vielleicht zu merken, dass man die nicht als Vorband engagiert. Aber ja, ist halt passiert. Er hat sie dann rausgeworfen. Und da hat sich dann eben gespielter Jack White ziemlich schnell gemeldet und ihnen dafür einen Support-Slot bei seiner Tour angeboten. Also, es fügt sich vieles zum Guten und ich glaube, dass wahrscheinlich sowohl Charlie Crockett als auch eben Twin Temple dadurch auch ein bisschen Publicity bekommen haben, denn aus genau dem Grund kriegt ihr sie jetzt hier zu hören. Einmal mit dem schönen Titel Satan's Woman und danach eine Coverversion von den Rolling Stones, Painted Black.

0: 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Ich würde ja sagen, wir spekulieren heute mal mit Gegenteilen, aber es weiß ja niemand, was überhaupt Wahrheit ist. Dementsprechend können wir vielleicht genau diese zwei Tatsachen als Gott gegeben sehen.
1: Ja, ich wollte eigentlich noch was dranhängen, nämlich jetzt zu Gott und Satan kommen natürlich auch noch die Engel.
0: Oh.
1: Und da gibt es nämlich einen passenden neuen Track von der Band Brickhouse aus Manchester und der heißt Angel Eyes.

0: Brick House aus Manchester mit Angel Eyes. Und da sind wir auch schon fast am Ende unserer Sendung angekommen.
1: Genau, Veranstaltungen zum Nachlesen gibt es heute keine. Wenn ihr aber mit euren Angel Eyes liebäugelt, mit den Ohren weiter dran zu bleiben, gibt es gleich noch Themenwechsel und Nightlife.
0: Und da könnt ihr es euch ja auch so ganz komfortabel zu Hause machen. Wir wollen euch nicht zum Betäuben aufrufen, aber es passt zu unserem letzten Track.
1: Genau. Roger Waters, bekannt als Bassist von Pink Floyd und auch immer mal wieder mit schwierigen Aussagen aufgefallen in den letzten Jahren, hat Comfortably Numb eine Reimagined-Version rausgehauen und diesmal ziemlich based, würde ich sagen, denn es ist sehr pro-Palästina, in einem Feature mit Mona Miari, und wir geben uns die 8 Minuten Vollversion. Bis zum nächsten Mal.
0: Ciao, ciao.

Hallo und guten Abend. 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Jeden Montag von 21 bis 22 Uhr gibt es für euch, meistens live, die Sendereihe Something Noise. Freitags von 4 bis 5 Uhr ist dies eine Wiederholungssendung. Es ist Something Noise Zeit. Am Mikrofon, an der Technik und an den Ideen hört ihr Ulrike Helmholtz. Ja, und da bin ich. Wenn Montag ist, sitze ich hier live im Studio und werde die Stunde improvisativ gestalten. Ansonsten, die Wiederholungssendungszeiten haben sich verändert. Da ist es donnerstags von 9 bis 10 Uhr. Und dann haben wir mittlerweile eine Mediathek. Und da kann man eine Woche lang die, in meinem Fall, Sendung vom Montag bis zum nächsten Montag abhören, jederzeit, wann ihr Lust habt. Ja, was habe ich heute mitgebracht? Im Internet habe ich es geschrieben, auf unserer Webseite. Ich habe 3 CDs geschenkt bekommen und die haben mich dazu veranlasst, dass ich dachte, ach, mal wieder eine Don't Stop the Flow-Sendung will ich heute basteln für euch. Improvisativ hier mal wieder. Also es gibt für die, die das noch nicht gehört haben, was bei mir Improvisation heißt im Radio. Das heißt, 1 oder 2 Koffer voll mit CDs und das ist sozusagen die Vorauswahl, die Grundstrukturierung. Der Hauptpfad ist dann das Thema, wenn es eines geben sollte bei Don't Stop the Flow. Und wie der Name sagt, Don't Stop the Flow. Also das heißt, ich versuche einen gewissen Flow aufzubauen. Woraus der besteht, das entsteht meistens dann erst während der Sendung. Ich entscheide mich oft während des Aussuchens und während dieser Stunde hier um. In diesem Fall, der Koffer ist voller Frauenstimmen. Ich weiß, dass es viele Menschen gibt, die das nicht mögen. Ich hoffe, seid doch neugierig, dass es eine Auswahl ist, die wirklich euch reizt. Aber manchen Leuten kann man gar nicht helfen. Die mögen halt die Frauenstimmen einfach nicht. Und da kann ich wahrscheinlich auch mit meiner Auswahl nicht überzeugen. Aber seid doch neugierig. Und 2 Männer haben sich dazwischen gemogelt. Das heißt, ein kleines Ratespiel. Ich werde es auflösen dann. Ich werde heute es wirklich schaffen, eine Trackliste ins Netz zu stellen. Erst da werde ich outen, wo denn die Männer sich versteckt haben. Ja, kleines Ratespiel. Eigentlich sollte ich ja da, ruft mich doch an oder schreibt mich an oder ja, schreibt mir eine Mail und ich tue es in der Trackliste noch eine Woche lang verstecken. Aber gut, mache ich nicht. Ihr dürft mich trotzdem gerne.

Anmelden, also hier mal meine Mailadresse, das ist Ulrike-Helmholtz, nicht wie der Physiker ohne das T, wie es gesprochen wird, einfach nur @gmx.net. Und ich freue mich, wenn ich Feedback bekomme, jederzeit. Hab schon Karten gekriegt, mit Bleistift geschrieben und die waren sehr witzig. Keine Ahnung, wo dieser Mensch mittlerweile steckt. Ein Tübinger Gestalt, der früher gerne Something Neues gehört hat. Ja, und die Senderei gibt es schon lange. Und dieses Something Neues Don't Stop the Flow gibt es auch schon eine Weile. Oft machen es Bertel und ich gemeinsam. Da hatte ich mir schon überlegt, dass wir da mal einen Film von machen, dass ihr das Making-of quasi bekommt. Das ist sehr witzig. Oft streiten wir uns fürchterlich oder grinsen oder kruscheln wie wild. Ich habe mir gedacht, das ist sicher lustig rauszubekommen. Also wie Bands improvisieren, da kann man ja zugucken. Aber wie Leute im Radio improvisieren zu zweit, das ist schon nochmal eine andere Nummer. Ja, also heute ungewöhnliche Stimmen. Ich werde, wenn ich jetzt den Mund zumache, ihn für eine Dreiviertelstunde mindestens zulassen. Und ihr werdet nur die Songs der Damen hören. Wie ich das heute gestalte, habe ich auch noch nicht entschieden. Also ob ich überlagere, ineinander hinein fade oder die Stücke brav ausspiele, weil ich sie einfach bis zum Ende hören möchte. Ja, genau. Also ich werde vieles von dem, was jetzt heute hier zu gehör, ich bringe euch auch selber das erste Mal hören. Also ich bin nicht sattelfest in dem, was die CDs verbergen. Ich werde so ein bisschen reinhören, vorhören. Also hier wird viel los sein. Aber ein bisschen ist es ein Blindflug. Wobei ich sagen muss, die ungefähre Stilrichtung, denke ich, habe ich erfasst. Und wie die Ladies grundsätzlich so singen, die ich da auswähle. Es ist weltweit ausgesucht, also von Gypsy Queens bis eben Imak Simak, die aus Peru stammte ursprünglich, eine sehr spezielle Figur war. Vielleicht schaffe ich es auch mal eine Sendung extra über sie. Jetzt habe ich ja langsam einen Haufen Material und man hört auch mehr über sie mittlerweile. Früher, wenn ich den Namen sagte, war das eine unbekannte Sängerin. Aber ja, wie das manchmal in der Geschichte so ist, plötzlich tauchen Künstler wieder auf, werden aus der Versenkung geholt, weil irgendwas an ihnen in die Zeit passt, in der man sie eben aus der Versenkung holt. Das ist, je älter man wird, eine eigentümliche Sache, das mitzuerleben. Aber ich finde es auch schön. Also ich fand es verschenkt, schade. Ich habe sie, mir wurde sie gezeigt auch. Da fing ich an zu singen und auch so noisy und mit Geräuschen und habe mir einen Geräuschkatalog versucht zu erarbeiten für meine Stimme. Und dann, damals habe ich Japanologie studiert, meinte eine Studienkollegin, ich habe hier eine Platte, die würde dich interessieren. Ich leise die aus, aber ich will sie wieder. Und das war eine Imak Simak Platte, die wollte ich wirklich nicht wieder hergeben, weil damals hat man schier nichts bekommen. Ich habe sie einmal, so eine Platte, in Frankreich, in Paris in einem Laden gesehen, da war aber Sonntag und der Laden zu. Und ich habe es nicht geschafft, da nochmal hinzukommen und habe mich schon fürchterlich geärgert und gedacht, das ist verloren und bam, bam, siehe da, die Dame wird interessanter für manche Leute und es tauchen CDs auf. Und vielleicht schaffe ich es ja auch nochmal, mir eine Platte zu kaufen. Das heißt, wir fangen jetzt nicht mit ihr an, aber wenn ihr ein Stück hört von jemandem, der ganz tief und ganz hoch singen kann, das ist sie. Und das klingt dann so ein bisschen ja, lateinamerikanisch. Ja. Also heute keine Sendung über sie, aber ich streue sie ein. Immer wieder wird sie auftauchen. Jetzt habe ich hier mittlerweile 5 CDs in der Hand mit ihrer Musik und bin total glücklich. Also an Jördis nochmal herzlichen Dank. Und ja, mal schauen, wie ich sie einstreue. Wie Pfeffer. Ja, gut. Bleibt am Apparat. Ich hoffe, es macht euch Spaß. Und danach werde ich noch abmoderieren und ganz brav versuchen, heute eine Trackliste. Aber da werde ich ein bisschen brauchen. Ich werde erst was essen und nach Hause fahren und dann werde ich mich an den Computer setzen, weil da werde ich wahrscheinlich ordentlich recherchieren müssen, weil ich werde nebenher nicht mitschreiben können, sondern ich muss ja einen Flow in mir auch entwickeln, um rauszukriegen, welche Platte welcher folgen soll, welche Stimme auf welche folgt und wo ich die zwei Herren einsetze und wie. Das wird sehr spannend. Ich hoffe für euch auch. Okay.

0: Good time.
1: Ja, da bin ich wieder. Und ich hoffe, das Entertainment hat euch geschmeckt. Das heutigen Abend Something Noise im freien Radio Wüste Welle. Oder, ja, der Abend ist immer von 21 bis 22 Uhr montags. Oder ihr hört uns vielleicht in der Wiederholungssendung. Und das ist donnerstags von 9 bis 10. Das heißt, früh am Morgen. Und das auf 96,6 MHz UKW. Dann kann man uns noch hören www.wueste-welle.de im Livestream oder dann in der Mediathek Something Neues suchen. Und dort könnt ihr eine Woche lang jederzeit diese Sendung nachhören. Heute waren es Frauenstimmung, Stimmen, auch Stimmungen, genau, der besonderen Art. Und aus der ganzen Welt gepickt. Und zusammengestellt nach Improvisationstechniken, die ich hier mittlerweile erworben habe. Einen Koffer voll habe ich mitgebracht gehabt und daraus herausgesucht. Nicht überspielt und unterlegt, sondern ja, ich hatte auch Lust, diese ganzen Titel ungestört sozusagen alleine zu hören. Und ja. Ich wünsche euch noch einen schönen Abend oder einen schönen Tag, je nachdem, wann ihr mir gerade zuhört. Und freue mich, wenn ihr das nächste Mal wieder einschaltet, falls Iris in Fernfrankreich noch zuhört. Dir ganz liebe Grüße und schlaf gut. Und euch allen eine sehr schöne Woche noch. Und bis zum nächsten Mal. Am Mikrofon habt ihr gehört Ulrike Helmholtz an der Technik und an der Idee, wie schon erklärt. Und das war eine Don't Stop the Flow-Sendung von Something Neues im freien Radio Wüste Welle. Bis dann.